0: Verdachts auf Amtsmissbrauch. Endlich, nach vielen Enttäuschungen, gewinnt die Schweizer Sprintstaffel der Frauen zum ersten Mal eine Medaille an einer Europameisterschaft. Aus Birmingham, Sportredaktor Adrian Wicki.
1: Seit 12 Jahren träumen die Schweizer Sprinterinnen von dieser Staffelmedaille über 4x100 Meter. Nun endlich hat es gepasst. Das Quartett Tizio Frey, Hönke, Pointe und Cora läuft hinter den Britinnen auf Platz 2. Den Stab über die Linie bringen durfte Salome Cora.
2: Es ist einfach ein jahrelanger Druck, der auf uns gelegen ist, der jetzt einfach abfällt. Und ja, endlich die Medaille zu haben, glaube, es ist mir wirklich gerade so fest aufgekommen. Und ja, es ist so schön, mit den Girls da zu sein und die Medaille zu gewinnen.
0: Zuvor hatte der Langstreckenläufer Dominic Lobalu über 10.000 Meter die Silbermedaille gewonnen. Er wurde 2 Jahre nach seinem EM-Titel in Rom nur knapp geschlagen, und zwar vom Schweden Andreas Almgren. Zufrieden war Lobalu auch mit seinem zweiten Platz.
3: Ich bin sehr, sehr zufrieden vom zweiten Platz. Genieße den Moment. War sehr, sehr gut, aber der Rennen ist wirklich super. Ja, freue mich.
0: Sagte Silbermedaillengewinner Dominic Lobalu. Zu 2 Meldungen über Waldbrände. In Möriken im Kanton Aargau hat die Feuerwehr einen Waldbrand unter Kontrolle gebracht. Die Gefahr durch starke Rauchentwicklung bestehe nicht mehr, hieß es vom Kanton. Zuvor hatte die Kantonspolizei die Bevölkerung aufgefordert, Fenster und Türen zu schließen. Und in Belgien kämpfen hunderte Einsatzkräfte gegen ein Feuer im Naturreservat Hohes Venn nahe der deutschen Grenze. Die Flammen sind nach wie vor nicht unter Kontrolle. Bewohnerinnen und Bewohner mehrerer bedrohter Ortschaften wurden vorsorglich in Sicherheit gebracht. Auch in der grenznahen deutschen Stadt Monschau wird eine Evakuierung vorbereitet. Das Wetter zeitweise sonnig bei rund 29 Grad, vor allem in den Bergen, lokal Schauer und Gewitter. Das waren Nachrichten von Radio SRF, verantwortlich Konrad Muschk.

Die Nachrichten von SRF um 3 Uhr mit Konrad Muschk. Nachdem vor zwei Wochen zehntausende Migranten in die spanische Exklave Ceuta vorgedrungen waren, hat die marokkanische Polizei einen erneuten Ansturm auf die Grenze gestoppt. 111 Personen seien festgenommen worden, die trotz verstärkter Sicherheitsvorkehrungen versucht hätten, nach Ceuta zu gelangen, hieß es aus dem Innenministerium. Lokale marokkanische Medien sprechen von fast 300 Personen. Die Mehrzahl von ihnen stamme aus Ländern südlich der Sahara. Laut der spanischen Nachrichtenagentur EFE sei auch Tränengas eingesetzt worden, um Migranten aus dem Grenzgebiet zu vertreiben. Zuvor hat es in sozialen Netzwerken erneut Aufrufe zum Grenzübertritt gegeben. Zu weiteren Meldungen der Nacht. Auch wenn die Hitze draußen nun langsam abnimmt, in der Politik bleibt sie. Der Präsident des Schweizer Städteverbands, Hans-Peter Hilfiger von der FDP, fordert in einem Interview mit dem Sonntagsblick einen nationalen Hitzeaktionsplan. Zum Beispiel soll es einfacher werden, Böden zu entsiegeln. Auch Klimaanlagen seien ein Puzzlestein in einem großen Katalog von Maßnahmen. Die umstrittene Waadtländer Staatsrätin Valerie Dittli hat angekündigt, im kommenden Februar noch einmal für den Staatsrat zu kandidieren. Sie stelle sich ihrer Mitte-Partei zur Verfügung, sagte sie in einem Interview mit Le Matin Dimanche. Sollte ihre Kandidatur von der Partei nicht bestätigt werden, bliebe eine Kandidatur als Unabhängige möglich. Nach dem schweren Erdbeben in Kolumbien schwindet die Hoffnung auf die Rettung von Überlebenden. Die Zahl der Todesopfer stieg auf mindestens 294, wie die Katastrophenschutzbehörde mitteilte. Zudem werden 320 weitere Menschen vermisst. Fast 4000 wurden verletzt. In Simbabwe ist die Opferzahl nach dem Kentern einer Fähre auf 72 gestiegen. Darunter seien auch 18 Kinder, gaben die Behörden des Landes im südlichen Afrika bekannt. Das Unglück auf dem Kariba-See hatte sich bereits am Dienstag ereignet. Seither seien 26 weitere Opfer geborgen worden. Laut Schätzungen war die Fähre überladen. So sollen über 150 Menschen an Bord gewesen sein, statt der erlaubten 90. Der Kariba-See ist der größte künstliche Stausee der Welt, gemessen am Volumen. Er liegt im Grenzgebiet von Sambia und Simbabwe. Das Wetter, es ist zeitweise sonnig bei rund 29 Grad. Vor allem in den Bergen gibt es lokale Schauer und Gewitter. Das waren Nachrichten von Radio SRF, verantwortlich Konrad Muschk.

Die Nachrichten von SRF um 4 mit Konrad Muschk. Hält Katar 3 iranische Kampfpiloten gefangen oder sind sie beim Absturz ihrer Jets ums Leben gekommen? Über diese Frage streiten derzeit die Regierungen in Doha und Teheran. Der Iran wirft Katar vor, die Männer seit Beginn des Irankriegs gefangen zu halten und hat das internationale Rote Kreuz eingeschaltet. Das Außenministerium in Doha wies die iranischen Vorwürfe zurück. Die iranischen Kampfflugzeuge seien damals nach Verletzung des Luftraums abgefangen worden. Rettungskräfte hätten danach lediglich die sterblichen Überreste eines einzigen Piloten bergen können. Es sei Kontakt zum Iran aufgenommen worden, um die Übergabe zu koordinieren, man habe jedoch keine Antwort erhalten. In Simbabwe ist die Opferzahl nach dem Kentern einer Fähre auf 72 gestiegen. Darunter seien auch 18 Kinder, gaben die Behörden des Landes im südlichen Afrika bekannt. Das Unglück auf dem Karibasee hatte sich bereits am Dienstag ereignet. Seither seien 26 weitere Opfer geborgen worden. Laut Schätzungen war die Fähre überladen. So sollen über 150 Menschen an Bord gewesen sein, statt der erlaubten 90. Der Karibasee ist der größte künstliche Stausee der Welt, gemessen am Volumen. Er liegt im Grenzgebiet von Sambia und Simbabwe. Zu zwei Kurzmeldungen aus dem Inland. Der Präsident des Schweizer Städteverbands, Hans-Peter Hilfiger von der FDP, fordert in einem Interview mit dem Sonntagsblick einen nationalen Hitzeaktionsplan. Zum Beispiel soll es einfacher werden, Böden zu entsiegeln. Auch Klimaanlagen seien ein Puzzlestein in einem großen Katalog von Maßnahmen. Die umstrittene Waadtländer Staatsrätin Valerie Dietli hat angekündigt, im kommenden Februar noch einmal für den Staatsrat zu kandidieren. Sie stelle sich ihrer Mittepartei zur Verfügung, sagte sie in einem Interview mit Le Matin Dimanche. Sollte ihre Kandidatur von der Partei nicht bestätigt werden, bliebe eine Kandidatur als Unabhängige möglich. Das Wetter. Es wird zeitweise sonnig bei rund 29 Grad. Vor allem in den Bergen gibt es lokal Schauer oder Gewitter. Das waren Nachrichten von Radio SRF. Verantwortlich Konrad Muschk.

0: Die Nachrichten von SRF um 5 Uhr mit Konrad Muschk und diesen Schwerpunkten. Die Hitzewelle klingt ab. Vorbei ist der Hitzesommer aber noch nicht. Nun fordern die Städte einen Aktionsplan. Sie will es noch einmal wissen. Die umstrittene Waadtländer Staatsrätin Valerie Dittli tritt bei den nächsten Wahlen wieder an. Und silberner Samstag für die Schweiz an der Leichtathletik-EM. Dominic Lobalu und die 4x100-Meter-Staffel der Frauen sorgen für Medaillen Nummer 6 und 7. Und das Wetter, zeitweise sonnig bei rund 29 Grad, vor allem in den Bergen lokal Schauer oder Gewitter. Eine weitere Hitzewelle geht zu Ende. Der Sommer ist zwar noch nicht vorbei, doch 2026 hat schon mehrere Hitzerekorde gebrochen. Patrick Seiler.
1: Am 30. Juli war es in Basel 39,7 Grad heiß. Das ist die höchste je in der Deutschschweiz gemessene Temperatur. Aber das war kein Einzelfall. Von den 10 höchsten in Basel je gemessenen Werten wurden 7 in diesem Sommer erreicht. Der erste Ende Juni, der letzte am Freitag. Diese hohen Temperaturen haben den Menschen in Basel zugesetzt. Das merkte auch das Unispital, wie Sprecherin Caroline Johnson sagt.
2: Im Vergleich zum Vorjahr haben wir in diesem Jahr ein höheres Aufkommen, mehr stationäre Patientinnen, aber auch mehr Personen auf dem Notfall.
1: Steigt die Temperatur über 30 Grad, sprechen Meteorologen von einem Hitzetag. In einem durchschnittlichen Sommer gibt es 10 Hitzetage, im Tessin 15. In diesem Sommer waren es in Biasca bisher 66 Hitzetage und in Basel 54. Auch wenn sich die Hitze draußen nun langsam verzieht, in der Politik bleibt sie. Der Präsident des Schweizer Städteverbandes, Hans-Peter Hilfiger von der FDP, fordert in einem Interview mit dem Sonntagsblick einen nationalen Aktionsplan. Damit soll es zum Beispiel einfacher werden, Böden zu entsiegeln. Klimaanlagen seien ein Puzzlestein in einem großen Katalog von Massnahmen.
0: Die Waadtländer Staatsrätin Valerie Dittli hat angekündigt, im kommenden Februar noch einmal für den Staatsrat zu kandidieren. Sie stelle sich ihrer Mittepartei zur Verfügung, sagte sie in einem Interview mit Le Matin Dimanche. Sollte ihre Kandidatur von der Partei nicht bestätigt werden, bliebe eine Kandidatur als Unabhängige möglich. Das Präsidium der Mittepartei Waadt hatte Dittli empfohlen, nicht mehr zu kandidieren. Die endgültige Entscheidung fällt an der Delegiertenversammlung Anfang September. Gegen Dittli läuft unter anderem eine Strafuntersuchung wegen des Verdachts auf Amtsmissbrauch. Zu zwei Meldungen über Waldbrände. In Möriken im Kanton Aargau hat die Feuerwehr am Abend einen Waldbrand unter Kontrolle gebracht. Die Gefahr durch starke Rauchentwicklung bestehe nicht mehr, hieß es vom Kanton. Zuvor hatte die Kantonspolizei die Bevölkerung aufgefordert, Fenster und Türen zu schließen. Und in Belgien kämpfen hunderte Einsatzkräfte gegen ein Feuer im Naturreservat Hohes Venn nahe der deutschen Grenze. Die Flammen sind nach wie vor nicht unter Kontrolle. Bewohner mehrerer bedrohter Ortschaften wurden vorsorglich in Sicherheit gebracht. Auch in der grenznahen deutschen Stadt Monschau wird eine Evakuierung vorbereitet. Und damit zum Sport. Endlich! Nach vielen Enttäuschungen gewinnt die Schweizer Sprintstaffel der Frauen zum ersten Mal eine Medaille an einer Europameisterschaft. Aus Birmingham, Sportredaktor Adrian Wicki.
3: Seit 12 Jahren träumen die Schweizer Sprinterinnen von dieser Staffelmedaille über 4x100 Meter. Nun endlich hat es gepasst. Das Quartett Tizio Frey, Hönke, Pointe und Cora läuft hinter den Britinnen auf Platz 2. Den Stab über die Linie bringen durfte Salome Cora.
4: Es ist einfach ein jahrelanger Druck, der auf uns gelegen ist, der jetzt einfach abfällt. Und ja, endlich die Medaille zu haben. Es ist mir wirklich gerade so fest aufgekommen. Und ja, es ist so schön, mit den Girls da zu sein und die Medaille zu gewinnen.
0: Zuvor hatte der Langstreckenläufer Dominic Lobalu über 10.000 Meter die Silbermedaille gewonnen. Er wurde 2 Jahre nach seinem EM-Titel in Rom nur knapp geschlagen, und zwar vom Schweden Andreas Almgren. Zufrieden war Lobalu auch mit seinem zweiten Platz.
5: Ich bin sehr, sehr zufrieden von seinem Platz. Genieße den Moment. War sehr, sehr gut, aber der Rennen ist wirklich super. Ja, freue mich.
0: Sagt Silbermedaillengewinner Dominic Lobalu. Damit hat die Schweizer Delegation an der Leichtathletik-EM bisher 7 Medaillen gewonnen. Und dann noch zum Fußball. Basel, IB, GC und Servette bleiben im Schweizer Cup in der ersten Runde ungefährdet. Basel gewinnt gegen Zweitligist Courtetel 6:1, die Young Boys gegen Liestal aus der zweiten Liga mit 4:0, GC gegen Zweitligist Regensdorf mit 5:0 und Servette gewinnt gegen Bavor aus der Promotion League mit 7:0. Bleibt der Blick aufs Wetter. Mit einigen Wolkenfeldern scheint zeitweise die Sonne und es wird rund 29 Grad warm. Vor allem in den Alpen gibt es lokale, teils kräftige Gewitter. Das waren Nachrichten von Radio SRF, verantwortlich Konrad Muschk.

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0: Die Nachrichten von SRF um 6 mit Sandro Peter. Fast 40 Grad und zahlreiche Hitzetage. Der Sommer ist noch nicht vorbei und hat trotzdem schon verschiedene Rekorde gebrochen. Trotz Ermittlungen gegen sie. Die Waadtländer Regierungsrätin Valérie Dittli tritt nochmals an bei den nächsten Wahlen. Und weitere Medaillen an der Leichtathletik-EM für die Schweiz. Die Sprinterinnen gewinnen Silber in der Staffel und auch Dominique Lobalu gewinnt Silber über 10.000 Meter. Das Wetter, es wird zeitweise sonnig bei 30 Grad. Eine weitere Hitzewelle geht zu Ende. Der Sommer ist zwar noch nicht vorbei, doch 2026 hat schon mehrere Hitzerekorde gebrochen. Patrick Seiler.
1: Am 30. Juli war es in Basel 39,7 Grad heiß. Das ist die höchste je in der Deutschschweiz gemessene Temperatur. Aber das war kein Einzelfall. Von den 10 höchsten in Basel je gemessenen Werten wurden 7 in diesem Sommer erreicht. Der erste Ende Juni, der letzte am Freitag. Diese hohen Temperaturen haben den Menschen in Basel zugesetzt. Das merkte auch das Unispital, wie Sprecherin Caroline Johnson sagt.
2: Im Vergleich zum Vorjahr haben wir in diesem Jahr ein höheres Aufkommen, mehr stationäre Patientinnen, aber auch mehr Personen auf dem Notfall.
1: Steigt die Temperatur über 30 Grad, sprechen Meteorologen von einem Hitzetag. In einem durchschnittlichen Sommer gibt es 10 Hitzetage, im Tessin 15. In diesem Sommer waren es in Biasca bisher 66 Hitzetage und in Basel 54. Auch wenn sich die Hitze draußen nun langsam verzieht, in der Politik bleibt sie. Der Präsident des Schweizer Städteverbandes, Hans-Peter Hilfiger von der FDP, fordert in einem Interview mit dem Sonntagsblick einen nationalen Aktionsplan. Damit soll es zum Beispiel einfacher werden, Böden zu entsiegeln. Klimaanlagen seien ein Puzzlestein in einem grossen Katalog von Massnahmen.
0: Die Waadtländer Staatsrätin Valérie Dittli hat angekündigt, im kommenden Februar noch einmal für den Staatsrat zu kandidieren. Sie stelle sich ihrer Mittepartei zur Verfügung, sagte sie in einem Interview mit Le Matin Dimanche. Sollte ihre Kandidatur von der Partei nicht bestätigt werden, bliebe eine Kandidatur als Unabhängige möglich. Das Präsidium der Mittepartei Waadt hatte Dittli empfohlen, nicht mehr zu kandidieren. Die endgültige Entscheidung fällt an der Delegiertenversammlung Anfang September. Gegen Dittli läuft unter anderem eine Strafuntersuchung wegen des Verdachts auf Amtsmissbrauch. Zu zwei Meldungen über Waldbrände. In Müriken im Kanton Aargau hat die Feuerwehr am Abend einen Waldbrand unter Kontrolle gebracht. Die Gefahr durch starke Rauchentwicklung bestehe nicht mehr, hieß es vom Kanton. Zuvor hatte die Kantonspolizei die Bevölkerung aufgefordert, Fenster und Türen zu schließen. Und in Belgien kämpfen hunderte Einsatzkräfte gegen ein Feuer im Naturreservat Hohes Venn nahe der deutschen Grenze. Die Flammen sind nach wie vor nicht unter Kontrolle. Bewohnerinnen und Bewohner mehrerer bedrohter Ortschaften wurden vorsorglich in Sicherheit gebracht. Auch in der grenznahen deutschen Stadt Monschau wird eine Evakuierung vorbereitet. Und damit zum Sport. Nach vielen Enttäuschungen gewinnt die Schweizer Sprintstaffel der Frauen zum ersten Mal eine Medaille an einer Europameisterschaft, die Silberne. Aus Birmingham, Sportredaktor Adrian Wicki.
3: Seit 12 Jahren träumen die Schweizer Sprinterinnen von dieser Staffelmedaille über 4x100 Meter. Nun endlich hat es gepasst. Das Quartett Tizio Frey, Hönke, Pointe und Cora läuft hinter den Britinnen auf Platz 2. Den Stab über die Linie bringen, durfte Salome Cora.
4: Es ist einfach ein jahrelanger Druck, der auf uns gelegen ist, der jetzt einfach abfällt. Und ja, endlich die Medaille zu haben. Es ist mir wirklich gerade so fest aufgekommen. Und ja, es ist so schön, mit den Girls da zu sein und die Medaille zu nehmen.
0: Zuvor hatte der Langstreckenläufer Dominique Lobalu über 10.000 Meter die Silbermedaille gewonnen. Er wurde 2 Jahre nach seinem EM-Titel in Rom nur knapp geschlagen, und zwar vom Schweden Andreas Almgren. Zufrieden war Lobalu auch mit seinem zweiten Platz.
5: Ich bin sehr, sehr zufrieden von seinem Platz. In diesem Moment war sehr, sehr gut, aber der Rennen ist wirklich super. Ja, freut mich.
0: sagte Silbermedaillengewinner Dominik Lobalu. Damit hat die Schweizer Delegation an der Leichtathletik-EM bisher 7 Medaillen gewonnen. Und dann noch zum Fußball. Im Schweizer Cup läuft die erste Runde. Basel, IBGC und Servette setzten sich jeweils klar durch. Basel gewinnt gegen Gurtetel aus der vierthöchsten Liga 6-1, IB gegen Liestal aus der fünfthöchsten Liga 4-0 und GC gegen Regensdorf aus der sechsthöchsten Liga mit 5-0. Und Servette besiegte Beauvoir aus der Promotion League 7-0. Das Wetter, heute ist es mit einigen Wolken zeitweise sonnig bei rund 30 Grad. Vor allem in den Alpen gibt es lokale, teils kräftige Gewitter. Das waren Nachrichten von Radio SRF, verantwortlich Jan Gröbler.

0: Die Nachrichten von SRF um 7 mit Sandro Peter. Der Sommer ist noch nicht vorbei und dennoch hat er schon verschiedene Rekorde gebrochen. Der Städteverband fordert Maßnahmen. Ja, sie will. Die Waadtländer Regierungsrätin Valerie Dietli tritt nochmals an bei den nächsten Wahlen, trotz Untersuchungen gegen sie. Und zwei weitere Silbermedaillen an der Leichtathletik-EM. Das Edelmetall geht an die Sprinterinnen in der Staffel und an Dominik Lobalu über 10.000 Meter. Das Wetter, es wird zeitweise sonnig bei 30 Grad. Eine weitere Hitzewelle geht zu Ende. Der Sommer ist zwar noch nicht vorbei, doch 2026 hat schon mehrere Hitzerekorde gebrochen. Patrick Seiler.
1: Am 30. Juli war es in Basel 39,7 Grad heiß. Das ist die höchste je in der Deutschschweiz gemessene Temperatur. Aber das war kein Einzelfall. Von den 10 höchsten in Basel je gemessenen Werten wurden 7 in diesem Sommer erreicht. Der erste Ende Juni, der letzte am Freitag. Diese hohen Temperaturen haben den Menschen in Basel zugesetzt. Das merkte auch das Unispital, wie Sprecherin Caroline Johnson sagt.
2: Im Vergleich zum Vorjahr haben wir in diesem Jahr ein höheres Aufkommen, mehr stationäre Patientinnen, aber auch mehr Personen auf dem Notfall.
1: Steigt die Temperatur über 30 Grad, sprechen Meteorologen von einem Hitzetag. In einem durchschnittlichen Sommer gibt es 10 Hitzetage, im Tessin 15. In diesem Sommer waren es in Biasca bisher 66 Hitzetage und in Basel 54. Auch wenn sich die Hitze draußen nun langsam verzieht, in der Politik bleibt sie. Der Präsident des Schweizer Städteverbandes, Hans-Peter Hilfiger von der FDP, fordert in einem Interview mit dem Sonntagsblick einen nationalen Aktionsplan. Damit soll es zum Beispiel einfacher werden, Böden zu entsiegeln. Klimaanlagen seien ein Puzzlestein in einem grossen Katalog von Massnahmen.
0: Die Waadtländer Staatsrätin Valerie Dietli hat angekündigt, im kommenden Februar noch einmal für den Staatsrat zu kandidieren. Sie stelle sich ihrer Mieterpartei zur Verfügung, sagte sie in einem Interview mit Le Matin Dimanche. Sollte ihre Kandidatur von der Partei nicht bestätigt werden, bliebe eine Kandidatur als Unabhängige möglich. Das Präsidium der Mittepartei Waadt hatte Dietli empfohlen, nicht mehr zu kandidieren. Die endgültige Entscheidung fällt an der Delegiertenversammlung Anfang September. Gegen Dietli läuft unter anderem eine Strafuntersuchung wegen des Verdachts auf Amtsmissbrauch. Zu zwei Meldungen über Waldbrände. In Möriken im Kanton Aargau hat die Feuerwehr am Abend einen Waldbrand unter Kontrolle gebracht. Die Gefahr durch starke Rauchentwicklung bestehe nicht mehr, hieß es vom Kanton. Zuvor hatte die Kantonspolizei die Bevölkerung aufgefordert, Fenster und Türen zu schließen. Und in Belgien kämpfen hunderte Einsatzkräfte gegen ein Feuer im Naturreservat Hohes Venn nahe der deutschen Grenze. Die Flammen sind nach wie vor nicht unter Kontrolle. Bewohnerinnen und Bewohner mehrerer bedrohter Ortschaften wurden vorsorglich in Sicherheit gebracht. Auch in der grenznahen deutschen Stadt Monschau wird eine Evakuierung vorbereitet. Und damit zum Sport. Nach vielen Enttäuschungen gewinnt die Schweizer Sprintstaffel der Frauen zum ersten Mal eine Medaille an einer Europameisterschaft, die Silberne. Aus Birmingham, Sportredaktor Adi Vicky.
3: Seit 12 Jahren träumen die Schweizer Sprinterinnen von dieser Staffelmedaille über 4x100 Meter. Nun endlich hat es gepasst. Das Quartett Tizio Frey, Hönke, Pointe und Cora läuft hinter den Britinnen auf Platz 2. Den Stab über die Linie bringen durfte Salome Cora.
4: Es ist einfach ein jahrelanger Druck, der auf uns gelegen ist, der jetzt einfach abfällt. Und ja, endlich die Medaille zu haben. Es ist mir wirklich gerade so fest aufgekommen. Und ja, es ist so schön, mit den Girls da zu sein und die Medaille zu gewinnen.
0: Zuvor hatte der Langstreckenläufer Dominik Lobalu über 10.000 Meter die Silbermedaille gewonnen. Er wurde 2 Jahre nach seinem EM-Titel in Rom nur knapp geschlagen, und zwar vom Schweden Andreas Almgren. Zufrieden war Lobalu auch mit seinem zweiten Platz.
5: Ich bin sehr, sehr zufrieden von seinem Platz. Genieße den Moment. War sehr, sehr gut, aber der Rennen ist wirklich super. Ja, freue mich.
0: Sagte Silbermedaillengewinner Dominik Lobalu. Damit hat die Schweizer Delegation an der Leichtathletik-EM bisher 7 Medaillen gewonnen. Und dann noch zum Fußball. Im Schweizer Cup läuft die erste Runde. Basel, IB, GC und Servet setzten sich jeweils klar durch. Basel gewinnt gegen Courtetel aus der vierthöchsten Liga 6-1, IB gegen Liestal aus der fünfthöchsten Liga 4-0 und GC gegen Regensdorf aus der sechsthöchsten Liga mit 5-0. Und Servet besiegte Beauvoir aus der Promotion League 7-0. Soweit die Meldungen.
6: Und bei mir ist der Gaudenz Fluri, der uns sagt, wie das Wetter wird. Nacht ist schon mal warm gewesen, Gaudenz.
7: Ja, es ist auch jetzt warm um die 20 Grad. Es hat an gewissen Orten wieder eine Tropennacht gegeben. Zum Beispiel im Genfersee oder im Tessin sind die Temperaturen deutlich nicht unter 20 Grad gegangen. Der Tag durch gehen sie wieder drauf. Es wird aber nicht mehr so heiß wie den letzten Tagen. Aber so um die 30 Grad sind auch heute nochmal möglich. Es ist jetzt vor allem am Vormittag noch zum Teil sonnig. Am Nachmittag hat es dann mehr Wolken und es kann lokal nass werden. Das aber vor allem wieder über den Bergen, wo Platzregen und Gewitter unterwegs sind. Und mit viel Glück wird es am Nordrand von der Schweiz zwischen Basel und Schaffhausen schon mal am Vormittag ein paar wenige Tropfen geben.
6: SRF Verkehrsinfo von 7.06 Uhr. Zurzeit liegen keine Meldungen über größere Störungen vor. Dafür hat mich die alte Schule bewegt. Auch. Beschäftigt habe ich eigentlich alles, aber sie hat mich auch bewegt diese Woche. Die neue Schule genauso. Außerdem habe ich eine Veränderung für euch parat und eine Hitzlupe. Das gleiche wie eine Zeitlupe, aber einfach zu heiss. Im Teaser schon inbegriffen ist das schwierigste Radiospiel der Welt, das wir auch heute Nacht der 10 Nachrichten zusammenspielen. Und sonst gibt es einfach Sonntagmorgen mit mir bei der Reto. Grüße.

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Wir probieren nochmal. George und Glenn Miller haben wir gehört mit Touch Your Life im Young Pulse Rework. Und das da ist der Summer Sun von Texas.

Ich weiss nicht mehr, in welchem Jahr das der Sommerhit war. Aber eins, was ich sicher weiss, ist, alle, die Eltern sind, hören: Heiko, gerade jetzt. Zuerst ein paar Toren und dann noch nichts nach ins Bett. Yeah. Justin Wellington. Heiko. Und das ist Sheryl Crow, Soak Up the Sun.

Unser Best Talent von Juliter Ionava mit Burn It From Within. Ich bin im Sonntagszeitung anschauen und vor auf der Sonntagszeitung heisst der Sommersound. Schlupp, schlupp. Flipflops sind plötzlich überall. Es sind die nicht so, also Flipflops meine ich, weil sie so tönen. Und warum denn er schlupp, schlupp? Sie sind jetzt Schlipschlops. Schlupschlups. Oder, also, hä? Auf jeden Fall gehört man sich auch. Das kann man schon so sagen. Oder wie The Weeknd singt, I feel it coming. Zusammen mit Daft Punk.

Der Luis Capaldi war das mit «Almost». Und das vorher, wo ein bisschen nach Zürich West tönt hat, war selbstverständlich das Original von Prince. «When you were mine». Und das hier ist einer zum Zwischendurch schnell wieder ein bisschen durchschnaufen. Von Jazz World und Tucutela. Er heißt «Fuga».

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1: Die Nachrichten von SRF um 8 mit Sandro Peter. Guten Morgen. Fast 40 Grad und zahlreiche Hitzetage. Der Sommer ist noch nicht vorbei und hat trotzdem schon verschiedene Rekorde gebrochen. Trotz einer Untersuchung gegen sie. Die Waadtländer Regierungsrätin Valerie Dittli tritt nochmals an bei den nächsten Wahlen. Und weitere Medaillen an der Leichtathletik-EM für die Schweiz. Die Sprinterinnen gewinnen Silber in der Staffel und auch Dominic Lobalu gewinnt Silber über 10.000 Meter. Das Wetter, es wird zeitweise sonnig bei 30 Grad. Eine weitere Hitzewelle geht zu Ende. Der Sommer ist zwar noch nicht vorbei, doch 2026 hat schon mehrere Hitzerekorde gebrochen. Patrick Seiler.
2: Am 30. Juli war es in Basel 39,7 Grad heiß. Das ist die höchste je in der Deutschschweiz gemessene Temperatur. Aber das war kein Einzelfall. Von den 10 höchsten in Basel je gemessenen Werten wurden 7 in diesem Sommer erreicht. Der erste Ende Juni, der letzte am Freitag. Diese hohen Temperaturen haben den Menschen in Basel zugesetzt. Das merkte auch das Unispital, wie Sprecherin Caroline Johnson sagt.
3: Im Vergleich zum Vorjahr haben wir in diesem Jahr mehr stationäre Patientinnen, aber auch mehr Personen auf dem Notfall.
2: Steigt die Temperatur über 30 Grad, sprechen Meteorologen von einem Hitzetag. In einem durchschnittlichen Sommer gibt es 10 Hitzetage, im Tessin 15. In diesem Sommer waren es in Biasca bisher 66 Hitzetage und in Basel 54. Auch wenn sich die Hitze draußen nun langsam verzieht, in der Politik bleibt sie. Der Präsident des Schweizer Städteverbandes, Hans-Peter Hilfiger von der FDP, fordert in einem Interview mit dem Sonntagsblick einen nationalen Aktionsplan. Damit soll es zum Beispiel einfacher werden, Böden zu entsiegeln. Klimaanlagen seien ein Puzzlestein in einem großen Katalog von Massnahmen.
1: Die Waadtländer Staatsrätin Valerie Dittli hat angekündigt, im kommenden Februar noch einmal für den Staatsrat zu kandidieren. Sie stelle sich ihrer Mittepartei zur Verfügung, sagte sie in einem Interview mit Le Matin Dimanche. Sollte ihre Kandidatur von der Partei nicht bestätigt werden, bliebe eine Kandidatur als Unabhängige möglich. Das Präsidium der Mittepartei Waadt hatte Dittli empfohlen, nicht mehr zu kandidieren. Die endgültige Entscheidung fällt an der Delegiertenversammlung Anfang September. Gegen Dittli läuft unter anderem eine Strafuntersuchung wegen des Verdachts auf Amtsmissbrauch. Zu zwei Meldungen über Waldbrände. In Möriken im Kanton Aargau hat die Feuerwehr am Abend einen Waldbrand unter Kontrolle gebracht. Die Gefahr durch starke Rauchentwicklung bestehe nicht mehr, hieß es vom Kanton. Zuvor hatte die Kantonspolizei die Bevölkerung aufgefordert, Fenster und Türen zu schließen. Und in Belgien kämpfen hunderte Einsatzkräfte gegen ein Feuer im Naturreservat Hohes Venn nahe der deutschen Grenze. Die Flammen sind nach wie vor nicht unter Kontrolle. Bewohnerinnen und Bewohner mehrerer bedrohter Ortschaften wurden vorsorglich in Sicherheit gebracht. Auch in der grenznahen deutschen Stadt Monschau wird eine Evakuierung vorbereitet. Und damit zum Sport. Nach vielen Enttäuschungen gewinnen die Schweizer Sprintstaffel der Frauen zum ersten Mal eine Medaille an einer Europameisterschaft, die Silberne. Aus Birmingham, Sportredaktor Adi Vicky.
4: Seit 12 Jahren träumen die Schweizer Sprinterinnen von dieser Staffelmedaille über 4x100 Meter. Nun endlich hat es gepasst. Das Quartett Tizio Frey, Hönke, Pointe und Cora läuft hinter den Britinnen auf Platz 2. Den Stab über die Linie bringen, durfte Salome Cora.
5: Es ist einfach ein jahrelanger Druck, der auf uns gelegen ist, der jetzt einfach abfällt. Und ja, endlich die Medaille zu haben, glaube, es ist mir wirklich gerade so fest aufgekommen. Und ja, es ist so schön, mit den Girls da zu sein und die Medaille zu bringen.
1: Zuvor hatte der Langstreckenläufer Dominic Lobalu über 10.000 Meter die Silbermedaille gewonnen. Er wurde 2 Jahre nach seinem EM-Titel in Rom nur knapp geschlagen, und zwar vom Schweden Andreas Almgren. Zufrieden war Lobalu auch mit seinem zweiten Platz.
6: Ich bin sehr, sehr zufrieden von seinem Platz. Dieser Moment war sehr, sehr gut, aber der Rennen ist wirklich super. Ja, freue mich.
1: Sagte Silbermedaillengewinner Dominic Lobalu. Damit hat die Schweizer Delegation an der Leichtathletik-EM bisher 7 Medaillen gewonnen. Und dann noch zum Fußball. Im Schweizer Cup läuft die erste Runde. Basel, IBGC und Servette setzten sich jeweils klar durch. Basel gewinnt gegen Courtetel aus der vierthöchsten Liga 6:1, IB gegen Liestal aus der fünfthöchsten Liga 4:0 und GC gegen Regensdorf aus der sechsthöchsten Liga mit 5:0. Und Servette besiegte Beauvoir aus der Promotion League 7:0. Soweit die Meldungen.
7: Und das Wetter meint zwar mit uns, kann man so etwas zusammenfassen, oder Gaudenz, Flori?
8: Ja, das ist sogar nochmal knapp heiß. Nicht mehr ganz so heiß wie die letzten zwei Tage, aber es gibt nochmal um die 30 Grad auf beiden Seiten von den Alpen, aber es ist zum Teil auch recht feucht, also es könnte auch drückend werden. Dazu haben wir aktuell recht sonniges Wetter mit ein paar Wolkenfeldern. Am Nordrand von der Schweiz sind ein bisschen dickere Wolken recht nöch, die stellenweise auch ein bisschen Regen könnten bringen. Und dann am Nachmittag wachsen wieder grössere Quellwolken in die Höhe, die vor allem über den Alpen Platz haben, um zum Teil auch kräftige Gewitter bringen können. Im Flachland, da warten wir, wie schon den ganzen Sommer durch, auch heute wieder den meisten Ort vergebens auf einen recht kräftigen Platzregen.
7: Voll abgewürgter Platzregen.
8: Drum regnet es nie. Du bist es, Reto.
7: Ich bin schuld. Offiziell, ich bin schuld. Dafür liegen keine Meldungen über grössere Störungen vor. Ah, das wäre eine Verkehrsmeldung gewesen, übrigens. Sonntagmorgen. Leicht chaotisch, aber schon einigermaßen organisiert. Einmal halb. Ich habe zum Beispiel diese Woche richtig viel alte Zeug gehört. Und das eigentlich nur wegen ein paar Jungs aus New York. Etwas für die Fans von der alten Schule. Also nicht mal etwas, sondern ganz viel für die Fans von der alten Schule gibt es hier in 6,5 Minuten.

0: Pet Shop Boys, West End Girls, auch schon ein bisschen älter. Sage ich darum, weil ich diese Woche ein bisschen verreist bin in der Plattensammlung. Ich habe angefangen, ein Album zu hören und wegen diesem Album nachher bin ich wirklich so ein bisschen in einem Loch gelandet. Also alles bestens, aber einfach ein bisschen verreist in dem Tunnel, wo man so irgendwas für Zeug plötzlich wieder vorgerübelt und findet, wow.
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0: Und alles zusammen nur wegen Polis Lädeli eigentlich. Weil ich Polis Lädeli wieder mal gehört habe diese Woche und darum quasi automatisch halt eben auch ein paar begegnet bei aus der Oldschool. Zum Beispiel dem da. Curtis Mayfield, Superfly, 1972. Und auf Paul's Boutique, wie Paul's Lädeli auf Amerikanisch heisst, tönt der nachher eben so. Eggman von den Beastie Boys ab ihrem, was ist das, Ende 80er ist das gewesen, etwa 88, 89. Paul's Boutique, wo aber komplett rampfvoll ist mit unglaublichen Samples, wo ich dann eher schon ein bisschen auch müssen gegrübeln, weil es mir gedacht hat, ha, was ist das da, los mal. Der grossartige Sample von Sharon David Bromberg, Demon in Disguise aus dem 72, wird bei den Beasties näher zu Johnny Royal. Und er ist definitiv fertig gewesen, als ich dem Track da hier auf dem Album von den Beastie Boys begegnet bin. So, dass der manchmal etwas gehört und denkt, was ist das genau? Und seitdem höre ich den eigentlich fast ein bisschen endlos schlafen, gegenwärtig. Und darum jetzt auch mit euch.

0: Das Intro hat Beastie Boys gebraucht für ihren Track High Plains Drifter. Im 89. Aber original kommt aus dem 79. Von den Eagles, Those Shoes. Ab ihrem The Long Run Album. Tönt ein bisschen wie, wenn ich das alles zusammen wüsste, stimmt aber nicht. Alles einfach easy zusammengesammelt, wo ich im Rabbit Hole gelandet bin, auf einem Video auf YouTube, wo ich euch sehr empfehlen kann. Falls ihr jetzt angefixt seid, jedes Sample vom ganzen Beastie Boys Album Paul's Boutique super zusammengestellt, und zwar wirklich jedes. Auch die, die irgendwo nur im Hintergrund schnell machen, yeah, ist klar, dass es von irgendjemandem ist, den ich auch nicht gewusst habe. Der Fingert's. Und zwar in meiner Insta-Story und im Fanclub.
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Jamie Rockway, Love Philosophy, heisst der Song. Und Dur sagt 0837 plus 25, 26, 27, 28, 29.

the Wolf, Change You. Manchmal geht es einem schon nur darum, ein bisschen besser, weil man merkt, dass es anderen auch nicht so rosig geht. Etwa grob so könnte man den Blues manchmal ein bisschen auf den Punkt bringen. Und darum hören wir am Sonntagmorgen ab und zu. Hier in der grossartigen Revision vom The Reflex. Einer für all die, die das Gefühl haben, die Luft sei ein bisschen draus. Oder auf Englisch, the thrill is gone.

grossartig B.B. King mit «The Thrill Is Gone» in der Reflex Revision, ihr Sonntagsmusiksammlung. Ja, wir geht da noch ein bisschen weiter. Can't stop. 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

0: ist halt einfach so. The Rembrandts. Just the way it is. Einer aus der neuen Schule gibt es gerade, aber zuerst gibt es Neues auf SRF 3.
1: Die Nachrichten von SRF um 9 mit Sandro Peter. Der Sommer ist noch nicht vorbei und dennoch hat er schon verschiedene Rekorde gebrochen. Der Städteverband fordert Maßnahmen. Ja, sie will. Die Waadtländer Regierungsrätin Valerie Ditti tritt nochmals an bei den nächsten Wahlen, trotz Untersuchung gegen sie. Und zwei weitere Silbermedaillen an der Leichtathletik-EM. Das Edelmetall geht an die Sprinterinnen in der Staffel und an Dominic Lobalu über 10.000 Meter. Das Wetter? Es ist zeitweise sonnig bei 30 Grad. Eine weitere Hitzewelle geht zu Ende. Der Sommer ist zwar noch nicht vorbei, doch 2026 hat schon mehrere Hitzerekorde gebrochen. Patrick Seiler.
2: Am 30. Juli war es in Basel 39,7 Grad heiß. Das ist die höchste je in der Deutschschweiz gemessene Temperatur. Aber das war kein Einzelfall. Von den 10 höchsten in Basel je gemessenen Werten wurden 7 in diesem Sommer erreicht. Der erste Ende Juni, der letzte am Freitag. Diese hohen Temperaturen haben den Menschen in Basel zugesetzt. Das merkte auch das Unispital, wie Sprecherin Caroline Johnson sagt.
3: Im Vergleich zum Vorjahr haben wir in diesem Jahr mehr stationäre Patientinnen, aber auch mehr Personen auf dem Notfall.
2: Steigt die Temperatur über 30 Grad, sprechen Meteorologen von einem Hitzetag. In einem durchschnittlichen Sommer gibt es 10 Hitzetage, im Tessin 15. In diesem Sommer waren es in Biasca bisher 66 Hitzetage und in Basel 54. Auch wenn sich die Hitze draußen nun langsam verzieht, in der Politik bleibt sie. Der Präsident des Schweizer Städteverbandes, Hans-Peter Hilfiger von der FDP, fordert in einem Interview mit dem Sonntagsblick einen nationalen Aktionsplan. Damit soll es zum Beispiel einfacher werden, Böden zu entsiegeln. Klimaanlagen seien ein Puzzlestein in einem großen Katalog von Massnahmen.
1: Die Waadtländer Staatsrätin Valerie Ditli hat angekündigt, im kommenden Februar noch einmal für den Staatsrat zu kandidieren. Sie stelle sich ihrer Mittepartei zur Verfügung, sagte sie in einem Interview mit Le Matin Dimanche. Sollte ihre Kandidatur von der Partei nicht bestätigt werden, bliebe eine Kandidatur als Unabhängige möglich. Das Präsidium der Mittepartei Waadt hatte Ditli empfohlen, nicht mehr zu kandidieren. Die endgültige Entscheidung fällt an der Delegiertenversammlung Anfang September. Gegen Ditli läuft unter anderem eine Strafuntersuchung wegen des Verdachts auf Amtsmissbrauch. Weitere Meldungen in der Übersicht. Im Rosecktal im Engadin ist gestern eine Pferdekutsche verunfallt. Eine Person kam dabei ums Leben. 12 weitere wurden verletzt, wie die Bündner Kantonspolizei dem Sender RSI bestätigte. Eine Kutsche mit 2 Anhängern sei auf einer leicht abfallenden Straße vom Weg abgekommen und gegen einen Baum geprallt. Und in Belgien kämpfen hunderte Einsatzkräfte gegen ein Feuer im Naturreservat Hohes Venn nahe der deutschen Grenze. Die Flammen sind nach wie vor nicht unter Kontrolle. Bewohnerinnen und Bewohner mehrerer bedrohter Ortschaften wurden vorsorglich in Sicherheit gebracht. Auch in der grenznahen deutschen Stadt Monschau wird eine Evakuierung vorbereitet. Eine Drohne ist in den Luftraum von Rumänien eingedrungen. Ein spanischer Kampfjet hat die Drohne abgeschossen im Rahmen der NATO-Luftraumüberwachung. Das teilt das rumänische Verteidigungsministerium mit. Die Drohne sei am frühen Morgen von Moldau her in den rumänischen Luftraum geflogen. Zur Herkunft der Drohne machten die Behörden keine Angaben. Trümmer seien vermutlich über unbewohntem Gebiet abgestürzt. In Rumänien waren schon mehrfach russische Drohnentrümmer geborgen worden. Vorgestern hatte auch über Lettland ein NATO-Kampfjet eine Drohne abgeschossen. Und damit zum Sport. Nach vielen Enttäuschungen gewinnt die Schweizer Sprintstaffel der Frauen zum ersten Mal eine Medaille an der Europameisterschaft, die Silberne. Aus Birmingham, Sportredaktor Adi Vicky.
4: Seit 12 Jahren träumen die Schweizer Sprinterinnen von dieser Staffelmedaille über 4x100 Meter. Nun endlich hat es gepasst. Das Quartett di Tizio Frey, Hönke, Pointe und Cora läuft hinter den Britinnen auf Platz 2. den Stab über die Linie bringen, durfte Salome Cora.
5: Es ist einfach ein jahrelanger Druck, der auf uns gelegen ist, der jetzt einfach abfällt. Und ja, endlich die Medaille zu haben. Es ist mir wirklich gerade so fest aufgekommen. Und ja, es ist so schön, mit den Girls da zu sein und die Medaille zu gewinnen.
1: Zuvor hatte der Langstreckenläufer Dominik Lobalu über 10.000 Meter die Silbermedaille gewonnen. Er wurde 2 Jahre nach seinem EM-Titel in Rom nur knapp geschlagen, und zwar vom Schweden Andreas Almgren. Zufrieden war Lobalu auch mit seinem 2. Platz.
6: Ich bin sehr, sehr zufrieden von 2. Platz. Genießer Moment. War sehr, sehr gut, aber der Rennen ist wirklich super. Ja, freut mich.
1: Sagte Silbermedaillengewinner Dominik Lobalu. Damit hat die Schweizer Delegation an der Leichtathletik-EM bisher 7 Medaillen gewonnen. Und dann noch zum Fußball. Im Schweizer Cup läuft die erste Runde. Basel, IB, GC und Servet setzen sich jeweils klar durch. Basel gewinnt gegen Gurtetel aus der 4. Liga 6-1, IB gegen Liestal aus der 5. Liga 4-0 und GC gegen Regensdorf aus der 6. Liga mit 5-0. Und Servet besiegte Beauvoir aus der Promotion League 7-0. Der Blick aufs Wetter. Heute ist es mit einigen Wolken zeitweise sonnig bei rund 30 Grad. Vor allem in den Alpen gibt es lokale, teils kräftige Gewitter. Das waren Nachrichten von Radio SRF, verantwortlich Jan Gröbler.
0: SRF Verkehrsinfo von 9.06 Uhr. Vorsicht in der Region Zürich auf der Oberlandautobahn Osterbrüttisellen zwischen Egnau und Brüttiser Kreuz. In beiden Richtungen besteht Gefahr durch einen Hund auf der Fahrbahn. Und auf der A1 Richtung St. Gallen zwischen Wülflingen und Winterthur Nord besteht Gefahr durch Metallteile auf der Fahrbahn. 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Wir haben nichts auf der Fahrbahn, aber schon der ein oder andere Plan. Einer davon ist, dass ich jemanden vorstellen will, der eher so aus der neueren Schule kommt. Die hören hier in 7 Minuten.

0: Queen. Das kommt mir auch ein bisschen komisch vor. Wenn man solche Songs wie «Another One Bites the Dust» von Queen anmoderiert oder abmoderiert und sagt, wer es ist, kommt immer so ein bisschen irgendwie, oder? Den weiss man schon. Wer man noch nicht so kennt, ist die eher neuere Show.
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0: Für ein Album, das mit einem Song anfängt, der so tönt. Und «The Beginning» heisst. Also der Song, nicht das Album.

Da hat sich einer sehr gut überlegt, was er macht. Der erste Song von seinem ersten Album heisst «The Beginning» und das ist nichts als konsequent. Er heisst «Evanson» und das Album «Eve» ist überraschend ausgeschafft für ein Debüt und genauso überraschend persönlich und verletzend. Also verletzlich meine ich, nicht verletzend. Verletzlich zeigt er sich. Entschuldigung, die Musik ist alles andere als verletzend. Evanson.

Someday, ab dem Debütalbum von Evanson, das E-Faced. Und das Album ist, wo man schon merkt, dass da einer sehr sorgfältig an seinem Debüt geschafft hat. Darum hat er auch 3,5 Jahre gebraucht dafür. Aber das, was rausgekommen ist, könnte auch denen unter euch gefallen, die lieber haben, wenn es echt ist und sorgfältig gemacht, statt aufpoliert und hergejuffelt. Einer der schönsten auf dem Album ist der hier.

0: Er steht noch ganz am Anfang von seiner Karriere. Er hat ein Debütalbum herausgebracht, das ich finde, dass es richtig, richtig gut gelungen ist. Er heisst Evanson, das Debütalbum heisst Eve. Und er will es produzieren. Er will 200 Stück von seinem Debütalbum auf Vinyl produzieren. Das denke ich mir jetzt persönlich ein bisschen bescheidener Ansatz. Und rauskommen soll es im Gegensatz zum restlichen Release auf Vinyl erst im Oktober. Kann man jetzt noch vorbestellen und vor allem die Videos nicht verpassen, wo er genauso sorgfältig zu seinen Songs gemacht hat. Der Fingertaus dazu in meiner Insta-Story und im Fanclub.
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0: Ah ja, und noch etwas, was ich auch sagen wollte. Es freut mich natürlich sehr, wenn ihr mir schreibt aufs Studio-WhatsApp, dass ihr die Musik super findet. So. Aber sagt es doch ihm, weil der hat sehr viel mehr Freude, weil, wie gesagt, er steht noch ganz am Anfang.

0: Die Arlo Parks ist das, zusammen mit John Glacier. Der Song heisst Floette. Und bei mir im Studio.
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0: Ist der Gang jetzt ins Fluri, wo ich sage, wie der Sonntag wird?
2: Es gibt einen ganz freundlichen Sonntagvormittag jetzt noch. Also vielen Orten scheint die Sonne, aber Quellwolken wachsen da und dort schon langsam in die Höhe. Und vom Norden her nähert sich immer mehr ein Wolkenband, wo am Nordrand von der Schweiz schon bald mal ein paar Tropfen könnte bringen. Grundsätzlich der Regen kommt dann aber heute am Nachmittag und am Abend vor allem über den Bergen oben runter. Platzregen und zum Teil auch kräftigere Gewitter sind da möglich. Die Temperaturen gehen noch mal ordentlich darauf. Es gibt heute am Nachmittag noch mal Höchstwerte von rund 30 Grad.
0: Ich kann mich schlecht erinnern, dass man so allgemein und so fest auf Regen gewartet hat. Kommt er jetzt endlich?
2: Hey, es sieht wirklich nicht schlecht aus für morgen. Morgen kommt eine Kaltfront näher und zieht über uns hin und die bringt wirklich auf der Alpen-Nordseite sehr viele Nordregen. Aber uns nicht gerade böse Mail schicken, wenn man dann bei sich daheim dann gleich nichts kriegt. Weil es ist durchaus möglich, dass es nicht überall Regen gibt oder wenn, dann nur ein paar wenige Millimeter, wo gerade mal so ein bisschen der Staub zusammenhängt. Aber es kommt da und dort mal etwas bei rund 25 Grad. Dann Dienstag, Mittwoch warten wir den vergebens auf den Regen. Da ist es wieder ziemlich sonnig mit wenigen Einschränkungen. Die lassen wir jetzt mal sein, weil ich will noch den Donnerstag erwähnen. Dort sieht es aus heutiger Sicht bei den Modellen nämlich wieder recht gut aus, dass es verbreitet kommt, kann regnen. Und dort sind dann auch mal ein bisschen grössere Regenmengen im Gepäck.
0: Und falls Sie nicht kommen, ist seine Mailadresse gaudenz.fluri@srf.ch.
2: Ja, super.

Tina Turner. Original. Hier in der Version von der Tina Howard. Mit dem Rap von Warren G. Aber jetzt fahren wir das mal alles zusammen ganz säuferlich oben runter, weil wir wollen an einem ganz anderen Ort herkommen. Dorthin, wo Vergessen zu einer Kraft wird.

Guillaume Poncelet heisst er. Weil schon jenst im Frage sein. Le pouvoir de l'oubli. Und falls jemand mit Demenz zu tun hat, gegenwärtig, schaut noch unbedingt das Video an. Zu dieser Musik. Das hat nämlich mit dem Thema zu tun.

0: Klassiker von Moby. Lift me up. Das heute gesuchte Original zu finden hingegen wird deutlich viel schwieriger. Aber zuerst gibt es mal Neues. Das ist SRF 3.
1: Die Nachrichten von SRF um 10 mit Sandro Peter. Ein Waldbrand im Osten Belgiens ist weiter nicht unter Kontrolle. Die Behörden sprechen vom größten Brand in der Geschichte Belgiens. Eine Fläche von 27 Quadratkilometern ist abgebrannt. Das entspricht der Fläche des Brienzersees. Zwei Dörfer sind evakuiert worden. In der Nacht habe die Windrichtung mehrfach geändert, was die Bekämpfung schwierig mache, berichtet die belgische Feuerwehr. Das Feuer bedroht auch wenige Kilometer entfernte deutsche Dörfer. 5000 Menschen wurden aufgerufen, sich auf eine Evakuierung vorzubereiten. Weitere Meldungen in der Übersicht. Es geht um Unfälle. In Ungarn sind beim Unfall eines Reisebusses 12 Menschen ums Leben gekommen. Mehrere weitere erlitten Verletzungen, wie die ungarische Polizei mitteilte. Der Bus aus Polen war in der Nacht auf einer Autobahn unterwegs, etwa 140 Kilometer östlich von Budapest. Er kam von der Fahrbahn ab und stürzte in den Straßengraben. Nach ersten Erkenntnissen der Polizei war der Fahrer eingeschlafen. Er wurde festgenommen. Im Rosegg-Tal im Engadin ist eine Pferdekutsche verunfallt. Eine Person kam dabei ums Leben. 12 weitere wurden verletzt, wie die Bündner Kantonspolizei dem Sender RSI bestätigte. Eine Kutsche mit 2 Anhängern sei gestern auf einer leicht abfallenden Straße vom Weg abgekommen und gegen einen Baum geprallt. Hält Katar 3 iranische Kampfpiloten gefangen? Oder sind sie beim Absturz ihrer Jets ums Leben gekommen? Über diese Frage streiten derzeit die Regierungen von Katar und dem Iran. Der Iran wirft Katar vor, die Männer seit Beginn des Irankrieges gefangen zu halten und hat das internationale Rote Kreuz eingeschaltet. Das katarische Außenministerium wies die iranischen Vorwürfe zurück. Die iranischen Kampfflugzeuge seien damals nach Verletzung des Luftraums abgefangen worden. Rettungskräfte hätten danach lediglich die sterblichen Überreste eines einzigen Piloten bergen können. An der Leichtathletik-Europameisterschaft in Birmingham gewinnt die Schweizer Delegation 2 weitere Medaillen. Die Sprintstaffel der Frauen gewinnt Silber und auch Langstreckenläufer Dominic Lobalu gewinnt Silber über 10.000 Meter. Damit hat die Schweizer Delegation an dieser EM bisher 7 Medaillen gewonnen. Das Wetter, es ist zeitweise sonnig bei rund 30 Grad. Vor allem in den Bergen gibt's lokale Schauer und Gewitter. Das waren Nachrichten von Radio SRF, verantwortlich Jan Gröbler.
0: SRF Verkehrsinfo von 10.03 Uhr. Zurzeit liegen keine Meldungen über größere Störungen vor. 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Dafür das schwierigste Radiospiel von der Schweiz, wenn nicht sogar von der Welt. Das Mal übrigens, ich übertreibe aber schon ein bisschen, wenn ich sage, es sei schwierig. Aber das Mal... Das Mal fängt es wieder mal wirklich niemand raus. Habe ich mir vorgenommen. Ob wir es herkriegen, hören wir in 6 Minuten.

0: Jetzt habe ich fast ein bisschen Genuss bekommen, weil eigentlich wollen wir ja spielen zusammen. Also ich mache jetzt und er wird das Originalsignet, weil jetzt, das habe ich nicht parat. Aber wir spielen das schwierigste Radiospiel der Welt. Es geht darum, herauszufinden, wer sich hinter einem Chor versteckt. Soll ich etwas dazu sagen oder gehen wir einfach voll rein? Überlegen wir es schnell. Ich würde sagen, wir gehen voll rein. Und zwar so.
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0: Das heute gesuchte Original. Es hat gar keinen Sinn, eigentlich, dass wir überhaupt anfangen, weil es findet es wirklich niemand aus. Wenn es heute jemand rausfindet, dann ist sie da, der Kugelschreiber. Ja, vielleicht nicht ganz, aber ein Teil davon. Das heute gesuchte Original, Deep Ace, ist von einem Bildschirm. Kommt von einem, es ist von einem Bildschirm einfach. Und die Nummer ist 0848 300 333. Nochmal der erste Hinweis. Das heute gesuchte Original ist von einem Bildschirm sozusagen. Und nochmal die Nummer 0848 300 333.

SRF 3 Original. Das schwierigste Radiospiel der Welt. Es geht darum, herauszufinden, wer sich hinter dem Cover versteckt. Heute gesuchte Original Typ 1 ist von einem Bildschirm. Neu gibt es jetzt der Typ 2 und der heisst «Es geht nicht um Geld». Also das, was man zurückbekommt, wenn man zu viel gegeben hat. Wisst ihr, wie ich meine? Geld halt einfach. 0848 300 333 ist die Telefonnummer zum Mitspielen. Und nochmal beide Hinweise. Es ist nicht von einem Bildschirm und es geht nicht um Geld. Obwohl man beides meinen könnte. Also doch, es ist von einem, also so quasi von einem Bildschirm.

So ist es mit diesen Cover. Irgendwie hat man das Gefühl, man kennt es. Einfach nicht so. Die Liability von der Lord in der Version von Tove's Trick. Und jetzt? SRF 3. Original. Zurück zu dem Original, wo wir heute am Suchen sind, wo es schon ziemlich schwierig ist. Ich probiere es so präzise wie möglich zu formulieren. Vorher hatte ich nämlich einen kleinen Kipper drin. Ich sage nur mal, der Deep Ace. Das heute gesuchte Original ist von einem Bildschirm. Sozusagen. Also, wir könnten es sagen, aber es ist natürlich nicht direkt. Ein Bildschirm kann vorläufig noch keine Musik. Es wäre wenn schon der Kompi, aber nein. Es ist von einem Bildschirm. Und Tipp 2, es geht nicht um Musengeld. Beide Hinweise bis jetzt. Und jetzt kommt der letzte Hinweis. Und der ist wie immer ein Ausschnitt aus einer Coverversion vom heute gesuchten Original. Wo ich womöglich etwas reinschnurre, damit man nicht kann schazamen. 0848 300 333. Von wem ist das Original, das sich hinter diesem Cover versteckt? Achtung! 0848 300 333. Man kann es wissen. Aber es ist schon schwer.

0: Mediathek. Am Sonntagmorgen auf SRF 3, wo wir das blöderleichte Radiospiel spielen sind.
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0: Bist du bereit, Dani?
2: Ja.
0: Kann ich schnell, einfach, weil ich vorhin gesagt habe, ich fresse einen Kugelschreiber, wenn das jemand weiß. Ich habe gesagt, ein Teil vom Kugelschreiber, der Preis, der dran klebt, zählt schon, oder?
2: Ist von mir aus ist gut,
0: ja. Also gut, dann würde ich den haben. Der Deep Ace heisst das heute gesucht Original. Ist Deep Ace vom Bildschirm, sozusagen. Deep 2, es geht nicht um Rausgeld und die Coverversion tönt so. Am Telefon ist der Dani Blum aus Niederäufern, wo, weiss, was Sache ist. Wie hast du das gemacht?
2: Ich habe mal Bildschirm als Bandname. Das habe ich googeln und dann ist LCD Sound System. Rausgeld ist Change auf Englisch und dann, ja, die haben das Lied, das heisst I Can Change.
0: Und er denkt, ja, die Leute dem ja. Mal an, machen ihm sein Spiel kaputt.
2: Genau, ja.
0: Völlig korrekt. LCD ist kurz für Liquid Crystal Display, also ein Bildschirm, den ihr wahrscheinlich irgendwo bei euch daheim auch habt. Genauso wie es der Dani gesagt hat, Change ist nicht rausgegeben, sondern auch als Veränderung gemeint. Hier in dem Sinn vom Lied. Und das Cover, wo wir Ausschnitt daraus gehört haben, ist von Ezra Furman. Ja, alles einfach beieinander. Du hast gewonnen, kriegst einen Kulturgutschein zugeschickt im Wert von 177 Franken. Und sagst, was wir hören?
2: Ja, ich muss ehrlich sagen, ich kenne weder so genau noch das Cover.
0: Verständlich, ja.
2: darum würde ich eigentlich gerne beides hören. Ja.
0: Machen wir. Schönen Sonntag dir, mach's gut. Ciao, Dani.
2: Danke gleichfalls. Ciao, Rito.

Der Verzweiflung von LCD Sound System hier in der Version von Ezra Furman. Furman. Oder wie immer man den ausspricht. Wo schon sehr komplett aber wirklich komplett anders ist als das Original von LCD Sound System, wo der Danny Blum

LCD Sound System I Can Change. Heute gesucht und vom SRF3-Hörer Dani Blum aus Niederneuveren herausgefundenen Original. Das Preisli habe ich gefressen. Hat mir ein bisschen die Schnurren verklebt. Vielleicht hilft das, dass ich das nächste Mal das Mund nicht so voll nehme. Wenn ich behaupte, es fängt es niemand raus. Wobei, die Hoffnungen sind ja natürlich ein bisschen zu gross. Sienna Spiro. Great Expectation. Vor 11 Uhr.

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1: 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Sonntagsmusik. Die, die immer ein gutes Gefühl gibt, haben im Moment, es gäbe es gar nicht mehr. Heute ganz besonders für alle, die nicht so gerne heiß haben. Weil ich habe einen Trick herausgefunden. Die Woche. Er funktioniert folgendermaßen. Einfach alles. Alles, was man macht, ein bisschen langsamer machen. Schaffen, spörteln, schmusen, turteln, trinken, tanzen. Einfach ein bisschen langsamer. In Hitzlupe, sozusagen. Das ist der Soundtrack dazu.

0: Das war der Sonntagmorgen auf SRF 3. Mit einem Fanclub für den Song, den ich die Woche am meisten gehört habe. Uralt von den Eagles, «Those Shoes». Habe ich plötzlich angefangen zu hören, weil sie gesamplet werden, respektive der Song gesamplet wird von den Beastie Boys auf ihrem Paul's Boutique Album. Alle Sample von diesem Album kann man als grossartig gemachtes Video in einer Reihe schauen, im Fanclub. Und dort findet man auch das Debütalbum von Evanson. Es heisst Eve und ist grossartig. Alles ein bisschen langsamer machen kann man mit Bohannon's Summertime Groove. Und das ist alles, wie gesagt, im Fanclub und in meiner Insta-Story. Danke fürs Zuhören. Wir hören uns wieder. Zeit für Maloney. Aber zuerst gibt es Neues auf SRF 3.
1: Die Nachrichten von SRF um 11 mit Sandro Peter. Ein Waldbrand im Osten Belgiens ist weiter nicht unter Kontrolle. Die Behörden sprechen vom größten Brand in der Geschichte Belgiens. Eine Fläche von 27 Quadratkilometern ist abgebrannt. Das entspricht der Fläche des Brienzersees. Zwei Dörfer sind evakuiert worden. In der Nacht habe die Windrichtung mehrfach geändert, was die Bekämpfung schwierig mache, berichtet die belgische Feuerwehr. Das Feuer bedroht auch wenige Kilometer entfernte deutsche Dörfer. Dort wurden Menschen aufgerufen, sich auf eine Evakuierung vorzubereiten. Weitere Meldungen in der Übersicht. Es geht um Unfälle. In Ungarn sind beim Unfall eines Reisebusses 12 Menschen ums Leben gekommen. Mehrere weitere erlitten Verletzungen, wie die ungarische Polizei mitteilte. Der Bus aus Polen war in der Nacht auf einer Autobahn unterwegs, etwa 140 Kilometer östlich von Budapest. Er kam von der Fahrbahn ab und stürzte in den Straßengraben. Nach ersten Erkenntnissen der Polizei war der Fahrer eingeschlafen. Er wurde festgenommen. Im Rosecktal im Engadin ist eine Pferdekutsche verunfallt. Eine Person kam dabei ums Leben. 12 weitere wurden verletzt, wie die Bündner Kantonspolizei dem Sender RSI bestätigte. Eine Kutsche mit 2 Anhängern sei gestern auf einer leicht abfallenden Straße vom Weg abgekommen und gegen einen Baum geprallt. Hält Katar 3 iranische Kampfpiloten gefangen? Oder sind sie beim Absturz ihrer Jets ums Leben gekommen? Über diese Frage streiten derzeit die Regierungen von Katar und dem Iran. Der Iran wirft Katar vor, die Männer seit Beginn des Iran-Kriegs gefangen zu halten und hat das internationale Rote Kreuz eingeschaltet. Das katarische Außenministerium wies die iranischen Vorwürfe zurück. Die iranischen Kampfflugzeuge seien damals nach Verletzung des Luftraums abgefangen worden. Rettungskräfte hätten danach lediglich die sterblichen Überreste eines einzigen Piloten bergen können. Ein erstes chinesisches Containerschiff hat sich auf den Weg gemacht, um einen regelmäßigen Frachtverkehr auf der Nordroute durch die Arktis nach Europa aufzunehmen. Die Route führt durch das Nordpolarmeer um Russland und Skandinavien herum nach Europa. Sie ist Teil der chinesischen Projekts Polare Seidenstraße. Diese Route ist deutlich kürzer als die klassische Route durch den Indischen Ozean und den Suezkanal. Möglich macht sie der Rückgang des Eises in der Arktis. Das Wetter, es ist zeitweise sonnig bei rund 30 Grad. Vor allem in den Bergen gibt's lokale Schauer und Gewitter. Das waren Nachrichten von Radio SRF. Verantwortlich Jan Röble.
0: Und wir haben noch Verkehr. 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SRF Verkehrsinfo. Von 11.03 Uhr. Auf der Nord-Süd-Achse vor dem Gotthardtunnel Richtung Norden 4 Kilometer Stau und bis zu 45 Minuten Wartezeit ab Quinto. Die Einfahrt Airolo ist gesperrt.

0: Frau Glauser wohnte an der Bärengasse. Der große Regen hatte riesige Pfützen gebildet, sodass der direkte Zugang zu dem Haus nur mit Gummistiefeln möglich war. Mit meinen Halbschuhen wählte ich den Umweg über den Garten und landete prompt in einem Hundekot. Frau Glauser rümpfte die Nase, als ich ihre Küche betrat.
1: Schrecklich, dieses Wetter. Seit 25 Stunden regnet es jetzt schon.
0: Dagegen kann ich leider auch nichts machen. Da oben scheinen die Schleusenwärter alle Luken geöffnet zu haben.
1: Ich habe überhaupt keine Lust, nach draußen zu gehen.
0: Soll ich etwa für Sie einkaufen? Solche Aufträge mag ich nicht.
1: Sie sollen mir einen Teddybär besorgen.
0: Danke, aber ich ertrinke lieber in Ihrem Garten.
1: Sie sollen den Teddy nicht kaufen, sondern nach ihm suchen. Er wurde mir gestohlen.
0: Das klingt schon besser.
1: Bei mir wurde vor 2 Tagen eingebrochen. Zuerst dachte ich hätte Glück gehabt. Dann entdeckte ich, dass Mowgli fehlte.
0: Mowgli ist der Teddybär?
1: Der neueste aus meiner Sammlung. Ich besitze 123 Teddybären. Mowgli stammt aus dem Jahre 1972. Ein sehr seltenes Exemplar. Leider ist er nicht mehr im besten Zustand.
0: Musste man ihm die Hüftgelenke operieren?
1: Ach, Sie wissen gar nicht, wie sehr mich dieser Verlust belastet. Ich kann kein Auge zutun und das bei diesem Wetter.
0: Vielleicht ist Mowgli schwimmen gegangen.
1: Er wurde gestohlen und ich weiß auch von wem.
0: Wunderbar. Geben Sie mir die Adresse und ich mache mich auf den Weg.
1: Mowgli hat einen ganz besonderen Geruch.
0: Das ist nicht Mowgli, das ist Hundekot.
1: Tatsächlich? Irgendwie riecht Mowgli auch so. Etwas dezenter, aber ähnlich.
0: Das kann ja heiter werden.
1: Nein, die Prognosen sind eindeutig. Es wird weiter regnen.
0: Schon gut, schon gut. Wen verdächtigen Sie?
1: James Häfliger.
0: Klingt abenteuerlich.
1: Er geht von Haus zu Haus, von Wohnung zu Wohnung und er kauft altes Gerümpel, alles, was man nicht mehr benötigt.
0: Zum Beispiel stinkende Teddybären.
1: Seltene Teddybären. Häfliger hat wahrscheinlich zu spät realisiert, dass Mowgli mindestens 10-mal so wertvoll ist, wie das, was er für ihn verlangte. Bringen Sie mir Mowgli zurück und ich werde Sie fürstlich entlohnen.
0: Da wir in keiner Monarchie leben, kann das Wort fürstlich alles Mögliche bedeuten. Ich fragte Frau Glauser nach ihren fürstlichen Vorstellungen und stellte ernüchtert fest, dass sie mir ein Honorar in Aussicht stellte, das ich normalerweise nur bei gutem Wetter akzeptierte. Da ich bereits durchnässt war, nahm ich den Auftrag trotzdem an. Er führte mich in einen mit Gerümpel vollgestopften Laden.
2: Ich kann Ihnen alles besorgen.
0: Auch besseres Wetter.
2: Ja, wie wär's mit einer Höhensonne? Stammt aus dem Jahre 1983. Damals kannte man den Hautkrebs noch nicht. Absolut tödlich, aber wenn Sie Ihr Gesicht nicht länger als eine Minute bräunen, durchaus empfehlenswert.
0: Danke, aber ich suche Teddybären.
2: Das gibt's doch nicht. Monatelang will kein Mensch einen Teddybär von mir und jetzt kommen alle.
0: Wer sind alle?
2: Zum Beispiel eine Frau, die Teddys sammelt. Eine Verrückte, hat ein ganzes Zimmer voll davon.
0: Sie haben mir einen Teddy verkauft?
2: Ja, alt und hässlich und in einem miserablen Zustand. 50 Franken hat sie bezahlt.
0: Der Sammelwert für solche Teddys ist 10-mal höher.
2: Ach, erzählen Sie mir nichts von Sammlern. Einmal kriegst du für ein scheußliches Spielzeugauto 1000 Franken und eine Woche später will kein Mensch 5 Franken dafür bezahlen. Sammler ticken nicht richtig.
0: Hier in Ihrem Laden tickt es auch nicht richtig.
2: Ich sehe mich als Schrotthändler. Ich kaufe alles, egal in welchem Zustand es ist. Vieles verschenke ich, an Kinderheime zum Beispiel. Und ab und zu kann ich etwas teuer verkaufen. Und von diesem ab und zu lebe ich.
0: Und es frustet Sie nicht, wenn mal ein teures Stück für wenig Geld durch Ihre Hände geht?
2: Weg ist weg. Was soll ich mich darüber aufhalten?
0: Sie sagten, dass alle nach Teddys fragen. Wer außer mir und der Sammlerin noch?
2: Eine Frau. Sie rief vor 2 Tagen an, war ganz aufgeregt.
0: Nannte die Frau ihren Namen?
2: Sicher, aber ich habe ihn mir nicht gemerkt.
0: Woher stammte der Teddy? Wem haben Sie ihn abgekauft?
2: Frau Lasko, eine alte Dame, die mir schon ab und zu etwas verkauft hat. Uhren, alter Schmuck, aber nichts Spezielles. Sie trennt sich alle paar Wochen von ein paar Stücken, um ihre Rente aufzubessern. Ich mache ihr einen guten Preis. Das meiste kann ich abschreiben. Vor ein paar Jahren verkaufte sie mir ein paar Münzen. Da Das war ein gutes Geschäft. Ich will die Frau nicht ausnehmen. Deshalb mache ich ihr auch für Ramsch einen fairen Preis.
0: Er gab mir die Adresse der alten Dame. Ich wartete vergeblich auf ein paar regenfreie Minuten. Eine Taxifahrerin brachte mich vor das Haus der Dame.
3: Es ist soweit. Ich habe das schon vor Jahren prophezeit.
0: Den großen Regen oder den Regierungswechsel in Israel?
3: Es ist eine Tatsache, dass das Wetter verrückt spielt, seit in dieser Stadt Verkehrshindernisse gebaut wurden.
0: Was denn? Die Schwellen sind für den Regen verantwortlich.
3: Sehen Sie, wenn ein Auto schnell unterwegs ist, dann belastet es die Umwelt weniger, als wenn es langsam unterwegs ist.
0: Soweit ich weiß, beweisen alle Untersuchungen das Gegenteil.
3: Ach, das ist nur, weil die Leute nicht mehr richtig denken können. Ein schnell fahrendes Auto belastet die Gegend, durch die es fährt, viel weniger lang als ein langsam fahrendes Auto. Wer im Schritttempo durch eine Wohnstraße fährt, belastet die Wohnstraße viel länger als jemand, der mit 100 Sachen durch eine Wohnstraße fährt.
0: Sie plädieren also dafür, dass die Leute den Wohnstraßen mit 100 Sachen überfahren werden, weil das weniger weh tut, wenn der Wagen ganz schnell und deshalb nur kurz über die Leute fährt.
3: Also wenn es bei mir mal so weit ist, möchte ich, dass es ganz schnell geht.
0: Sie rechnen damit, eines Tages überfahren zu werden.
3: Ich rede vom Sterben. Lieber schnell als langsam. Die Natur, die denkt wie ich. Aber die Verkehrsplaner sorgen dafür, dass die Natur sich rächt.
0: Ich glaube, wir sind da.
3: Ja, das sehe ich selber.
0: Dann steige ich jetzt aus. Ganz schnell, um Ihren Wagen nicht zu stark zu belasten.
3: Immer das Gleiche, sich lustig machen, statt ein wenig zu denken. Und was ist mit einer Giftwolke?
0: Danke, aber ich rauche nicht.
3: Wenn eine Giftwolke auf Sie zukommt, was ist Ihnen dann lieber? Eine, die mir 200 Sachen über Sie hinwegfegt? Oder eine, die sich wie eine Schnecke bewegt und sie einhüllt, bis sie ersticken? Na, genau so ist es mit dem Verkehr. Man müsste endlich alle Geschwindigkeitsbeschränkungen aufheben. Die Natur würde es uns danken.
0: Aber der Regen kann Ihrem Gewerbe nur gut tun.
3: Ich denke an die Natur. An die Menschheit. Ich denke in Zusammenhängen. Und Sie denken nur ans Geld.
0: So ist es. Was kriegen Sie für die Fahrt?
3: Doch, hauen Sie schon ab. Von Leuten wie Ihnen will ich kein Geld.
0: Ich bedankte mich und eilte durch den Regen. Eine Frau kam mir entgegen. Sie senkte ihren Kopf und rannte weg. Ich flüchtete ins Treppenhaus und ging die Holzstufen hoch. Die Tür zu Frau Laskos Wohnung war angelehnt. Unsereins weiß, was das bedeuten kann. Ich ging in die Wohnung und fand Frau Lasko tot auf einer beigen Rekamierliege.
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0: Die haarsträubenden Fälle des Philip Maloney. Heute der Teddybär. Zweiter Teil. Was bisher geschah. Frau Glauser sammelt Teddybären. Ein besonders seltenes Modell wird bei einem Einbruch in ihre Wohnung gestohlen. Sie verdächtigt den Händler, dem sie den Teddy abgekauft hatte. Maloney sucht den Mann auf, ohne dass sich der Verdacht erhärten würde. Als Maloney sich auf den Weg macht, um durch den Dauerregen zur ursprünglichen Besitzerin des Teddys zu gelangen, ahnt er noch nicht, was schon bald zur Gewissheit wird. Die alte Frau Lasco liegt ermordet in ihrer Wohnung.
1: Die Polizei suchte nach Fingerabdrücken und ich wartete neben der Badezimmertür auf meinen Lieblingsbeamten. Er rieb sich müde die Augen und aus seinem Rachen wehte mir der Duft einer Billigpizza entgegen.
2: Üble Sache, Maloney. Die Frau wurde mit einem Hammer erschlagen. Vermutlich ein Raubmord. Was aber hat Sie hierher geführt, Maloney? Riechen Sie die Leichen jetzt auch bei Regenwetter?
1: Die Tote hat vor ein paar Tagen einen Teddybär verkauft.
2: Sie sammeln Teddybären? Können Sie sich ein solches Hobby überhaupt leisten, Maloney?
1: Der Sammlerin wurde der Teddy gestohlen.
2: Die Welt ist aus den Fugen, Maloney. Als Kind, da sammelte ich Muscheln. Da wir aber nie ans Meer fuhren, wurde meine Sammlung nicht sehr groß. Ich habe mich deshalb auf Schneckenhäuser spezialisiert. Ein Schneckenhaus ist ein Kunstwerk, Maloney.
1: Gibt es einen Hinweis darauf, dass in die Wohnung eingebrochen wurde?
2: Das Türschloss ist intakt. Auch die Fenster sind intakt.
1: Wer steigt schon im dritten Stock durch ein Fenster, wenn die Tür offen steht?
2: Die Tür stand nicht offen. Eine Nachbarin hat uns gesagt, dass Frau Lasco die Tür immer abschloss. Drei Schlösser hat die Frau an der Tür anbringen lassen. Das nützt aber alles nichts, wenn man den Mörder freiwillig öffnet.
1: Sie hat den oder die Täter also vermutlich gekannt.
2: Wissen Sie, diese älteren Menschen sehen und hören nicht mehr gut. Vielleicht hat sie den Mörder mit jemandem verwechselt. Früher waren Mörder oft ungepflegt, trugen Bärte und hatten Narben im Gesicht. Heute sehen sie aus wie alle anderen.
1: Heute sind nur noch Polizisten ungepflegt.
2: Bei uns wird gebaut, Maloney. Ich habe in der Nacht kein Auge zugetan.
1: Nachts wird bei Ihnen gebaut? Gilt da der Bauniedertarif?
2: Tagsüber wird gebaut. Und nachts feiern die Nachbarn Feste. Die Welt ist aus den Fugen, Maloney.
1: Und wer ist die junge Frau im Wohnzimmer?
2: Das ist eine Nachbarin von Frau Lasco. Sie hat die Frau gut gekannt. Sie hilft uns dabei, die Gegenstände zu ermitteln, die gestohlen wurden.
1: Ich sah, wie die Nachbarin ein paar Gegenstände in den großen Taschen ihres Mantels verschwinden ließ. Zwischendurch zeigte sie auf eine kahle Stelle im Wohnzimmer und jammerte über eine Vase, die nicht mehr an ihrem Platz stand. Vor dem Haus wartete ich auf die Nachbarin. Sie wirkte schwer und träge, als sie das Haus verließ. Doch schon bald beschleunigten sich ihre Schritte. Vor einem mir bestens bekannten Trödelladen schaute sie sich um. Ich folgte ihr in den Laden.
3: 200 Bar auf die Hand. Mehr kann ich Ihnen nicht bieten.
1: Und dabei hat sich die Frau solche Mühe gegeben.
4: Na, mischen Sie sich nicht ein, ja? Ich will 500. Das sind schöne Schmuckstücke.
1: Es sind vor allem schön geklaute Schmuckstücke.
3: Diebesgut? Damit will ich nichts zu tun haben. Ich bin kein Hehler.
4: Na, das ist eine Frechheit. Wer mich des Diebstahls bezichtigt, soll dafür Beweise liefern.
1: Ich war vorhin in der Wohnung der toten Frau Lasco.
3: Frau Lasco ist tot? Mhm. Hat sich schon jemand um ihre Hinterlassenschaft gekümmert?
1: Allerdings. Diese Frau hier.
4: Naja, Frau Lasco schuldete mir Geld. Ich ging für sie einkaufen. Ich habe ihr aus der Zeitung vorgelesen. Ich habe ihr alles erzählt, was ich über die anderen Nachbarn wusste. Aber sie hat mir nie etwas dafür gegeben, hat mich immer vertröstet, hat gesagt, dass sie mir ein Geschenk machen werde. Ausgenutzt hat sie mich. Und jetzt will ich etwas zurückhaben. 500 sind nicht zu viel für all die Mühe, die ich mir machte.
3: Ich werde die Polizei verständigen. An diesem Schmuck klebt Blut. Damit will ich nichts zu tun haben.
1: Ich habe lediglich gesagt, dass Frau Lasco tot ist. Von Blut war keine Rede.
3: Mir ist egal, wie blutig Frau Lasco starb. Gehen Sie.
4: Den Schmuck behalte ich.
1: Erzählen Sie mir ein wenig von Frau Lasco. Welche Nachbarn hat die alte Dame sonst noch gut gekannt?
4: Nur sie hat alle ausgenutzt. Jetzt erst wird mir alles klar. Hat die kränkliche alte Frau gespielt. Und in Wirklichkeit ging es ihr hervorragend. Die Leute im Haus halfen ihr, putzten sogar das Treppenhaus für sie. Und wie hat sie es uns Nachbarn gedankt? Überhaupt nicht. Ja, wahrscheinlich sind wir nicht einmal im Testament erwähnt.
3: Frau Lasko war eine hochanständige Dame.
1: Die Sie übers Ohr gehauen haben.
3: Jetzt reicht es. Mein Laden ist für heute geschlossen. Auch für Sie, Frau Steiger.
1: Sie kennen sich.
3: Frau Steiger hat ab und zu kleinere Schmuckstücke und Nippes vorbeigebracht.
1: Und Frau Lasko hat nichts bemerkt?
4: Die waren nicht von Frau Lasko. Meine Mutter, die ist genauso unerträglich. Ruft mich mitten in der Nacht an, weil sie Geräusche hört, muss dann zu ihr fahren und sie quasselt mir stundenlang den Kopf voll mit abenteuerlichen Geschichten. Ich habe ihr immer nur die Dinge weggenommen, die sie sowieso nicht mehr benötigte.
3: Sie bestehlen Ihre Mutter? So etwas würde ich nie tun.
4: Kein Wunder, haben Sie es zu nichts gebracht.
1: Sie verließ uns stampfenden Schrittes. James Häfliger schaute traurig auf sein Gerümpellager und erzählte mir von den guten alten Zeiten, als er noch ehrliche Leute übers Ohr hauen konnte. Ich fuhr zu meiner Klientin, die sich mit ihren Teddys unterhielt.
5: Sie sind alle traurig, weil Mowgli nicht mehr da ist.
1: Die Teddys sehen aber ausgesprochen fröhlich und optimistisch aus.
5: Das ist nur der Schein. Sie sind es gewohnt, uns Menschen zu beglücken. Die dunklen Seiten ihrer Seele offenbaren sie nur mir.
1: Sie sprechen täglich mit ihren Plüschtieren.
5: Jeder Teddy hat eine Seele. Man muss nur bis zu ihr vordringen.
1: Vielleicht sollte ein Seelenklempner einmal bis zu ihrer Seele vordringen.
5: Es ist mir egal, ob man mich für verrückt hält. Meine Teddys haben mich noch nie enttäuscht.
1: Sind die Kerle nicht eifersüchtig aufeinander? In ihrem Bett haben doch nie alle gleichzeitig Platz.
5: Eifersüchtig sind nur die Männer. Sind wir Frauen etwa eifersüchtig auf Autos, Computer oder Spielzeugeisenbahnen? Obwohl Männer mehr Zeit mit diesen Dingen verbringen als mit uns Frauen. Aber wenn ich mich mit meinem Teddy unterhalte, hält man mich für verrückt. Wussten Sie, dass Männer ganz zärtlich über ihre Autos reden?
1: Hinter dem Verschwinden von Mowgli scheint mehr zu stecken. Die ehemalige Besitzerin wurde ermordet.
5: Das ist ja schrecklich. Ich hoffe bloß, dass Mowgli nichts geschehen ist.
1: Teddys fürchten sich nicht vor Hammerschlägen.
5: Ich wage gar nicht daran zu denken, was dieses Scheusal mit Mowgli anstellen könnte. Die meisten Teddys wurden in ihrer Kindheit missbraucht. Vielleicht rächen sie sich jetzt an uns Erwachsenen.
1: Indem sie uns den Schädel einschlagen? Das scheint mir eher ein Fall für den Homo sapiens zu sein. Unter unserer Fassade lauert das Tier.
5: Was schauen Sie mich so an? Sie sind nicht mein Typ.
1: Vielleicht bin ich behaart wie ein Bär.
5: Suchen Sie nach Mowgli. Mehr will ich nicht. Ich habe in der Nacht von ihm geträumt. Er hat um Hilfe gerufen.
1: Ich fragte sie nicht, wie der Hilferuf eines Teddybären klang. Als ich zurück in mein Büro fuhr, goss es noch immer in Strömen. Meine Füße schwammen in meinen Schuhen. Es war höchste Zeit für einen wärmenden Tropfen.
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0: Die haarsträubenden Fälle des Philip Maloney. Heute der Teddybär. Dritter und letzter Teil. Was bisher geschah. Frau Glauser sammelt Teddybären. Bei einem Trödelhändler hat sie ein besonders seltenes Stück erworben, das ihr aber schon am nächsten Tag bei einem Einbruch in ihre Wohnung wieder abhanden kommt. Maloney macht sich auf die Suche nach dem Teddy und entdeckt die Leiche jener Frau, die das Plüschtier an den Händler verkauft hatte. Zudem fällt ihm eine Nachbarin auf, die in der Wohnung der Toten allerlei mitlaufen lässt.
1: Der große Regen hatte bereits ganze Landesteile unter Wasser gesetzt. Nichtschwimmern wurde geraten, in höher gelegene Wohnungen zu ziehen, und Weltuntergangspropheten fütterten die Medien mit bösen Orakeln. Ich kämpfte mich mit Schirm und Charme durch die Straßen und landete in dem Haus, in dem man die Leiche einer alten Dame gefunden hatte. Die Tür war auch diesmal nur angelehnt.
2: Ich kann das erklären.
1: Da bin ich aber gespannt.
2: Ich bin ein Nachbar von Frau Lasko.
1: Das habe ich mir beinahe gedacht.
2: In dieser Wohnung hat es Gegenstände, die mir gehören.
1: Zum Beispiel ein Hammer.
2: Mit dem Mord habe ich nichts zu tun.
1: Das behaupten alle. Weshalb sind Sie in die Wohnung eingedrungen?
2: Ich wollte mir meinen Pelzmantel zurückholen.
1: Sie haben in der Wohnung von Frau Lasko Ihren Pelz verloren.
2: Sie hat ihn für mich aufbewahrt.
1: Ist Ihr Schrank zu klein oder fürchten Sie sich vor militanten Tierschützern?
2: Sie hat ihn sozusagen in Kommission genommen. Frau Lasko hat mir Geld geliehen.
1: Und den Pelz als Pfand behalten?
2: So ist es. Frau Lasko hat weniger Zins verlangt als die Banken.
1: Und wenn Sie die Zinsen nicht bezahlt hätten, wäre der Pelz bei einem Händler gelandet?
2: So ist es. Frau Lasko hatte viele Kunden.
1: Hat Frau Lasko Buch geführt?
2: Ich glaube schon. In den letzten Monaten ging es ihr aber nicht mehr so gut. Ihr Gedächtnis ließ nach. Manchmal wusste sie nicht mehr, von wem sie welchen Gegenstand beliehen hatte.
1: Es könnte also sein, dass Frau Lasko beliehene Gegenstände verkauft hat, ohne den oder die Besitzerin darüber zu informieren?
2: Leider, ja. Ich befürchte, dass sie auch meinen Pelz verkauft hat. Er ist nicht hier in der Wohnung. Meine Mutter wird mich umbringen, wenn sie das erfährt.
1: Der Pelz gehört Ihrer Mutter?
2: Ja, sie hat ihn mir gegeben, damit ich ihn in die Reinigung bringe. Ich hoffe auf einen milden Winter.
1: Und ich auf einen trockenen Sommer.
2: Aber bei einem milden Winter verlangt meine Mutter nicht nach dem Pelz. Ich werde Lotto spielen. Vielleicht meint es das Schicksal gut mit mir.
1: Und was ist mit dem Geld, das Sie Frau Lasko schulden?
2: Was soll schon damit sein? Ich habe ein neues Auto gekauft.
1: Verkaufen Sie das Auto und schenken Sie Ihrer Mutter einen neuen Pelz.
2: Das geht nicht. Das Auto habe ich auch bereits wieder beliehen. Ich werde mich noch ein wenig umsehen. Vielleicht ist der Pelz ja doch irgendwo in der Wohnung.
3: Er suchte den Pelz und ich suchte nach Frau Laskos Buchhaltung. Nach einer guten Viertelstunde wurden wir beide fündig. Ich fand den Pelz und Herr Lasko fiel über einen Schuhkarton, in dem viele Zettel und auch eine Menge Kies lagen. Gestärkt mit neuen Erkenntnissen wartete ich im Treppenhaus auf die Ankunft von Frau Meier. Herr Wanner wartete ebenfalls.
2: Das ist eine faszinierende Vorstellung. Frau Meier hätte ich nie und nimmer einen Mord zugetraut.
1: Noch ist nichts bewiesen, außer dass Sie in eine fremde Wohnung eingedrungen sind.
2: Wussten Sie, dass nur 10% aller Neuwagen bezahlt sind? Wir leben auf Pump. Frau Lasko hat davon profitiert.
1: Wie viel muss ich Ihnen pumpen, damit Sie in Ihrer Wohnung verschwinden und sich an dem Pelz Ihrer Mutter erfreuen?
2: Einen Tausender könnte ich gut gebrauchen.
1: Das glaube ich Ihnen gerne.
2: Das ist Frau Meier.
1: Verschwinden Sie jetzt, Herr Wanner. Oder möchten Sie das nächste Opfer sein?
2: Sie glauben, dass Frau Meier bewaffnet ist?
3: Er schaute mich ängstlich an und schlich von dannen. Frau Meier kam langsam die Treppe hoch, musterte mich und öffnete ihre Wohnungstüre. Als ich ihr in die Diele folgte, fauchte sie mich an.
4: Was soll das? Ich werde um Hilfe schreien. Ich werde die Polizei verständigen.
1: Das werden Sie nicht tun.
4: Und weshalb nicht?
1: Weil es in Ihrer Wohnung nach Teddybär riecht.
4: Was wollen Sie? Sind Sie?
1: Ich bin Privatdetektiv. Meine Klientin kann ohne den übelriechenden Bären nicht schlafen.
4: Teddy gehört mir.
1: Sie haben ihn an Frau Lasko verkauft oder verpfändet.
4: Blödsinn. Sie hat ihn lediglich für mich aufbewahrt.
1: Aufbewahrt? Wozu?
4: Ich war im Ausland.
1: Sie waren im Knast. 3 Monate wegen Betäubungsmitteldelikten.
4: Na und? Das kann jedem mal passieren.
1: Weshalb suchten Sie ein sicheres Plätzchen für den Teddy?
4: Naja, weil... damit er sich nicht einsam fühlt.
1: Eine rührende Geschichte. Könnte es sein, dass der Teddy einen dicken Bauch hatte?
4: Wenn Sie schon alles wissen, weshalb fragen Sie so blöd?
1: Weil ein Geständnis mehr wert ist, wenn es im Mund der Täterin formuliert wird.
4: Ich wollte das alles nicht.
1: Sie haben Frau Lasko erschlagen.
4: Ich wollte es nicht. Ich bin ausgerastet, bin durchgedreht, total durchgedreht.
1: Als Sie erfuhren, dass Frau Lasko den Teddy verkauft hatte.
4: Nein, so war es nicht. Ich ging zu ihr, wollte den Teddy wiederhaben. Sie sagte, sie hätte ihn verkauft. Ich ging zu diesem Händler, er nannte mir die Adresse der Käuferin, habe ihm einen 100er dafür gegeben, bin in die Wohnung eingestiegen und habe den Teddy zurückgeholt. Aber das war nicht mehr mein Teddy. Jemand hat ihn ausgenommen.
1: Was hatten Sie in seinem Bauch versteckt? Heroin oder Kokain?
4: Kokain. Ich war verzweifelt. Da rief mich die Frau Lasko an. Sie bot mir einen Deal an. Sie wollte Geld für das Kokain. Sie hat es entdeckt und jetzt wollte sie Geld dafür, diese alte Vettel. Die sagte zu mir, ich bin nicht auf den Kopf gefallen. Das kann man ändern, sagte ich. Und dann ist es auch schon geschehen.
1: Der Hammer lag in der Wohnung von Frau Lasko.
4: Nein, den nahm ich mit.
1: Sie hatten von Anfang an vor, Frau Lasko zu erschlagen.
4: Ich war wütend. Und ich hatte etwas genommen. War ich wütend.
3: Sie ging ins Wohnzimmer und überreichte mir den Teddy. Mowgli sah ziemlich mitgenommen aus. Meine Klientin fiel mir um den Hals, als ich ihr Mowgli zurückbrachte. Weiter ging sie nicht. Frau Meier stellte sich der Polizei und der große Regen nahm kein Ende. So geht das.
0: Die haarsträubenden Fälle des Philip Maloney. Sie hörten Der Teddybär, 3. und letzter Teil.

0: Nelly Furtado und der Timbaland. Give it to me, gehört hier auf SRF 3.
1: Die Nachrichten von SRF um 12 mit David Burkhardt. Ein Waldbrand im Osten Belgiens ist weiter nicht unter Kontrolle. Die Behörden sprechen vom größten Brand in der Geschichte Belgiens. Eine Fläche von 27 Quadratkilometern ist abgebrannt. Das entspricht der Fläche des Brienzer Sees. Zwei Dörfer sind evakuiert worden. Das Feuer bedroht auch wenige Kilometer entfernte deutsche Dörfer. Dort wurden Menschen aufgerufen, sich auf eine Evakuierung vorzubereiten. Pierre Dickmanns von der ARD berichtet.
2: Man versucht damit alle möglichen, die Flammen zu bekämpfen. Das sind natürlich die belgischen Feuerwehrkräfte, aber auch unterstützt von deutschen Feuerwehrleuten, teils aus anderen Bundesländern. Auch das niederländische Militär hilft. Es sollen wohl sogar im Gespräch sein, dass Flugzeuge aus Schweden oder Tschechien nach hier gebracht werden sollen, um zu helfen.
1: Die Waadtländer Staatsrätin Valérie Dittli will in der Regierung bleiben und tritt bei den Wahlen im Februar wieder an, wie sie der Zeitung Le Matin Dimanche sagte. Nun muss sie die Delegierten ihrer Mittepartei von ihrer Kandidatur überzeugen. Diese treffen sich in zwei Wochen. Das Parteipräsidium hat bereits beschlossen, dass es Dittli nicht unterstützen will. Andere Parteien haben bereits angekündigt, dass sie die Mitte mit Dittli bei den Wahlen nicht unterstützen würden. Gegen Dittli läuft unter anderem eine Strafuntersuchung wegen des Verdachtes auf Amtsmissbrauch. Im Rosecktal im Engadin ist eine Pferdekutsche verunfallt. Eine Frau kam dabei ums Leben. 12 weitere Personen wurden verletzt, wie die Kantonspolizei Graubünden mitteilt. Die Verunglückten seien Teil einer Reisegruppe gewesen, die mit Kutschen aus dem Val Rosec nach Pontresina fahren wollte. Dabei habe der Kutscher eines der Gespanne bemerkt, dass die Bremsleistung ungenügend gewesen sei. Bei einem Ausweichmanöver sei ein Pferd gestürzt und die Kutsche habe nicht mehr gelenkt werden können. Die Kutsche prallte laut Mitteilung gegen einen Baum. Dadurch seien die Fahrgäste teilweise aus der Kutsche herausgeschleudert worden. Ein erstes chinesisches Containerschiff hat sich auf den Weg gemacht, um einen regelmäßigen Frachtverkehr auf der Nordroute durch die Arktis nach Europa aufzunehmen. Die Route führt durch das Nordpolarmeer um Russland und Skandinavien herum nach Europa. Sie ist Teil des chinesischen Projektes Polare Seidenstraße. Diese Route ist deutlich kürzer als die klassische Route durch den Indischen Ozean und den Suezkanal. Möglich macht sie der Rückgang des Eises in der Arktis. Das Wetter. Heute ist es ziemlich sonnig bei rund 30 Grad. Morgen gibt es dann stellenweise kräftige Schauer und Gewitter bei etwa 24 Grad. Das waren Nachrichten von Radio SRF, verantwortlich Jan Gröbler.
0: SRF Verkehrsinfo von 12.03 Uhr. Auf der Nord-Südachse vor dem Gotthardtunnel Richtung Norden 6 km Stau und bis zu einer Stunde Wartezeit ab Quinto. Die Einfahrt Airolo ist gesperrt. Dann in der Region Basel auf der A2 Richtung Deutschland Stau zwischen Hagnau und Badischer Bahnhof.
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0: Hallo in der zweiten Hälfte vom Sonntag und auch im Monat August, wo es mal geheissen hat, da käme dann der erlösende Regen. Ja, vielleicht eben gleich nicht, je nachdem, wo wir sind. Der Sommerfiebertraum, wie man ihn wirklich schon fast nennen kann, der geht noch ein bisschen weiter. Ist völlig verständlich, wenn er darum auch Davici und Aloe Black ein bisschen sehr fest zitieren und lauthals mitsingen. «Wake me up when it's all over». Trotz der Hitze wünsche ich euch einen schönen Sonntag. Ich bin Steffi Brändli.

Knapp einen Monat alt, der neue Song von Kasabian, Superpowers heisst er. Und mit Hilfe von diesen Superkräften machen wir jetzt gerade einen Sprung in der Zeit.

0: Musik sein.
1: Es ist schon noch praktisch, dass man dank der Musik nicht mal wirklich Superkräfte haben müssen, um in diese Zeit zu reisen. Nein, kannst einfach reinhören in den alten Hits und bist gerade ein paar Jahre an einen Ort zurückversetzt. Zum Beispiel als WM-Fußballfinale 2006, wo nicht unbedingt wegen der spielerischen Leistung in die Geschichte eingegangen ist, sondern wegen einem hässigen Zinedine Zidane.
2: Oh Zinedine, pas ça, Zinedine.
3: Oh non, pas ça. Pas aujourd'hui, pas maintenant, pas après tout ce que tu as fait.
1: Aïe. In der Verlängerung sind der französische Spieler Zinedine Zidane und der italienische Spieler Marco Materazzi aneinander geraten. Der Materazzi hat verbal provoziert und beim Zidane sind da dann eben die Sicherungen durchgebrannt. Er hat ja seinen Kopf in die Brust vom Italiener geknallt und da damit der rote Karte und zu früh der Karriereende kassiert. Zu allem anderen hat dann Frankreich auch noch den Finale im Penaltyschiessen verloren. Autsch, Autsch und nochmal Autsch. Und als wäre das alles nicht schon genug, ist aus dieser Geschichte eben auch noch ein internationaler Hit entstanden. Das Brüder-Duo La Plage hat am nächsten Tag nach dem WM-Finale innerhalb von einer halben Stunde, scheint's, eine halbe Stunde haben sie gebraucht, den Song «Gude Boule» geschrieben. Eine Woche später ist er schon rausgekommen und hat dann eben für französische Fußballnachwehen gesorgt. Bis auf Platz 1 vorgekommen ist Gude Boule bei uns in der Schweiz. Und heute sind es 20 Jahre seit hier.

0: Humberstone, To Love Somebody. 19 ab 12 Uhr hier auf SRF 3. Wollt ihr ein kleines Geheimnis hören? Ja, nicht so schlecht, oder? Kann man immer gerne hören, so ein kleines Geheimnis. St. Galler Sängerin Joya Malin, die singt uns eins vor. My Little Secret heisst der Song, der den Freitag rausgekommen ist. Ein augenzwinkernder Song, wenn man so ein bisschen heimlich in jemanden verliebt ist.
1: My Little Secret ist ein Song, ist ein cheeky Song, wo es darum geht, dass man einen Crush auf jemanden hat und wo man das Gefühl zelebriert. Und man macht es ein bisschen dancy und wir spielen den Song live. Und das ist mega lustig, weil man sieht, immer die ganzen Leute tanzen. Das sind Friends oder das sind Best Bärli, die anfangen zu tanzen. Und es ist immer mega schön, zum auf der Bühne stehen und wissen, jeder hat seine eigene Geschichte irgendwie zu dem Thema. Und ich habe einfach den Soundtrack geschrieben dafür und das ist mega, mega schön.
0: Und eben auch so ein bisschen in die Rolle von jemand anderem reingeschlüpft ist Jermaine für einen Song. Soll nicht jetzt persönlich und schwermütig sein, sondern eben vor allem so ein Spass-Song.
1: Manchmal muss es einfach auch Fun sein, finde ich. Also es darf einfach auch Platz haben für Songs, wo cheeky sind, wo frech sind, wo sicher auch einen Großteil von eigenen Gefühlen drin hat. Aber My Little Secret ist für mich etwas gewesen, weißt du, I want to have fun, I want to be cheeky und das hat so viel Spass gemacht, um den Song zu schreiben im Studio und das macht eben so viel Bock, um den Song allein zu spielen.
0: My Little Secret von der Joya Malin frisch draussen und könntet ihr eben, wenn es so viel Spass macht beim Live-Spielen und mit dabei sein, in einer Woche live dazu mit tanzen am Stadtfest in Brugg.

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1: Die Nachrichten von SRF um 12:30 mit David Burkhardt mit dem Schwerpunkt Hitze und Trockenheit. Diese stellen auch die Schweizer Käseproduzenten vor grosse Herausforderungen. Der Schweizer Städteverband fordert wegen des Klimawandels einen nationalen Aktionsplan. Und in Belgien kämpfen Feuerwehrleute gegen den grössten Waldbrand in der Geschichte des Landes. Das Wetter heute ziemlich sonnig bei rund 30 Grad, morgen dann stellenweise kräftige Schauer und Gewitter bei rund 24 Grad. Heiße Temperaturen und die Trockenheit belasten auch die Käseproduktion in der Schweiz. Die Produzenten haben mit verschiedenen Folgen der aktuellen Bedingungen zu kämpfen. Sandro Peter.
2: Wegen der Hitze geben die Kühe weniger Milch und die Bauern haben mit Futtermangel zu kämpfen. Das führe zu Mehrkosten. Die Lage der Milchproduzentinnen und Produzenten sei derzeit sehr angespannt, sagt Christa Brücker vom Verband Schweizer Milchproduzenten zur Nachrichtenagentur Keystone SDA. Wegen des Futtermangels hätten viele Betriebe bereits damit begonnen, die Futterreserven anzuzapfen, die eigentlich für den Herbst und den Winter vorgesehen waren. Für bestimmte Käsesorten gibt es genaue Vorgaben, was die Kühe fressen dürfen, deren Milch für die Käseproduktion verwendet wird. So zum Beispiel für den Tête de Moine AOP. Silofutter ist da verboten. Genügend Trockenfutter zu beschaffen, sei deshalb eine Schwierigkeit, heißt es bei der zuständigen Branchenorganisation. Beim Verband Schweizer Milchproduzenten heißt es, dass die Milchlieferungen im Juni noch deutlich über denen des Vorjahres lagen. Danach habe sich die Lage aber rasch verschlechtert. Es sei deshalb schwer abzuschätzen, wie sich die Lage weiterentwickeln werde. Das hänge vom Wetter ab, den verfügbaren Futterreserven und den Tierbeständen. Denn wegen der Trockenheit und des Futtermangels seien einige Betriebe gezwungen, ihren Viehbestand zu reduzieren.
1: Sandro Peter. Der Hitzesommer beschäftigt auch die Schweizer Städte. Der Präsident des Schweizer Städteverbandes, Hans-Peter Hilfiker, fordert einen nationalen Aktionsplan. Die Anpassungen an den Klimawandel seien eine Aufgabe für die ganze Gesellschaft. Es sei ein langer und teurer Prozess, sagt der Stadtpräsident von Aarau im Sonntagsblick. Beispielsweise müssten Straßen und Plätze begrünt und Schulhäuser saniert werden. Die Waadtländer Staatsrätin Valerie Dittli will in der Regierung bleiben und tritt bei den Wahlen im Februar wieder an, wie sie der Zeitung Le Matin Dimanche sagte. Nun muss sie die Delegierten ihrer Mittepartei von ihrer Kandidatur überzeugen. Diese treffen sich in 2 Wochen. Das Parteipräsidium hat bereits beschlossen, dass es Valerie Dittli nicht unterstützen will. Andere Parteien haben bereits angekündigt, dass sie die Mitte mit Dittli bei den Wahlen nicht unterstützen würden. Gegen Valerie Dittli läuft unter anderem eine Strafuntersuchung wegen des Verdachtes auf Amtsmissbrauch. Im Rosecktal im Engadin ist eine Pferdekutsche verunfallt. Eine Frau kam dabei ums Leben. 12 weitere Personen wurden verletzt, wie die Kantonspolizei Graubünden mitteilt. Die Verunglückten seien Teil einer Reisegruppe gewesen, die mit Kutschen aus dem Rosecktal nach Pontresina fahren wollte. Dabei habe der Kutscher eines der Gespanne bemerkt, dass die Bremsleistung ungenügend gewesen sei. Bei einem Ausweichmanöver sei ein Pferd gestürzt und die Kutsche habe nicht mehr gelenkt werden können. Die Kutsche prallte laut Mitteilung gegen einen Baum, dadurch seien die Fahrgäste teilweise aus der Kutsche herausgeschleudert worden. Wir wechseln ins Ausland. Ein Waldbrand im Osten Belgiens ist weiter nicht unter Kontrolle. Die Behörden sprechen vom grössten Brand in der Geschichte Belgiens. Eine Fläche von 27 Quadratkilometern ist abgebrannt. Das entspricht der Fläche des Brienzer Sees. 2 Dörfer sind evakuiert worden. Das Feuer bedroht auch wenige Kilometer entfernte Dörfer in Deutschland. Dort wurden Menschen aufgerufen, sich auf eine Evakuierung vorzubereiten. Pierre Digmans von der ARD berichtet.
3: Man versucht damit allem Möglichen, die Flammen zu bekämpfen. Das sind natürlich die belgischen Feuerwehrkräfte, aber auch unterstützt von deutschen Feuerwehrleuten, teils aus anderen Bundesländern. Auch das niederländische Militär hilft. Es sollen wohl sogar im Gespräch sein, dass Flugzeuge aus Schweden oder Tschechien nach hier gebracht werden sollen, um zu helfen.
1: In Ungarn sind beim Unfall eines Reisebusses 12 Menschen ums Leben gekommen. Mehrere weitere erlitten Verletzungen, wie die ungarische Polizei mitteilte. Der Bus aus Polen war in der Nacht auf einer Autobahn unterwegs, etwa 140 Kilometer östlich von Budapest. Er kam von der Fahrbahn ab und stürzte in den Straßengraben. Nach ersten Erkenntnissen der Polizei war der Fahrer eingeschlafen. Er wurde festgenommen. Die Ukraine hat in der Nacht auf heute mit hunderten Drohnen Ziele in der Region der russischen Hauptstadt Moskau angegriffen. Der Moskauer Bürgermeister sprach von rund 600 ukrainischen Drohnen. Ein Drittel sei von der Luftabwehr zerstört worden, die meisten habe man bereits im Anflug abgewehrt. Eine Person sei im Zusammenhang mit den Drohnenangriffen getötet worden. Gleichzeitig gab es auch russische Angriffe auf Ziele in der Ukraine. Dabei starben nach Angaben des ukrainischen Präsidenten Volodymyr Zelensky 3 Menschen, mehr als 20 weitere seien verletzt worden. Zudem ist eine Drohne in den Luftraum von Rumänien eingedrungen. Ein spanischer Kampfjet hat die Drohne abgeschossen im Rahmen der NATO-Luftraumüberwachung. Laut der NATO handelt es sich um eine russische Drohne. Ein erstes chinesisches Containerschiff hat sich auf den Weg gemacht, um einen regelmäßigen Frachtverkehr auf der Nordroute durch die Arktis nach Europa aufzunehmen. Die Route führt durch das Nordpolarmeer um Russland und Skandinavien herum nach Europa. Sie ist Teil des chinesischen Projektes Polare Seidenstraße. Diese Route ist deutlich kürzer als die klassische Route durch den Indischen Ozean und den Suezkanal. Möglich macht sie der Rückgang des Eises in der Arktis. Damit kommen wir zu den Wetteraussichten. Heute ist es ziemlich sonnig bei rund 30 Grad. Vor allem in den Alpen gibt es lokale, teils kräftige Gewitter. Morgen ist es dann wechselnd bewölkt bei 24 Grad und es gibt stellenweise kräftige Regenschauer und Gewitter. Das waren Nachrichten von Radio SRF, verantwortlich Jan Gröbler.
0: SRF Verkehrsinfo von 12.37 Uhr auf der Nord-Südachse vor dem Gotthardtunnel Richtung Norden 6 km Stau und bis zu einer Stunde Wartezeit ab Quinto und Richtung Süden ab Wassen 3 km Stau und rund eine halbe Stunde Wartezeit. Die Einfahrten Airolo und Göschenen sind gesperrt. Dann in der Region Basel auf der A2 Richtung Deutschland Stau zwischen Hagnau und Badischer Bahnhof. So, 12.37 haben wir hier auf SRF 3. Es gibt Freundschaften, die haben schon seit Jahren. Auch wenn man sich gar nicht so häufig sieht oder hört. Aber jedes Mal, wenn es dann so weit ist, klickt es gleich. Und es ist wieder, als wäre es gestern gewesen, wo man sich zuletzt gesehen hat. Mit dem James Blunt fühlt es sich irgendwie auch ein bisschen so an. Ja, beautiful. Schon seit 20 Jahren haben die sozusagen Freundschaft mit dem super sympathischen und offenen Musiker Herren. Über all die Jahre war er irgendwie wirklich so ein bisschen wie ein Freund, den man zwar nicht mega gut kennt, aber doch irgendwie sich immer wieder mal trifft. Jetzt sieht man sich länger mal nicht, dann gab es ein paar Mal hintereinander. Und im Smalltalk geht es meistens so ein bisschen um die Liebe, ums Herz, um den Herzschmerz. So ist er halt, eben der James Blunt. In letzter Zeit hat er sich wieder nicht mehr so gemulden, bis dann eben der Freitag. Und siehe da eben, es ist ein bisschen wie immer schon. Es klickt wieder und das Mal schmeckt es aber eben ein bisschen wie Sommer. Es geht ums Wetter. Über das redet man halt auch im Smalltalk auch ein bisschen gern. Tastes like summer. Da der Neueste, wo sich der James Blunt bei den Freunden zurückgemeldet hat.

0: Ganz gemütlich gehen wir durch den Sonntag hier auf SRF 3 mit Chris Isaac. Wicked Game. Das Sportliche und dort, wo man ein bisschen fit sein muss und es eben nicht gemütlich haben muss, das überlassen wir anderen.
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0: Da ist heute der letzte Tag an der Leichtathletik-Europameisterschaft. Men Maruk vom Sportmarathonläuferinnen und Läufer, die sind im Ziel.
2: Ja, und für die Schweiz gibt es keine weitere Medaille. Es ist weder bei den Frauen noch bei den Männern ein Exploit gelungen. Adi Vicky vor Ort, was hat heute nicht wollen?
3: Tagesform, kann man sagen. Das ist ja bei den Marathonläufern immer wieder ein grosses Thema. Beide, der Matthias Kiburz und auch Fabian Schlumpf, sind eigentlich mit grossen Erwartungen reingestiegen in das Rennen. Aber eben, gross träumt, aber richtig passt hat es nicht.
4: Ich bin hier richtig ins Fliegen gekommen, muss ich sagen. Als nachher noch mal die Post abgegangen ist, habe ich gemerkt, nein, ich habe nicht beide, um mit der Schnellsten mitzugehen.
3: Sagt der Matthias Kiburz, der 17. geworden ist und auf einen Sieg

0: Gold. Bei den Frauen ist Alisa Vainio aus Finnland klar die Geschwindigste. Nach einem Sololauf über die meiste Distanz von diesen 42 Kilometern hat sie Gold gewonnen. Der Abschluss der Leichtathletik-Europameisterschaft ist dann heute Abend mit den letzten Entscheidungen ab der 8:30 auch live im Fernsehen SRF 2. Unter anderem die Speerwerferin Leonie Hügli ist aus Schweizer Sicht noch mit Medaillenambitionen am Start. Und dann gehen wir an den Fuss vom Sentis, wo das letzte grosse Schwingfest von dieser Saison vor dem Saisonhöhepunkt am Kilchberger stattfindet. Das letzte Bergkranzfest. Und die Gastgeber aus der Nordostschweiz, die sind weiter ohne den verletzten Rekordsieger Samuel Giger am Start und sie schauen auf einen schwierigen Vormittag zurück. Von Schwegalp berichtet Tanja Spichtig.
1: Da auf der Schwegalp haben heute Morgen die Berner den Ton angegeben. Nach den ersten drei Gängen sind 5 Berner auf der Rang 1 und 2. Darunter auch der Fabian Studemann. Er ist von den Top-Favoriten der Einzige, der bis jetzt 3-mal gewonnen hat. Für ihn hat der Tag schon super angefangen, weil er im Anschwingen der Nordostschweizer Werner Schlegel, der in absoluter Topform ist, hat können auf den Rücken legen. Ich habe Fabian Studemann vor der Mittagspause gefragt, ob er heute Morgen schon gemerkt hat und gespürt hat, dass es gut kommt.
2: Nein, eigentlich das Gegenteil. Ich kann aber hier auch sagen, das Gefühl hat mich eigentlich noch fast jedes Mal beschissen. Es ist eigentlich anders gekommen, als ich mich gefühlt. Darum aber nicht zu dem muss man studieren und einfach schwingen, ja.
0: Einfach schwingen, dann ab dem Eis wieder. Fabian Studemann vorne dabei. Bei den Gastgeber ist der Schwingerkönig Armo Norlik nach 2 Siegen und einem Gestellten bis jetzt noch am besten bedient. Berner oder Nordostschweizer, ab dem Eis geht es da weiter. Das ganze Fest, den ganzen Tag live, Fernsehen, SRF 1 oder dann im Radio auf SRF 3 im Sportmagazin ab dem 4 wieder. Und zum Ausblick auf den heutigen Nachmittag gehört natürlich auch noch die Schute. Da läuft die erste Runde vom Schweizer Cup. Heute Nachmittag heisst es gerade 5-mal Aussenseiter gegen Superligist. Ab dem 3 am Nachmittag Sion bei Kerzers, St. Gallen bei Talwil, Luzern zu Buchs und dann ab dem 4 Lugano zu Vedeccio und Thun gegen Saxo. Und all diese Spiele mit den Superligisten gibt es live im Stream auf srf.ch/sport oder dann das Spiel vom Titelverteidiger St. Gallen gegen Talwil auch im Fernsehen auf SRF 2.
3: Danke dir, Menmaruk.
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0: Suarila hat es damals in unserer Schweizer Single-Hitparade auf Platz 4 geschafft. Mit der legen wir dann los da auf SRF 3 nach den Zweinen.
1: Die Nachrichten von SRF um 1 mit David Burkhardt. Heiße Temperaturen und die Trockenheit belasten auch die Käseproduktion in der Schweiz. Die Produzenten haben mit verschiedenen Folgen der aktuellen Bedingungen zu kämpfen. Sandro Peter.
2: Wegen der Hitze geben die Kühe weniger Milch und die Bauern haben mit Futtermangel zu kämpfen. Das führe zu Mehrkosten. Die Lage der Milchproduzentinnen und Produzenten sei derzeit sehr angespannt, sagt Christa Brücker vom Verband Schweizer Milchproduzenten zur Nachrichtenagentur Keystone SDA. Wegen des Futtermangels hätten viele Betriebe bereits damit begonnen, die Futterreserven anzuzapfen, die eigentlich für den Herbst und den Winter vorgesehen waren. Für bestimmte Käsesorten gibt es genaue Vorgaben, was die Kühe fressen dürfen, deren Milch für die Käseproduktion verwendet wird. So zum Beispiel für den Tête de Moine AOP. Silofutter ist da verboten. Genügend Trockenfutter zu beschaffen, sei deshalb eine Schwierigkeit, heißt es bei der zuständigen Branchenorganisation. Beim Verband Schweizer Milchproduzenten heißt es, dass die Milchlieferungen im Juni noch deutlich über denen des Vorjahres lagen. Danach habe sich die Lage aber rasch verschlechtert. Es sei deshalb schwer abzuschätzen, wie sich die Lage weiterentwickeln werde. Das hänge vom Wetter ab, den verfügbaren Futterreserven und den Tierbeständen. Denn wegen der Trockenheit und des Futtermangels seien einige Betriebe gezwungen, ihren Viehbestand zu reduzieren.
1: Sandro Peter. Im Val Rosetsch im Engadin ist eine Pferdekutsche verunfallt. Eine Frau kam dabei ums Leben, 12 weitere Personen wurden verletzt, wie die Kantonspolizei Graubünden mitteilt. Die Verunglückten seien Teil einer Reisegruppe gewesen, die mit Kutschen aus dem Val Rosetsch nach Pontresina fahren wollte. Dabei habe der Kutscher eines der Gespanne bemerkt, dass die Bremsleistung ungenügend gewesen sei. Bei einem Ausweichmanöver sei ein Pferd gestürzt und die Kutsche habe nicht mehr gelenkt werden können. Die Kutsche prallte laut Mitteilung gegen einen Baum. Dadurch seien die Fahrgäste teilweise aus der Kutsche herausgeschleudert worden. Die Ukraine hat in der Nacht auf heute mit hunderten Drohnen Ziele in der Region der russischen Hauptstadt Moskau angegriffen. Der Moskauer Stadtpräsident sprach von rund 600 ukrainischen Drohnen. Ein Drittel sei von der Luftabwehr zerstört worden. Die meisten habe man bereits im Anflug abgewehrt. Eine Person sei im Zusammenhang mit den Drohnenangriffen getötet worden. Gleichzeitig gab es auch russische Angriffe auf Ziele in der Ukraine. Dabei starben nach Angaben des ukrainischen Präsidenten Volodymyr Zelensky 3 Menschen. Mehr als 22 weitere seien verletzt worden. Das Wetter. Heute ist es ziemlich sonnig bei rund 30 Grad. Morgen gibt es dann stellenweise kräftige Schauer und Gewitter bei rund 24 Grad. Das waren Nachrichten von Radio SRF. Verantwortlich Adrian Huber.
0: SRF Verkehrsinfo von 13.03 Uhr auf der Nordsee-Achse vor dem Gotthardtunnel Richtung Norden. 6 Kilometer Stau und bis zu einer Stunde Wartezeit ab Quinto. Und Richtung Süden ab Amsteg 4 Kilometer Stau und rund 45 Minuten Wartezeit. Die Einfahrten Airolo und Göschenen sind gesperrt. Im Berner Oberland auf der A8 Spiez-Interlaken zwischen Faulensee und Leissigen in beiden Richtungen Stau wegen eines Unfalls. Zudem Stau in der Region Solothurn. Auf der A1 Richtung Zürich zwischen Lutherbach und Herkingen, in der Region Basel auf der A2 Richtung Deutschland zwischen Hagnau und Badischer Bahnhof und auf der A3 Richtung Zürich zwischen St. Johann und Wiese. Viele sind auf dem Heimweg von der Ferien oder einfach auch vielleicht vom Wochenende. Man spürt es am Verkehr jetzt gerade da, wo wir gehört haben. Ja, und eben morgen geht es wieder für eine weitere Schwette los nach der langen Sommerferien. Ein guter Start dann und jetzt aber vor allem zuerst mal einen guten Sonntag. Also eben, es ist ja noch einen halben Tag da, eins nach dem anderen. Ich bin Steffi Brändli und das ist der George Ezra. Anyone for you. Salut und schön sind ihr da.

Hallo, am 7. Mai auf SRF 3. Verkehrsinfo, Vorsicht in der Region Zürich. Auf der A4 Richtung Zürich besteht im Iselisberg-Tunnel Gefahr durch Gegenstände auf der Fahrbahn. Ich wiederhole, Vorsicht in der Region Zürich. Auf der A4 Richtung Zürich besteht im Iselisberg-Tunnel Gefahr durch Gegenstände auf der Fahrbahn.

0: hat schon eine recht legendäre Show angelegt. Am Lake Life zu Biel vor einer Woche. Der Lenny Kravitz gehört auf SRF 3 mit «Are you gonna go my way?». Sie ist jemand, sie strahlt wie eine Sonne und sie tönt auch so. Die Bieler Musikerin Naveni haben wir vor ein paar Jahren so mit dem Song da kennengelernt, «Wait Outside». Und diesen Monat hören wir mit ihr also unser SRF 3 Bestseller noch mal ein bisschen genauer her. Wir haben dazu auch neues Material angeliefert bekommen. Und sogar da, wenn Naveni singt, was für ein emotionales Wrack sie ist oder kann sein, tönt sie trotzdem so sonnig warm. «Romanticizing the Mess» heisst Naveni ihres neuen Album.
1: Ich bin ein Chaos. Ich bin extrem emotional. Ich bin sehr laut, ich bin sehr tollpatschig. Ich bin wirklich ein Chaos. Aber gleichzeitig, wenn man das kann romantisieren kann, finde ich, ich habe das Gefühl, es hat ein bisschen mit Selbstliebe zu tun.
0: Und man kann eben das Gefühlschaos wie auch so ein bisschen umarmen mit dem Album.
1: Das Album ist emotional, es ist echt, es ist selbstbewusst. Also, ich habe das Gefühl, wenn du so durch eine ganze Gefühlswelt möchtest, reisen, darfst du sehr gerne mein Album hören. Es ist emotional, aber trotzdem wild.
0: Eine Reise durch eine Gefühlswelt ist ihr definitiv gelungen, trotz leichtem Hang zum Chaos. Naveni, unser SRF 3 Best Talent vom Monat August, damit Payback.

0: gelandet, wo es heute ganz ruhig ist, hier im Studio. Nur ich hock da rein, Steffi Brändli. Aber es hat auch, ist anders zu und her gegangen, diese Woche bei uns. Ein kleiner Tipp. Wirklich, es ist quasi der bürgerliche Wahnsinn ausgebrochen live bei der Kollegin der Hannah Gatsche. Im Studio war der Baschi gewesen. Vor einer Woche hat er sein 10. Album rausgebracht, ist für eine Live-Session vorbeigekommen und dann ist eben ist alles ein bisschen zunder Upsi gegangen. Der Baschi, der ist wie gewohnt natürlich schon mal zu spät auftaucht. Dann spielt Hannah als erstes den Song «Bürgin» und dann findet der Baschi
1: «Sorry, schnell. Hannah, kannst du den Fader runterziehen?»
2: «Soll ich wirklich?»
1: «Ja, bitte.»
2: «Also, ich habe dann gehört, der Baschi sagt, ich soll den Song abbrechen. Gut.»
0: «Song abbrechen, weil der Baschi hat den Song dann einfach eben halt live spielen wollen.»

0: Hat aber ja wirklich eben notabene dann sehr schön tönt. Das ist das weniger chaotische gewesen. Sonst ist es chaotisch weitergegangen. Während der Sendung quasi live on air ist besprochen worden, was als nächstes passiert und wer Baschi sein Album auch auf Vinyl gönnt.
1: So. Willkommen zurück zu der Redaktionssitzung von SRF3.ch. Genau. Jetzt sind wir mit dem Baschi heute.
2: Wir sind live dabei, jetzt läutet wieder jemand ab. Dann nehme ich jetzt nicht ab. Achtung, Achtung. Oh nein, warte. Sorry.
3: Ich bin ein riesen Baschi-Fan. Oh. Und darum, mein Vater hat sogar noch Platte spielen und ich würde richtig freuen über so eine Platte.
1: Oh.
2: Ja. Ich habe nicht geschnallt, dass ich live bin. Freue mich auf die Vinyl. Da habe ich sogar jetzt noch die Adresse von ihr aus.
1: Ja. Also, haben wir jetzt alles organisiert, was es zu organisieren gibt für euch?
2: Ich bin immer noch zittrig. Ich weiss nicht, was nach 20 Jahren, ich komme mit dem nicht schlagen.
1: Ist das wirklich so?
2: Ja.
1: Du bist wirklich nervös gewesen.
2: Meine Beine zittern, ja. Und das aber immer lustigerweise speziell bei euch im SRF 3. Ich weiss auch nicht wieso. Und sorry fürs so Innencrash. Das ist mir jetzt nie ein Recht. Ich schicke dir dann noch Blumen.
0: Ein höchst unterhaltsamer Baschi Live bei SRF 3. Ich könnte euch auch seinen ganzen Auftritt nochmal geben. Baschi Live im Studio, der Montag, der war am 10. August. Die ganze Sendung.ch, die findet ihr online auf srf3.ch oder auch via srf.ch/audio. Und da ist er jetzt nicht live, weil eben er ist ja nicht mehr da im Studio und hat es dann noch mal nach Hause geschafft, wieder mit Haus bauen.
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0: Sweet July, neue Musik von der britischen Band Take That. SRF Verkehrsinfo von 13.31 Uhr. Entwarnung in der Region Zürich. Auf der A4 Richtung Zürich besteht im Islisberg-Tunnel keine Gefahr mehr durch Gegenstände auf der Fahrbahn. Im Berner Oberland auf der A8 Richtung Interlaken zwischen Faulensee und Leissigen Stau in beiden Richtungen wegen eines Unfalls. Der Verkehr wird wechselseitig geführt. Vor dem Gotthardtunnel Richtung Süden ab Amsteg 4 Kilometer Stau und rund 45 Minuten Wartezeit. Richtung Norden 6 Kilometer Stau und bis zu einer Stunde Wartezeit ab Quinto. Die Einfahrten Airolo und Göschenen sind gesperrt. Weiter Stau oder stockend in Graubünden auf der A13 Richtung Chur zwischen Rotenbrunnen und Reichenau. In der Region Solothurn auf der A1 Richtung Zürich zwischen Lutherbach und Herkingen. Und in der Region Basel auf der A2 Richtung Deutschland zwischen Hagnau und Badischer Bahnhof. Und auf der A3 Richtung Zürich zwischen St. Johann und Wiese.
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0: Haben das Telefon schon in der Hand? Ich hoffe es schwer. Es wäre nämlich jetzt eine Zeit. 0848 300 333. Die Nummern könnt ihr jetzt wählen und abräumen hier bei uns auf SRF 3. Wir spielen das Hitparade Aufwärmspiel in 5 von 10 in den nächsten paar Minuten. 0848 300 333. Jetzt anrufen, mitspielen und gewinnen. 0848 300 333. Wir hören uns jetzt dann gerade.

0: Olivia Rodrigo mit dem neuen Song Drop Dead, wo fleissig in den Hitparaden in unseren Top 30 mit dabei gewesen ist und dementsprechend theoretisch könnte bei uns im Gewinnspiel, wo wir jetzt gerade spielen, miteinander dabei sein, aber praktisch so viel verrate ich schon, heute auf jeden Fall nicht dabei ist.
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0: Das könnt ihr euch also schon mal merken. Rahel und Etienne und Clément aus Bischofszell, die heute spielen im 5 von 10. Hallo miteinander.
2: Hallo, hi.
0: So viel schon mal verraten. Olivia Rodrigo, die ist da nicht dabei heute in dieser Ausgabe. Ihr seid unterwegs, Sonntagsprogramm, ihr geht in Kronberg. Erzähl mal, was macht ihr dort?
2: Ja, wir gehen jetzt erst ein bisschen laufen und nachher noch Bob fahren und dann nachher noch ein Glas essen natürlich.
0: Das klingt grandios. Genau. Wer flitzt euch am ehesten, am schnellsten den Hogerdur ab?
2: Ja, Etienne ist wahrscheinlich am schnellsten, ja.
0: Und jetzt aber relevant, wer ist am hitgespürigsten von euch dreien?
3: Du
2: Ja, mein Sohn meint ich oder der Etienne, aber ich ja, weiß nicht, ob ich so up-to-date bin. Wir werden es sehen.
0: Wir finden es jetzt gerade raus. Es sind ja auch nicht per se nur Songs aus der aktuellen Hitparade, sondern es sind Lieder, die in der Geschichte der Hitparade irgendwann einmal mit dabei waren. 10 sind es an der Zahl, jeder läuft 1 Sekunde lang. Und wenn ihr 5 davon erkennt, entweder den Artist oder den Songtitel, dann habt ihr gewonnen hier bei uns im 5 von 10.
2: Super,
0: sind wir bereit?
2: Bereit, oder?
0: Ja. Gut, ja. Dann Achtung, jetzt gut anhören.

0: Was habt ihr gehört?
1: Uff, wir haben fast nichts gehört im Fall.
2: Es hat ungefähr fest kalt.
1: Ja, es hat mega, mega fest kalt. Habt ihr irgendetwas verstanden gehabt? Okay, hast du irgendeine Idee, Etienne?
3: Ich glaube, wir haben den Song schon mal gehört. Ich weiß aber nicht, wie er heißt.
1: Okay, es hat wahnsinnig fest gehalten. Man hat eigentlich fast nur gerade Schlagzeug oder so rausgehört.
0: Oh, schade, das war bei mir nicht so gut. Ihr könnt auch mal einfach den Namen raushauen. Wir probieren es mal.
1: Eins vom Ed Sheeran.
0: Eins vom Ed Sheeran, das ist der erste Punkt, richtig?
1: Okay.
0: Shivers, gut, weiter.
1: Shivers, dann nachher dann, Billie Eilish,
0: das ist der zweite Punkt, sehr gut. Du, das Rätsel, das geht noch gut bei euch.
1: Dann Kanye West?
0: Nein, der ist nicht dabei. Das wäre der erste Fehler, aber einmal drücken wir das Auge zu und dann machen die Ohren zu. Zwei Punkte haben wir bis jetzt. Drei bräuchte ich noch.
1: Du bist gut genug?
0: Nein, dann wäre ich aktuell nicht parat. Das ist Tatsache so, dass in der Up-to-Date, aber leider.
1: Leider
0: nicht unter den 10, die wir da heute rausgesucht haben im Gewinnspiel. Hey, ich danke euch aber trotzdem ganz fest fürs Mitmachen und wünsche ein gutes Popfahren und einen schönen Ausflug.
1: Ja, danke vielmals.
0: Auch
1: einen schönen Sonntag.
0: Ciao miteinander.
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0: Ein Song, der ziemlich perfekt zum Naturspektakel der Sonnenfinsternis von dieser Woche passt. «Blinded by the Sun» heisst der Song, den wir gehört haben, vom Argyle. Ist ein Musiker von Schottland mit indischen Wurzeln und schon länger in der Schweiz zu Hause. Er muss aber sagen, so direkt um die Sonnenfinsternis geht es dann schon nicht in diesem neuen Song.
1: No, I did not plan to release a song called Blinded by the Sun during an eclipse. But it does feel now like perfect timing.
0: Ja, es passt eben schon auch so irgendwie die Sonnenfinsternis zu dem Song. Auch eben inhaltlich, das ist in einer dunklen Lebensphase entstanden, gerade nach einer Trennung. Und wenn der Song zufriedener tönt als die Situation, eben trotzdem ist da die Geschichte dahinter. Und Targals sagt eben auch, es gibt einem so ein bisschen einen frischen Blick aufs Leben.
1: I wrote it at a very low point in my life. Although it does sound a bit more happy. It was after a breakup and it was something that needed to happen and yeah, it forced me to take a good look at my life.
0: Sonnenfinsternis, hin oder her, genau so geplant. Blinded by the Sun vom Argyle. Das ist ein neuer Song, der uns ziemlich passt.

0: mit «Never Let Me Down Again» hier auf SRF 3. Jetzt gibt es das Neueste aus der Welt.
1: Die Nachrichten von SRF um 2 mit David Burkhardt. Hitze und Trockenheit machen auch den Schweizer Käsereien zu schaffen. In Belgien kämpfen Feuerwehrleute gegen den größten Waldbrand in der Geschichte des Landes. Im benachbarten Deutschland entspannt sich die Lage leicht. Das Wetter heute ziemlich sonnig bei rund 30 Grad. Morgen dann stellenweise kräftige Schauer und Gewitter bei rund 24 Grad. Heiße Temperaturen und die Trockenheit belasten auch die Käseproduktion in der Schweiz. Die Produzenten haben mit verschiedenen Folgen der aktuellen Bedingungen zu kämpfen. Sandro Peter.
2: Wegen der Hitze geben die Kühe weniger Milch und die Bauern haben mit Futtermangel zu kämpfen. Das führe zu mehr Kosten. Die Lage der Milchproduzentinnen und Produzenten sei derzeit sehr angespannt, sagt Christa Brücker vom Verband Schweizer Milchproduzenten zur Nachrichtenagentur Keystone SDA. Wegen des Futtermangels hätten viele Betriebe bereits damit begonnen, die Futterreserven anzuzapfen, die eigentlich für den Herbst und den Winter vorgesehen waren. Für bestimmte Käsesorten gibt es genaue Vorgaben, was die Kühe fressen dürfen, deren Milch für die Käseproduktion verwendet wird. So zum Beispiel für den Tête de Moine AOP. Silofutter ist da verboten. Genügend Trockenfutter zu beschaffen, sei deshalb eine Schwierigkeit, heißt es bei der zuständigen Branchenorganisation. Beim Verband Schweizer Milchproduzenten heißt es, dass die Milchlieferungen im Juni noch deutlich über denen des Vorjahres lagen. Danach habe sich die Lage aber rasch verschlechtert. Es sei deshalb schwer abzuschätzen, wie sich die Lage weiterentwickeln werde. Das hänge vom Wetter ab, den verfügbaren Futterreserven und den Tierbeständen. Denn wegen der Trockenheit und des Futtermangels seien einige Betriebe gezwungen, ihren Viehbestand zu reduzieren.
1: Sandro Peter. Der Waldbrand im Osten Belgiens in der Nähe der deutschen Grenze ist weiter nicht unter Kontrolle. Die Behörden sprechen vom größten Brand in der Geschichte Belgiens. Eine Fläche von 27 Quadratkilometern ist abgebrannt. Das entspricht der Fläche des Brienzer Sees. Während auf deutscher Seite leicht entwarnt wird, ist die Lage auf belgischer Seite immer noch angespannt. ARD-Korrespondent Stefan Hase berichtet.
3: Der Waldbrand im Hohen Venn in Belgien, nahe der Grenze zu Nordrhein-Westfalen, hat sich laut der Einsatzkräfte nur langsam weiter ausgebreitet. Zwischenzeitlich hatte man befürchtet, das Feuer könne sich gefährlich nah auf Monschau zubewegen. Wegen der drohenden starken Rauchentwicklung empfiehlt die Stadt Monschau seit heute Morgen den Einwohnern in einigen Stadtteilen dringend, ihre Häuser zu verlassen und sich bei Freunden oder Verwandten in Sicherheit zu bringen. Das gilt bis mindestens heute Nachmittag. Unterdessen gibt die Feuerwehr auf deutscher Seite aber leichte Entwarnung. Schon in der Nacht habe man einen Großteil der rund 90 Einsatzkräfte abgezogen und sei aktuell noch mit 20 Personen auf Reserve vor Ort. Also während auf belgischer Seite die Lage die Einsatzkräfte weiter in Atem hält, ist auf deutscher Seite inzwischen vorsichtiges Aufatmen angesagt.
1: Nun in die Ostschweiz, in den Kanton St. Gallen. Dort hat die Stadt Wiel einen neuen Stadtpräsidenten gewählt. Im zweiten Wahlgang machte Andreas Breitenmoser von der Mittepartei das Rennen. Er folgte auf seinen Parteikollegen Hans Mäder, der das Amt nach etwas mehr als fünf Jahren abgibt. Neben dem Stadtpräsidium wurde in Wiel auch ein neues Mitglied für den Stadtrat gewählt, und zwar der St. Galler SVP-Nationalrat Lukas Reimann. Wiel ist nach St. Gallen und Rapperswil-Jona die drittgrößte Stadt im Kanton St. Gallen. Im Val Rosecci im Engadin ist eine Pferdekutsche verunfallt. Eine Frau kam dabei ums Leben. 12 weitere Personen wurden verletzt, wie die Kantonspolizei Graubünden mitteilt. Die Verunglückten seien Teil einer Reisegruppe gewesen, die mit Kutschen aus dem Val Rosecci nach Pontresina fahren wollte. Dabei habe der Kutscher eines der Gespanne bemerkt, dass die Bremsleistung ungenügend gewesen sei. Bei einem Ausweichmanöver sei ein Pferd gestürzt und die Kutsche habe nicht mehr gelenkt werden können. Die Kutsche prallte laut Mitteilung gegen einen Baum. Dadurch seien die Fahrgäste teilweise aus der Kutsche herausgeschleudert worden. Gleich viermal brannte es Ende Juni im freiburgischen Romont. Einmal in einer Primarschule, zweimal in öffentlichen WCs und einmal in einer Turnhalle. Jetzt hat die Polizei 3 Jugendliche festgenommen. Sie hätten zugegeben, an den Brandstiftungen beteiligt gewesen zu sein, teilt die Freiburger Kantonspolizei mit. Bei den Festgenommenen handelt es sich um 2 15-jährige Schweizer und einen 16-jährigen Ukrainer. Sie hätten am Freitag einen weiteren Brand am Rand einer Straße gelegt. Dabei habe man sie identifizieren können, so die Polizei weiter. Die drei müssen sich nun vor dem Jugendgericht verantworten. Damit nochmals ins Ausland. Ein erstes chinesisches Containerschiff hat sich auf den Weg gemacht, um einen regelmäßigen Frachtverkehr auf der Nordroute durch die Arktis nach Europa aufzunehmen. Die Route führt durch das Nordpolarmeer um Russland und Skandinavien herum nach Europa. Sie ist Teil des chinesischen Projektes Polare Seidenstraße. Diese Route ist deutlich kürzer als die klassische Route durch den Indischen Ozean und den Suezkanal. Möglich macht sie der Rückgang des Eises in der Arktis. Das Wetter heute ist es ziemlich sonnig bei rund 30 Grad. Vor allem in den Alpen gibt es lokale, teils kräftige Gewitter. Morgen ist es wechselnd bewölkt bei 24 Grad und es gibt stellenweise kräftige Regenschauer und Gewitter. Das waren Nachrichten von Radio SRF, verantwortlich Adrian Huber.
0: SRF Verkehrsinfo von 14.06 Uhr im Berner Oberland. Eine halbe Stunde Zeitverlust auf der A8 Spiez-Interlaken zwischen Faulensee und Leisigen. Stau in beiden Richtungen wegen eines Unfalls. Der Verkehr wird wechselseitig geführt. Weiter Stau oder stockend in der Region Solothurn auf der A1 Richtung Zürich zwischen Lutherbach und Önsingen. In der Region Zürich auf dem Westring Richtung Gubristunnel ab Urdorf Süd. In Graubünden auf der A13 Richtung Chur zwischen Rotenbrunnen und Reichenau. Schließlich vor dem Gotthardtunnel Richtung Süden ab Wassen 3 km Stau und 30 Minuten Wartezeit. Richtung Norden 6 km Stau und 1 Stunde Wartezeit ab Quinto. Die Einfahrten Airolo und Göschenen sind gesperrt. Richtung Norden ist die Ausweichspur Cupra offen.
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0: 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Und seit 9 Wochen auch der Shakira und dem Burna Boy. Fleissig dabei, Die Die, unsere Nummer 1 in der Schweizer Single-Hit-Parade. Schon 9 Mal in Folge zuvorderst vorne gewesen. Ja, der scheint tief in euren Ohren reingegraben zu sein. Wie es heute ist, ob Shakira wieder zuvorderst ist und wir mit ihr aufhören, das wissen wir spätestens am 4. Wir fangen auf jeden Fall schon mal mit ihr an. Aber mit einem anderen Song. Hips Don't Lie.
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30 mit dabei von unserer Schweizer Single-Hit-Parade. Der Platz 28 ist das gewesen, Tame Impala mit Loser. Neu ist der Song zwar nicht, aber er kommt im neuen Spider-Man-Film vor und hat darum ein bisschen Auftrieb bekommen. Darum jetzt international wieder in den Charts am Trenden. Und auch zum ersten Mal in unseren Top 30 meistgelosten Songs der Woche ist der da Magnetic vom norwegischen Trio The Bausa. Unser aktueller Platz

0: einer von den Remix-Songs, die uns immer wieder begegnet in der Schweizer Single-Hit-Parade hier auf SRF 3. In letzter Zeit auch zugenommen haben Songs, die mit KI erstellt worden sind. Ute, Papa, Ute. Die Afro-Soul-Variante von Papa Ute zum Beispiel, oder? Let me be von Elvin Senna und I Run. Da steckt neben der KI auch der Produzent Haven dahinter. Solche Songs, die mit künstlicher Intelligenz erstellt worden sind, ja, die haben die Musikwelt ein bisschen durcheinander geschüttelt in den letzten paar Monaten. Diskussionen aufgebracht, was darf man, was nicht und wie soll man es deklarieren. Jetzt, vor ein paar Tagen, hat der Musikstreaming-Dienst Spotify bekannt gegeben, dass sie ein KI-Label einführen. Unser Digitalexperte Guido Berger, der sagt aber, es ist eine Minimallösung.
1: Also Spotify reagiert einfach mal auf Druck, muss man sagen. Oder jede grosse Plattform hat das Problem. Auch Instagram und YouTube und die Game-Plattform Steam und all die anderen, die müssen irgendwie so einen Umgang finden mit KI-generierten Inhalten. Und das, was dann halt viel gerne hätten, ist einfach mal Transparenz oder eine klarere Kennzeichnung. Aber das ist einfach in der Theorie, ist das ein Label eigentlich etwas Simples, oder? Dann ist es transparent. Aber es ist für mich so ein bisschen das absolute Minimum, was sie können machen können, um nach aussen können sagen, sie etwas gemacht und hat das Gefühl, dann ist der Job erledigt, aber ich glaube, das langt nicht.
0: Weil bei diesem Label wird eben sozusagen nur deklariert, ob das Profil von einem Künstler oder einer Künstlerin auf Spotify mit KI erstellt worden ist. Nicht die Musik selber wird definiert.
1: Also das ist so das grösste, offensichtlichste Problem von diesem Label, dass es eben nur die Profile kennzeichnet, die irgendwie mit Hilfe von KI erstellt worden sind. Also die Kunstfigur sozusagen, aber eben nicht die Musik. Und da bin ich absolut sicher, dass ganz viele Leute, die das Label werden sehen, das Gefühl haben, das bezieht sich auf die Musik, also dass die Musik mit KI generiert worden ist. Das ist klar, dass das missverstanden wird und darum ist es schon mal ein bisschen komisch.
0: Und das liegt eben auch daran, dass zuerst mal muss definiert werden, was ist denn überhaupt KI-Musik? Braucht es schon ein Label, wenn ein Künstler oder eine Künstlerin zwar selber gesungen und den Beat gemacht hat, aber am Schluss mit Hilfe von KI noch ein Effekt darüber legt? Kann man das überhaupt zum heutigen Zeitpunkt auch schon klar festmachen? Es sind noch ganz viele Fragen und verschiedenste Interessen um und offen, auch bei Spotify selber.
1: Also es gibt natürlich einen Haufen Musik auf Spotify, wo so generierte Musik ist oder so Hintergrundmusik, die man hört, wenn man etwas lernen muss oder die einem hilft beim Einschlafen oder so, wo man jetzt nicht ein emotionales Kunsterlebnis dabei hat, wenn man es hört. Und die wird auch rege genutzt und viel von dem wird von KI generiert, zum Teil sogar von Spotify selber. Also das heisst, da würden sie sich ins eigene Fleisch schneiden, wenn sie diese Art von Musik plötzlich einschränken, also die Verbreitung von dieser Musik.
0: Ein Anfang ist gemacht auf dem Musikstreaming-Dienst Spotify. Könnte man künftig eben sehen, ob eine Künstlerin oder ein Künstler eine Band echt ist oder ein Produkt von einer KI. Über die Musik sagt das aber eben noch nichts.
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0: Der ist definitiv nicht

0: Katy Perry, The One That Got Away. Ein Song, der schon zu Teenie-Zeiten bei mir ganz, ganz laut gelaufen ist. Und jetzt sind wir wieder zurück bei uns in der Schweizer Single-Hitparade. Platz 25. SRF Verkehrsinfo von 14.31 Uhr im Berner Oberland auf der A8 Richtung Interlaken. Die Unfallstelle wurde geräumt, jedoch weiterhin Stau zwischen Spiez und Faulensee. Weiter Stau oder stockend in der Region Solothurn auf der A1 Richtung Zürich zwischen Wangen an der Aare und Önsingen. In der Region Zürich auf dem Westring Richtung Gubristunnel ab Urdorf Süd. In Graubünden auf der A13 Richtung Chur 30 Minuten Zeitverlust zwischen Rotenbrunnen und Reichenau, schließlich vor dem Gotthardtunnel Richtung Süden, ab Wassen 3 km Stau und 30 Minuten Wartezeit, Richtung Norden 6 km Stau und 1 Stunde Wartezeit ab Quinto. Die Einfahrten Airolo und Göschenen sind gesperrt.
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0: 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Wenn wir 10 Jahre zurückspulen würden, würde die Single-Hit-Parade so tönen.

ganz zuvorderst sogar Nummer 1. Let Me Love You vom DJ Snake zusammen mit dem Justin Bieber. Wir gehen uns auf die Zeitreise mit diesen beiden. Hier in der Hitparade. DJ Snake und Justin Bieber, Let Me Love You.

0: 10 Jahre ist es her, da ist Let Me Love You Platz 1 gewesen von unserer Schweizer Single-Hitsparade. Kommt vom DJ Snake zusammen mit dem Justin Bieber, der ja sich gut auskennt mit Nummer 1 Hits.
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0: Platz 24. Olivia Dean mit

Ariana Grande mit dem Song «Pedal» ab dem gleichnamigen neuen Album, das sie rausgegeben hat. Das also einer von eben den neuen Songs bei uns in der Schweizer Single-Hitparade auf SRF 3. Es gibt aber ja immer wieder Ältere, die zurückkommen. Ich habe eine Nachricht bekommen auf unser Studio-Handy auf 079 308 33 33. Ja, wieso ist das eigentlich so? Es gibt unterschiedliche Gründe. Manchmal ist es ein bisschen Melancholie, wo die Leute einfach wieder gerne mal ein älteres Lied hören. Manchmal sind es aber auch Trends etc., Film, was auch immer. Ihr habt es in der Hand, weil ihr hört ja unsere Hitparade und bestimmt darum, was mit dabei ist. Vans Joy Riptide, unseren aktuellen Platz 22. Der Dominik Feig mit Baby Doll ist 21. Wegen dir bin ich noch immer wach, bravo. 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Und das ist Kilimanjaro von Summer Jam und Billa Joe. Und auf dem 19. haben wir Dravin Lane mit Love Me Nuts.

Mit Chico von DJ Goya, Melody und dem Jason Derulo hat sich selber zwischen immer mal wieder angekündigt. Platz 18. Es ist nicht verwunderlich, wenn nach einem Wochenende die Stimme mal ein bisschen raucher ist als sonst, von lauter Festivals, Dorffestern und sonstigen Events, wo es halt, ja, manchmal ein bisschen streng wird für die Stimme. Das kennen wir alle, hören wir bei den Kollegen, Kolleginnen immer wieder mal auch ein bisschen. Beim Schweizer Musiker Marc Amacher ist das aber immer so. Egal ob hart gefestet oder nicht, er hat so eine rauche Stimme, die ihn 2016 auch fast zum Sieger bei der Voice of Germany gemacht hat. Jetzt, vor einer Woche, hat der Marc Amacher sein neuestes Album rausgegeben. Overdrive heisst das. Und mit dem hat er sich auf Platz 2 von unseren Schweizer Albumcharts gesungen. Da ist er. The streets are golden. 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Auf SRF 3.

0: Viel, viel erfolgreicher als noch damals 2015, wo der Song frisch draussen war. Lush Life von Sarah Larsson. Aktuell unseren Platz 16 in der Hitparade auf SRF 3.
1: Die Nachrichten von SRF um 3 mit David Burkhardt. Der Waldbrand im Osten Belgiens in der Nähe der deutschen Grenze ist weiterhin nicht unter Kontrolle. Die Behörden sprechen vom größten Brand in der Geschichte Belgiens. Eine Fläche von 27 Quadratkilometern ist abgebrannt. Das entspricht der Fläche des Brienzer Sees. Während auf deutscher Seite leicht entwarnt wird, ist die Lage auf belgischer Seite immer noch angespannt. ARD-Korrespondent Stefan Hase berichtet.
2: Der Waldbrand im Hohen Venn in Belgien, nahe der Grenze zu Nordrhein-Westfalen, hat sich laut der Einsatzkräfte nur langsam weiter ausgebreitet. Zwischenzeitlich hatte man befürchtet, das Feuer könne sich gefährlich nah auf Monschau zubewegen. Wegen der drohenden starken Rauchentwicklung empfiehlt die Stadt Monschau seit heute Morgen den Einwohnern in einigen Stadtteilen dringend, ihre Häuser zu verlassen und sich bei Freunden oder Verwandten in Sicherheit zu bringen. Das gilt bis mindestens heute Nachmittag. Unterdessen gibt die Feuerwehr auf deutscher Seite aber leichte Entwarnung. Schon in der Nacht habe man einen Großteil der rund 90 Einsatzkräfte abgezogen und sei aktuell noch mit 20 Personen auf Reserve vor Ort. Also während auf belgischer Seite die Lage die Einsatzkräfte weiter in Atem hält, ist auf deutscher Seite inzwischen vorsichtiges Aufatmen angesagt.
1: Nach dem schweren Erdbeben im Osten Indonesiens ist Hilfe ins Katastrophengebiet unterwegs. 275 Tonnen Hilfsgüter seien auf einem Armeestützpunkt in der Nähe der indonesischen Hauptstadt Jakarta eingetroffen. Diese würden nun in die betroffene Region gebracht, teilt die Katastrophenschutzbehörde des Landes mit. Das Beben vor der indischen Insel Flores gestern Morgen hatte eine Stärke von 7,7. Laut Behördenangaben kamen dabei mindestens 51 Menschen ums Leben. Nun in die Schweiz, in den Kanton St. Gallen. Dort hat die Stadt Wiel einen neuen Stadtpräsidenten gewählt. Im zweiten Wahlgang machte Andreas Breitenmoser von der Mittepartei das Rennen. Er folgt auf seinen Parteikollegen Hans Mäder, der das Amt nach etwas mehr als 5 Jahren abgibt. Neben dem Stadtpräsidium wurde in Wiel auch ein neues Mitglied für den Stadtrat gewählt, und zwar der St. Galler SVP-Nationalrat Lukas Reimann. Was diese Wahl für Reimanns Nationalratsmandat bedeutet, ist zurzeit offen. Die Herbstsession werde er aber sicher noch mitmachen, sagt Reimann gegenüber SRF. Wiel ist nach St. Gallen und Rapperswil-Jona die drittgrößte Stadt im Kanton St. Gallen. Bleibt der Blick aufs Wetter. Heute teils sonnig, teils bewölkt bei rund 30 Grad. Morgen dann stellenweise kräftige Schauer und Gewitter bei rund 24 Grad. Das waren Nachrichten von Radio SRF, verantwortlich Adrian Huber.
0: SRF Verkehrsinfo von 15.02 vor dem Gotthardstunnel Richtung Norden. 6 Kilometer Stau und 1 Stunde Wartezeit ab Günto. Die Einfahrt in Airolo ist gesperrt. Die Ausweichspur Cupra ist offen. Dann Stau oder stockend in Graubünden auf der A13 Richtung Chur. 30 Minuten Zeitverlust zwischen Rotenbrunnen und Reichenau. In der Region Solothurn auf der A1 Richtung Zürich zwischen Lutherbach und Önsingen. In der Zentralschweiz auf der A4 Richtung Zürich zwischen der Verzweigung Altdorf und dem Flüela-Tunnel.
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0: 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Eigentlich wollt ihr euch ja wirklich nichts vorschreiben. Ihr sollt hören, was euch passt, und das wiederum landet dementsprechend am Sonntag dann bei uns in der Schweizer Single-Hitparade. Aber so langsam. Ich weiss wirklich nicht, was ich euch noch dazu erzählen soll. 9 Wochen lang schon haben der Shakira und der Burner Boy mit Die Die auf Platz 1 gehört. Und ja, eben, also wieder einmal ein bisschen Abwechslung. Das könnte nicht schaden, oder? Aber eben, also, who am I to judge? Ihr seid die, die hören und bestimmen. Und wie es diese Woche rausgekommen ist, ob es vielleicht jetzt schon Abwechslung gibt oder nicht, das wissen wir spätestens am 4.
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0: Lara Flöss, Platz 14 in der Schweizer Single-Hitparade auf SRF 3. Haselnussfarbige Augen. Wie würdet ihr die beschreiben? Wie eine Haselnuss, halt so braun. Oder vielleicht auch noch ein bisschen grün drin oder gel. Das ist nicht einmal so einfach. Und genau das hat dafür gesorgt, dass Sam Smith den Titel vom neuen Album eigentlich ein bisschen falsch ausgesucht hat.
1: I actually I had a bit of an issue because I wrote this whole album about his hazel eyes and called it Hazel Eyes and then found out a few months ago that he doesn't actually have hazel eyes. I thought that hazel eyes were just hazelnut coloured eyes. I didn't realise they were like this green, yellowy colour. But I'm changing the definition and he has gorgeous hazel eyes.
0: Sam Smith hat gemeint, sich in haselnussfarbige Augen verliebt zu haben. Die sind eben der Grund für den Albumtitel. Per Definition ist es aber nicht nur haselnussbraun, wie wir es im Schweizerdeutschen vor allem auch noch so sagen, haselnussbraun, sondern es ist eher schon fast auch ein bisschen grün oder eben so auch ein paar gelbe Sprenkel in dieser Definition von dieser Farbe dabei. Gleich hat aber Sam Smith entschieden, hey, das Album, das jetzt am Freitag kommt, das heisst trotzdem Hazel Eyes, ich definiere das um. Und ein paar Farbtupfer von diesem Album haben wir auch schon vorab bekommen, bevor es jetzt eben am Freitag rauskommt. «My Guy» heisst der Song zum Beispiel. Oh, oh, oh, sing for me. «Oh Mother» ist das. Und der heisst «When He's Gone». Wie wir es kennen bei Sam Smith, ist es super emotionale Musik. Es geht um die ersten paar Jahre von einer Beziehung, in welchen Formen man die Liebe in dieser Zeit alles gespürt.
1: I'm singing about all types of love, you know, factors of love. There's songs that really are about, you know, him and the way he looks, but there's also beautiful songs about, you know, the feelings of the night before you meet someone that's going to be in your life for a long time.
0: Ein Album über Liebe, über die Höchst und Tiefst, was man fühlt, wenn man einen Menschen, den man liebt, anschaut oder wie es war am Abend, bevor man die Person überhaupt kennengelernt hat. Wir freuen uns. Vor auf das neue Album «Hazel Eyes» am Freitag kommt. Und da ist jetzt die neueste Vorab-Single «When He's Gone» von Sam Smith.

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1: When he's gone. Ein Song wie eine Achterbahn von den Gefühlen, so wie das ganze Album, das am kommenden Freitag rauskommt von Sam Smith. Es hat gefühlt etwa 7 Loopings, die sich durch die verschiedenen Songs durchschlängeln.
0: It's got like 7 loop-de-loops, Rolika. I'm a very dramatic person. I'm also someone who's not bound to boxes and genre. And so I think a Sam Smith record is always going to be quite an exciting roller coaster of sound.
1: Sam Smith, eine sehr dramatische Person, liebt es auf und ab und darum eben auch ein absoluter Fan von Achterbahnen in der Musik, aber auch im richtigen Leben.
0: I love roller coasters. I love theme parks. I love to go to a theme park and get a massive blue drink and just run around like a hyper child.
1: Wie ein kleines Kind einfach ein bisschen Achterbahnen geniessen und in Freizeitparks rumchillen. Am Freitag kommt das neue Album «Hazel Eyes» raus von Sam Smith. Ihr hört es dann natürlich hier auf SRF 3 und vielleicht dann auch in den Hitparaden, in den Top 30 oder den Albumcharts.

0: Musik, die einfach Geschichten erzählt von Bad Bunny, DTMF, Platz 13. Das ist der Platz 12, Michael Jackson mit Billie Jean. Dann haben wir gerade nochmal Bad Bunny, das mal mit Nueva Yol auf dem Platz 11. Und das da ist der Alex Warren mit Ordinary, der Top 10 eröffnet von unserer Schweizer Single-Hitparade auf SRF 3.
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0: mit Mala J. Habt ihr auf Platz 9 gehört diese Woche in der Schweizer Single-Hitparade? SRF Verkehrsinfo von 15:27 Uhr in Graubünden ist die A13 Richtung Chur zwischen Rotenbrunnen und Reichenau nach einem Unfall gesperrt. Der Verkehr wird umgeleitet. Dann Stau oder stockend in der Ostschweiz auf der A13 Richtung Sarganser-Blankwart, in der Region Solothurn auf der A1 Richtung Zürich zwischen Lutherbach und Önsingen und schließlich vor dem Gotthardtunnel Richtung Norden 6 Kilometer Stau und eine Stunde Wartezeit ab Quinto. Die Einfahrt in Airolo ist gesperrt. Die Ausweichspur Cupra ist offen.
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0: In der letzten halben Stunde, da tun wir ein bisschen von der Hit-Parade Sachen feiern. Zum einen feiern wir den Sommer mit Musik, die uns im besten Fall aber nicht wärmer macht, sondern eher ein bisschen abkühlt von lauter Hits. Talk to You versucht das. Dann feiern wir Bands wie Temper City, die mit ihrem allerersten Song, den sie überhaupt jemals rausgebracht haben, schon seit Wochen international in den Charts sind. Und dann feiern wir auch noch einen runden Geburtstag. Ein halbes Jahrhundert wird ein sehr bekannter Song, den ihr wahrscheinlich auch ziemlich sicher in- und auswendig könnt, heute alt. Ihr hört das alles in der nächsten halben Stunde.
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Talk to you von Another featuring 54 Ultra. Platz 7 in unserer Schweizer Single-Hit-Parade auf SRF 3 ist ein Sommerhit von diesem Jahr definitiv. Und ein Sommerhit oder einfach den international wahnsinnig verrückten Hit, der 50 Jahre her ist. Das müsste man können rechnen. Vor 50 Jahren, 2026, 1976, ist der da. Es tönt irgendwie unglaublich verrückt. Der Song wird genau heute ein halbes Jahrhundert alt. Dancing Queen von ABBA am 16. August 1976 rausgekommen und hat die Welt irgendwie schon ein bisschen verändert. Partys bis heute sind erst ein gutes Fest, wenn das Lied gelaufen ist und Generationen verbinden sich miteinander, wenn man gemeinsame Erlebnisse damit kann zusammen feiern. ABBA, Dancing Queen, Happy Birthday! Und danke für den riesigen, riesigen Hit. Den Geburtstag, den feiern wir jetzt aber so richtig. Aufdrehen, mitsingen und vor allem mittanzen.

hat er ursprünglich geheissen. So der Arbeitstitel, damals, vor 50 Jahren, wo aber Dancing Queen geschrieben haben. Happy Birthday zu dem halben Jahrhundert. Boogaloo oder eben Dancing Queen. Genau heute, vor 5 Jahrzehnten, ist das Riesenstück Musikgeschichte rausgekommen. Platz 6. Das ist Tame Impala mit Dracula. Schönen Sonntag auf SRF 3.

0: Und Loser, haben Sie schon geschnallt, was echt könnte die Nummer 1 sein? Aber wir machen noch kurz die Abrechnung, dass ihr noch mal genau durchhören könnt, was ihr vielleicht verpasst habt und was nicht.
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0: Alex Warren mit Ordinary.

0: Ariana Grande, die ein neues Album rausgegeben hat. Hate That I Made You Love Me heisst der Song.
1: Platz 7.
0: Sommerhit Talk to You mit For Another und 54 Ultra.
1: Platz 6.
0: Tame Impala mit Dracula.
1: Platz 5.
0: Nochmal starke Sommervibes, Jamaikan von Hüschel.
1: Platz 4.
0: Temper City mit Self-Aware.
1: Platz 3.
0: Da haben wir nochmal den Move Joe in der Top 10 mit dabei mit Pile.
1: Platz 2.
0: Und auch der Hüschel ist zweimal mit dabei. Move into the Sun ist das.
2: Number one. Das ist der Song, den ihr am meisten gekauft und gestreamt habt. Platz 1.
0: Shakira und der Burna Boy bleiben auf dem Eis.

0: Woche für Die Die von Shakira und dem Burna Boy.
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0: Und das war mit der Hitparade auf SRF 3.
3: Die Nachrichten von SRF um 4 mit David Burkhardt. Nach dem schweren Erdbeben im Osten Indonesiens ist Hilfe ins Katastrophengebiet unterwegs. 275 Tonnen Hilfsgüter seien auf einem Armeestützpunkt in der Nähe der indonesischen Hauptstadt Jakarta eingetroffen. Diese würden nun in die betroffene Region gebracht, teilt die Katastrophenschutzbehörde des Landes mit. Das Beben vor der indonesischen Insel Flores gestern Morgen hatte eine Stärke von 7,7. Laut Behördenangaben kamen dabei mindestens 53 Menschen ums Leben. In Simbabwe ist die Opferzahl nach dem Kentern einer Fähre auf 80 angestiegen. Dies, nachdem 8 weitere Leichen geborgen worden sind. Das teilte die Polizei des südafrikanischen Landes auf X mit. Die Fähre war auf dem Kariba-See bereits am Dienstag gekentert. Laut Schätzungen war sie überladen. So sollen über 150 Menschen an Bord gewesen sein. Erlaubt gewesen wären 90. Der Kariba-See ist der größte künstliche Stausee der Welt, gemessen am Volumen. Er liegt im Grenzgebiet von Sambia und Simbabwe. Nun in die Schweiz, in den Kanton St. Gallen. Dort hat die Stadt Wiel einen neuen Stadtpräsidenten gewählt. Im zweiten Wahlgang machte Andreas Breitenmoser von der Mittepartei das Rennen. Er folgt auf seinen Parteikollegen Hans Mäder, der das Amt nach etwas mehr als 5 Jahren abgibt. Neben dem Stadtpräsidium wurde in Wiel auch ein neues Mitglied für den Stadtrat gewählt, und zwar der St. Galler SVP-Nationalrat Lukas Reimann. Was das für Reimanns Nationalratsmandat bedeutet, ist zurzeit offen. Die Herbstsession werde er aber sicher noch mitmachen, sagt Reimann gegenüber SRF. Wiel ist nach St. Gallen und Rapperswil-Jona die drittgrößte Stadt im Kanton St. Gallen. Gleich 4-mal brannte es Ende Juni im freiburgischen Romont. Einmal in einer Primarschule, 2-mal in öffentlichen WCs und 1-mal in einer Turnhalle. Jetzt hat die Polizei 3 Jugendliche festgenommen. Sie hätten zugegeben, an den Brandstiftungen beteiligt gewesen zu sein, teilt die Freiburger Kantonspolizei mit. Bei den Festgenommenen handelt es sich um 2 15-jährige Schweizer und einen 16-jährigen Ukrainer. Sie hätten am Freitag einen weiteren Brand am Rand einer Straße gelegt. Dabei habe man sie identifizieren können, so die Polizei weiter. Sie müssten sich nun vor dem Jugendgericht verantworten. Bleibt noch der Blick aufs Wetter. Heute ist es teils sonnig, teils bewölkt bei rund 30 Grad. Morgen dann stellenweise kräftige Schauer und Gewitter bei rund 24 Grad. Das waren Nachrichten von Radio SRF, verantwortlich Adrian Huber.
4: SRF Verkehrsinfo von 16.03 Uhr in Graubünden ist die A13 Richtung Chur zwischen Rotenbrunnen und Reichenau weiterhin nach einem Unfall gesperrt. Der Verkehr wird ab Rotenbrunnen umgeleitet, daher Stau auf den umliegenden Hauptstrassen. Weiter Stau oder stockend in der Ostschweiz auf der A13 Richtung Sargans ab Landquart, im Aargau auf der A3 Richtung Zürich zwischen dem Bötzbergtunnel und Habsburgtunnel wegen eines Pannenfahrzeugs. In der Region Solothurn auf der A1 Richtung Zürich zwischen Wangen an der Aare und Önsingen, in der Region Basel auf der A3 Richtung Zürich zwischen St. Johann und Wiese, in der Zentralschweiz auf der A2 Richtung Luzern zwischen Stanzstadt und Horb und schließlich vor dem Gotthardtunnel Richtung Norden 6 Kilometer Stau und 1 Stunde Wartezeit ab Quinto. Die Einfahrt in Airolo ist gesperrt, die Ausweichspur Cupra ist offen. Der Vizepräsident lässt den Gasgrill an, die Junioren stellen die Festbank auf, die Lautsprecher krosen und es spielt David gegen Goliath. Etwa so laufen die 32. Finale hier im Göpp im Schweizer Fußball ab. Ich liebe es, ist immer einzigartig, wenn da das 1000-Seelen-Dörfli Kaufdorf zum Schauplatz wird oder im schönen Buchs am Vierwaldstättersee der FC Luzern auftaucht. Und das passiert aktuell gerade. Gestern schon hat GC zum Beispiel ein Psychli in Regensdorf gemacht und können dieser Favoritenrolle gerecht werden. Und auch der Nicolas Mucci mag die ungewöhnlichen Göpp-Match.
5: Riesen Kompliment an alle. Ich glaube, es ist wirklich eine schöne Stimmung hier im Spiel. machen zu können und Cup so zu erleben, glaube ich, ist immer schön und tut gut und das ist für mich Fußball.
4: Ja, er hat seinen Job gestern gemacht. Heute findet jetzt also noch 13 weitere Cup-Spiele statt in dem 32. Final. Wir halten euch da ein bisschen auf dem Laufenden und schauen dann natürlich auch noch auf Birmingham die Stunde an die Leichtathletik EM. Sportlichen Sonntagabend mit mir, Fiso Sutter und SRF 3.

0: ganz gemütlich da mit ihrem Saxophon. Lou Reed, Walk on the Wild Side, 12 Minuten nach der 4. Im Fußball da läuft gerade die erste Runde vom Schweizer Cup. Unter anderem spielt das St. Gallen auswärts gegen Thalwil, sie auch gegen Kerzers oder Luzern gegen Buchs. Momentan sieht es auch nicht nach einer Überraschung aus. Alle Super League-Clubs führen. In der Vergangenheit hat es aber tatsächlich immer so Überraschungen gegeben. Der Team Ekima schaut zurück auf die wahrscheinlich zwei grössten Cup-Sensationen vom Jahrhundert.
1: Cup-Sensation. Das ist, wenn es beim vermeintlich Kleinen so tönt.
2: Ja, es war ein unglaublicher Match von unserer Seite.
1: Und beim vermeintlich Grossen so.
3: Es war ein arroganter Auftritt heute.
1: Das kleine Buchs gewinnt gegen das grosse IB in der dritten Runde vom Cup. Vor über 10 Jahren war das, 2014. Auch wenn der Buchs-Captain Christoph Lambert vor dem Cup-Match noch gesagt hat,
2: wenn IB ihre Leistung abruft, dann haben wir echt keine Chance.
1: Buchs hat aber eine Chance gehabt, hat als Zweitliga-Interregionalteam ein IB 1-0 geschlagen, mit grossen Namen wie Marco Wölfli oder Guillaume Varro und einem Trainer, Uli Forte. Und der war hässig.
3: Es war ein arroganter Auftritt heute. Es war ein nachlässiger Auftritt. Es war ein zu legerer Auftritt. Man hat es sich zu einfach vorgestellt.
1: Seine Spieler haben schon vor dem Cup-Match über Sachen in Buchs gemotzt, hat Uli Forte Jahre später bei SRF verraten.
3: Ja, Schießplatz und was ist das für eine Kabine? Und das ist schon der falsche Chip, wenn ich dem sage.
1: Der Schießplatz, der Buchser Rasen, sei absichtlich schlecht gewesen, hat der Captain Christoph Lambert später zugegeben.
2: Schlechter Rasen, das heisst, das Spiel wird ein bisschen langsamer von der Super League. Mannschaft, also die sind normalerweise schneller, physisch besser, technisch besser.
1: Obendrauf haben alle Buchsspieler den Match von ihrem Leben gespielt und so das grosse Eib aus dem Cup gerührt. Die gleiche Sensation hat auch die Küssnacht am Rigi geschafft. Vor knapp 20 Jahren, 2005, haben die Küssnacht das grosse St. Gallen rausgerührt in der zweiten Runde 2-1. Beide Goal hat der Stürmer Fabian Lüthold geschossen.
4: Es war ein wunderbares Erlebnis, um hier die Mannschaft zu schlagen. Es gibt nur eins im Fußballerleben.
1: Die Küssnacht hat dann 3 Ligen tiefer gespielt als St. Gallen. Und nicht einmal gratuliert haben die St. Galler der Küssnachter, hat der Küssnacht-Trainer René Distel gemeint.
5: Die sind, glaube ich, verschwunden, inklusive Trainer.
1: Auch wenn der St. Gallen-Trainer Ralf Lose dann doch noch ein paar Worte zu dieser Göpschmach gefunden hat.
6: Dass wir hier natürlich in Küssnacht noch niemals unverdient verlieren, ist natürlich sehr enttäuschend.
1: Enttäuschend für die Profis von St. Gallen, der Match vom Leben für die Amateure von Küssnacht. Das sind genau die Momente, wo Göpp-Match zu Sensationen werden und wo es nachher so tönt.
2: Ja, es war ein unglaublicher Match von unserer Seite gewesen.
1: Oder eben dann so.
3: Es war ein arroganter Auftritt heute.
0: Ja, der Team Ekima über die grössten Cup-Sensationen von diesem Jahrhundert. Wir bleiben dran bei dem Spiel von dieser ersten Runde vom Schweizer Cup und schauen, ob es vielleicht heute auch noch eine so eine schöne Cup-Sensation gäbe. Möchte ich in diesem kleinen Verein sicher gönnen.

0: ganz starke Stimme. Sienna Spyro hat man live erleben das Jahr am Montreux Jazz Festival. Die und Is Hill haben wir gehört, 8 Minuten, dann ist es 16:30 in 20 Tagen. Am 5. September ist der grosse Höhepunkt von dieser Schwingsaison. Dann nämlich ist der Kilchberg geschwingt, der nur alle 6 Jahre ist.
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0: Und heute ist quasi die Hauptprobe beim letzten Bergkranzfest von der Saison auf der Schwegalp am Fuß vom Sentis. Wir schalten jetzt zu der Danja Spichtig, die für uns das Schwingfest vor Ort mitverfolgt. Das Fest, das läuft zwar nur noch, aber jetzt kann man sagen, an welchem Teilverband dass die Hauptprobe vom Kilchberger am besten gelungen ist, Danja.
2: Ja, es sind Berner, die an dem letzten Bergfest vor dem Saisonhöhepunkt den Stempel aufgedrückt haben. Schon jetzt kann man sagen, dass es einen Berner Sieg gibt, weil vor dem letzten Gang sind auf den ersten 4 Rängen alles Berner.
0: Und welche 2 von diesen Berner stehen denn jetzt im Schlussgang?
2: Ein Top-Favorit und ein Überraschungsmann, kann man sagen, der Fabian Studemann und der Lars Zaug. Der Studemann ist der Einzige, der jeden Gang gewonnen hat. Die anderen Mitfavoriten, die sind alle ausbremst worden, zum Beispiel eben vom Lars Zaug. Er hat an den Gastgeber, an der Nordostschweiz, gerade ein bisschen einen Strich durch die Rechnung gemacht. Zuerst hat er gegen Dominik Schneider gewonnen, dann hat er gegen Werner Schlegel in einem hochattraktiven Gang können stellen und dann hat er noch den Damian Ott auf den Rücken gelegt. Darum kommt es jetzt zum gleichen Schlussgang wie schon beim Bergkranzfest auf der Rigi. Dort hat Fabian Studemann gewonnen. Er geht auch heute als Favorit in Schlussgang, weil er mehr Erfahrung hat und bis jetzt im Vergleich mit dem Lars Zaug weniger kräftezehrende Gang hat.
0: Ja, und der Schlussgang, der ist dann am 5. Wie er ausgegangen ist, das gehört dann natürlich hier bei uns. Danja, sag doch zum Schluss noch kurz etwas zu der Stimmung. Du hast mir vorhin gesagt, die Leute, die haben sich einmal mehr da richtig gemütlich gemacht auf der Schwegalp.
2: Ja, wie immer auf der Schwegalp ist nicht nur die Tribüne, die Platz hat für 12'000 Leute, voll, sondern auch in den einen Hang, wo man sich selber bequem machen kann. Dort haben die Leute auch dieses Jahr wieder ihre Campingstühle aufgeklappt und haben sich eben gemütlich gemacht. Und wie man im Hintergrund gehört, sie machen da richtig schöne Stimmung. Vor allem, wenn ein Nordostschweizer einen auf den Rücken legen kann, wird es richtig laut hier in der Arena. Es ist eben gemütlich. Vor den Vieren ist zwar ein Gewitter durchgezogen, da war es gerade ein bisschen ungemütlich gewesen. Jetzt drückt aber schon wieder die Sonne durch. Vielleicht hört man es noch ein bisschen im Hintergrund, es ist noch windig, aber alles kein Problem. Also das, der Rest von diesem Fest sollte noch planmässig über die Bühne gehen.
0: Tönt also noch eine super Stimmung hier, Danja Spichtig, live von der Schwegalp. Schauen kann man das Schwingfest auch im Fernsehen, auf SRF 1 oder im Livestream in der SRF Sport App. Und eben, wie es dann ausgeht, das gehört ihr natürlich da bei uns.
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0: Der Shepherd mit Geronimo. SRF Verkehrsinfo von 16.31 Uhr in Graubünden ist die A13 Richtung Chur zwischen Rotenbrunnen und Reichenau weiterhin gesperrt. Der Verkehr wird umgeleitet, daher Stau auch auf den umliegenden Hauptstrassen. Weiter Stau oder stockend in der Ostschweiz auf der A13 Richtung Sargans ab Landquart, in der Region Solothurn auf der 1 Richtung Zürich zwischen Wangen an der Aare und Önsingen. Im Berner Oberland auf der 8 Richtung Spiez zwischen Wilderswil und Derligen, auf der A6 Richtung Müllen zwischen Frutigen und Reichenbach. In der Zentralschweiz auf der A2 Richtung Luzern zwischen Stannstad und Horb und schließlich vor dem Gotthardtunnel Richtung Norden 5 km Stau, mindestens 45 Minuten Wartezeit ab Quinto. Das ist der Sonntagabend auf SRF 3, wo wir dann gerade auch noch ein Update bekommen, wie es läuft an der Leichtathletik-EM in Birmingham. Das nächstes bei uns.
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0: Schöne alte Nummern, die wir da wieder mal vorgeholt haben. Von Train, Pennsylvania Turnpike. Heute ist der letzte Tag an der Leichtathletik-Europameisterschaft in Birmingham in England. Und wie es dort für unsere Schweizerinnen und Schweizer läuft, das hören wir jetzt.
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0: Für das schalten wir jetzt live zum Adi Wicki vom Sport. In Birmingham ist er unterwegs und man muss sagen, Adi, der Schweizerinnen und Schweizer, ist bis jetzt leider noch nicht so gut gelaufen heute.
2: Nein, an dem heutigen Tag, das ist ja der Marathon am Morgen gewesen und das ist so ein Hausecken-Marathonrennen und das ist wirklich nicht abschätzig gemeint, sondern es ist 170 Mal um Kurve gegangen und da hat der Matthias Kiburz zwar hoch geträumt, aber er hat selber gesagt, heute bin ich einfach nicht ins Fliegen gekommen und darum ist der 17. Platz genau das, was für ihn ist drinnen gelegen.
3: Ja, mir geht alles, haben wir investiert viel und ja, jetzt hat es nicht wollen sein. Aber nichtsdestotrotz, eben ja alles gegeben und ja, Zeit gleich 2:11, irgendetwas habe ich gar nicht gesehen über den Parkour rein. Ja, ich glaube, es ist immer noch keine schlechte Zeit, aber man sieht einfach, wo die anderen gelaufen sind und ja, das Niveau aktuell von mir und von den anderen.
2: Etwa das gleiche Fazit bei den Frauen zieht Fabienne Schlumpf. Erwartungen hoch, Resultat nicht so gut. Es waren harte 42 Kilometer für sie gewesen.
4: So, nach etwa der Hälfte hat es sich eigentlich schon ein bisschen strenger angefühlt, als es eigentlich zu dem Zeitpunkt erzählen. Ja, ich hatte eigentlich immer gehofft, dass ich mich fangen kann, dass ich meinen Rhythmus wieder reinfinde, aber irgendwie ist die Energie immer weniger und weniger geworden. Dann hatte ich ein bisschen Magenprobleme und meine Hüfte hat ein bisschen angefangen wehtun. Es hat jetzt auch nicht geholfen, da die Berge drauf. Und haben wir am Schluss noch ein Ziel gekämpft und auf das bin ich stolz.
2: Und sie ist 19. geworden, also heute Morgen haben die Schweizerinnen und Schweizer gekämpft, ohne dass es etwas Zählbares gebracht hätte.
0: Auf was dürfen wir uns denn jetzt heute Abend noch freuen?
2: Auf drei Finale mit Schweizer Beteiligung. Die Männer 4x400 Meter Staffel, die sind ja noch so gerade eingerutscht in diesem Finale. Und weil 4x400 Meter immer der letzte Event ist bei Meisterschaften, ist natürlich das auch eine richtig grosse Bühne für die vier Schweizer. Mehr Chancen hat die 4x100 Meter Mixstaffel, die Zusammensetzung, die haben wir noch nicht bekommen. Da bin ich also gespannt, werden die zwei Männer und zwei Frauen sein, die werden laufen. Aber wenn es mit den Wechseln klappt, und vielleicht noch ein bisschen Glück hast, dann hat die Schweiz so einen Hauch vor einer Medaillenchance. Und dann noch ganz wichtig, Speerwerfer von den Frauen. Leonie Hügli, die hat in der Qualifikation Schweizer Rekord geworfen und ist von allen die weiteste und beste gewesen. Also wenn das nochmal klappt, das wäre eine Riesengeschichte, wenn sie noch eine Medaille holen würde.
0: Drücken wir also ganz fest Daumen für unsere Athletinnen und Athleten hier in Birmingham, der Adi Wicki live vor Ort. Alle Entscheidungen gehören ihr heute Abend bei uns auf SRF 3 oder könnt ihr auch nachschauen dann nach der 8. auf SRF 2.
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0: So ein geiler Song. Geht immer. Darf man ab und zu mal wieder hören. Die Lady Gaga mit ihrem Alejandro. 10 Minuten, dann ist es 5. In der Fußballmeisterschaft der Frauen läuft aktuell die zweite Runde. St. Gallen führt, da gegen Iverdon 1-0. Das Spiel, das ist jetzt gerade fertig. Und zwischen GC und Rapperswil-Jona steht es nach knapp 20 Minuten noch 0-0. Ein Spiel, das ist schon gewesen. Der FC Zürich nämlich gewinnt gegen Luzern mit 3-2. Eine von den ganz grossen Figuren im Schweizer Fußball, das ist ja Ramona Bachmann. Fast 20 Jahre lang hat sie im Ausland bei Topclubs gespielt. Letztes Jahr, kurz vor der EM daheim, hat sie sich dann aber schwer verletzt. Das Kreuzband ist gerissen gewesen, die EM-Futsch-Karriere, die hat ein grosses Fragezeichen bekommen. Und jetzt ist sie aber wieder zurück auf dem Platz, nicht mehr weit weg, sondern bei IB in der Women's Super League. Ganz so einfach ist das Comeback aber nicht, Felix Ränkli.
1: Weil sie aus einer grossen Verletzung kommt. 14 Monate hat sie nach ihrem grossen Bruch in der Karriere am Kreuzbandriss müssen warten, bis sie wieder hat dürfen jubeln. Und auch jetzt ist sie noch nicht ganz die Alte.
2: Ich glaube, ich würde sagen, momentan sind es vielleicht zwischen 75 und 80%. Es fehlt schon noch ein gutes Stück. Aber eben immer wieder parat sein für mehr Minuten und dann kommt das gut.
1: Gut könnte es kommen, wenn Ramona Bachmann ihre grosse Erfahrung kann bei IB einbringen kann. 60 Goalie, 153 Länderspiel, grösser geht es fast nicht. Und darum könnte sie mit 35 bald zum Gesicht der ganzen Liga werden. Und gut möglich, dass das Team der Bernerinnen dank dem grossen Namen Ramona Bachmann bald noch mehr Fans anzieht.
2: Da bin ich in der Schweiz beim richtigen Club gelandet. Ich glaube, IB hat mit Abstand die meisten Fans. Und das hat natürlich auch noch viel dazu beitragen, dass wir jedes Spiel im Stadion spielen können. Weil es macht für die Zuschauer viel, viel interessanter, ein Spiel in einem Stadion zuzuschauen, als hier irgendwie auf einem Nebenplatz auf einer kleinen Tribüne.
1: Lieber die grosse Bühne. Und in diesem Rampenlicht will Ramona Bachmann, klar, Grosses erreichen.
2: Ich glaube, wir sind definitiv vorne mit dabei und ich glaube, wenn man unser Kader anschaut, mit der Qualität, die wir haben, dann sollte das definitiv der Anspruch sein.
1: Ihre eigenen Ansprüche aber sind noch grösser.
2: Die WM in Brasilien steht ja auch noch an nächsten Sommer, wenn wir uns qualifizieren würden. Darum, das ist sicher im Hinterkopf. Meine erste Priorität ist jetzt sicher, meinen physischen Fitnesszustand zu verbessern. Ja, dann schauen wir weiter, wie es nachher aussieht und würde sehr gerne für die Nazi wieder spielen. Ja.
1: Grosse Träume, das passt zu der Ramona Bachmann, wo alles gross ist.
0: Ja, und das erste Saisonspiel ist der Ramona Bachmann und IB noch nicht so wie gewünscht gelaufen. IB hat nämlich am Freitag auswärts gegen Basel mit 0-2 verloren. Das ist der Nico Santos. Wünsche ich einen schönen Sonntagabend.

0: Die Lovebug sind das. A Love Like Tides. Und vor den Nachrichten schauen wir gleich noch schnell auf die Schwägalp. Da hat es nämlich einen Sieger gegeben, Anja Spichtig.
1: Der Favorit hat sich in

0: Ein Berner Schlussgang durchgesetzt. Der Fabian Studemann hat mit dem Lars Zaugg einen kurzen Prozess gemacht. Kaum ist der Schlussgang losgegangen, hat er ihn schon am Boden im Sackmehl gehabt und kurz später ja auf dem Rücken. Es ist ein verdienter Sieg von Fabian Studemann, weil er heute alle Gänge gewonnen hat. Im ersten Gang am Anschwingen hat er den Werner Schlegel, den grossen Mitfavorit, können besiegen und eben jeden Sieg jetzt auch im Schluss.
1: Warum kommen in der Schweiz so viele Kinder per Kaiserschnitt zur Welt? Das Gesundheitsobservatorium hat nach Antworten gesucht. Dann, warum will Valérie Dittli erneut für den Waadtländer Regierungsrat kandidieren? Unser Westschweiz-Korrespondent hat eine Erklärung. Und wie gut wird der Klimawandel beim Bau neuer Gebäude berücksichtigt? Das haben wir Fachleute gefragt. Auch Ihre Antworten gibt es hier im Info 3 mit Bettina Studer. In der Schweiz kommt rund jedes dritte Kind per Kaiserschnitt zur Welt. Regional gibt es allerdings erhebliche Unterschiede, das zeigt ein neuer Bericht, für den tausende Geburten untersucht wurden. Eine zentrale Rolle, ob ein Kaiserschnitt durchgeführt wird, spielt die Wahl des Spitals. Noemi Ackermann.
2: Die zwei Extreme. Im Kanton Zug liegt die Kaiserschnittrate bei rund 40%, im Kanton Jura bei knapp 25%. Das ist ein großer Unterschied. Welche Gründe es dafür gibt, hat das Schweizerische Gesundheitsobservatorium untersucht. Einen starken Einfluss auf die Kaiserschnittrate hätten etwa das Alter der Mutter, ob es Mehrlinge sind oder ob die Mutter schon einmal einen Kaiserschnitt hatte, sagt Florence Stempfel, die Projektleiterin der Studie.
3: Diese Unterschiede in den geburtsbezogenen Risikofaktoren können die kantonalen Unterschiede in den Kaiserschnittraten nur teilweise und nicht komplett erklären.
2: Um schlüssige Resultate zu erhalten, haben die Autorinnen und Autoren des Berichts die Spitäler genauer angeschaut.
3: Es zeigt sich, dass das behandelnde Spital, die medizinische Praxis, Kultur in diesem Spital, einen großen Einfluss auf die Kaiserschnittwahrscheinlichkeit hat. Sobald wir das Spital einbeziehen, verschwindet der Einfluss des Wohnkantons praktisch vollständig.
2: Sprich, das Spital macht den Unterschied und nicht der Kanton. Welche Spitäler weshalb hohe Kaiserschnittraten haben, dazu können die Autorinnen und Autoren nichts sagen. Dafür bräuchte es weitere Untersuchungen. Ansteiner hat die Untersuchung des Gesundheitsobservatoriums als Vertreterin des Schweizerischen Hebammenverbandes begleitet. Sie leitet zudem das Geburtshaus im Kantonsspital Aarau. Sie sagt, die meisten werdenden Mütter wünschten sich eigentlich eine natürliche Geburt.
4: Über 90%, die wollen einfach nur ein Kind kriegen und die wünschen sich so wenig Eingriffe wie möglich. Und wenn ich mir dann überlege, von diesen Frauen haben dann 35 oder fast 35% am Ende einen Kaiserschnitt, dann ist das schon enttäuschend auch für die Frauen, weil das war nicht ihr primärer Wunsch, das war nicht ihre Wahl.
2: Ansteiner kritisiert die unterschiedlichen Vergütungen von vaginaler Geburt und Kaiserschnitt.
4: Es ist auch schwierig, dass eine vaginale Geburt, die sehr viel aufwendiger eigentlich ist als so ein geplanter Kaiserschnitt, also es müssen alle bereitstehen rund um die Uhr, keiner weiß, wann die Geburt losgeht, keiner weiß, wie die Geburt verlaufen wird. Und ein Team aus Hebammen und Ärztinnen verschiedener Professionen steht bereit, in der Hoffnung, möglichst nichts tun zu müssen. Und zum Schluss gibt es dann, auch wenn es eine sehr aufwendige Geburt war, deutlich weniger Geld als für den Kaiserschnitt.
2: Viele Fragen bleiben auch nach dem aktuellen Bericht offen. Es zeigt sich allerdings klar, dass das Spital der entscheidende Faktor ist und nicht der Standort Kanton.
1: Im Osten Belgiens nahe der deutschen Grenze wütet weiter ein Waldbrand. Die Behörden sprechen vom größten Brand in der Geschichte Belgiens. Patrick Walter.
5: Der Brand ist weiter nicht unter Kontrolle. Mittlerweile ist eine Fläche von 27 Quadratkilometern abgebrannt. Das entspricht der Fläche des Brienzer Sees. Der Brand ist am Freitag ausgebrochen in einem Moorgebiet. Auf belgischer Seite wurden mehrere hundert Menschen in Sicherheit gebracht und auf der deutschen Seite der Grenze wurde mehreren tausend Personen empfohlen, ihr Zuhause zu verlassen, wegen des Rauchs. Derweil gibt es eine gewisse Entspannung in Hürtgenwald nahe der deutschen Stadt Aachen. Dort wurden rund 2000 Personen wegen eines Waldbrandes evakuiert. Einige konnten inzwischen nach Hause zurückkehren. Und dann zu einem Unfall mit einer Pferdekutsche im Val Roseg im Engadin. Eine Frau kam dabei ums Leben, 12 weitere Personen wurden verletzt, wie die Kantonspolizei Graubünden mitteilt. Die Verunglückten waren mit der Kutsche unterwegs vom Val Roseg nach Pontresina. Dabei habe der Kutscher bemerkt, dass sein Gespann nicht richtig bremst. Bei einem Ausweichmanöver sei ein Pferd gestürzt, die Kutsche habe nicht mehr gelenkt werden können und sei gegen einen Baum geprallt. Mehrere Fahrgäste wurden dadurch aus der Kutsche geschleudert.
1: Kandidiert die Waadtländer Regierungsrätin Valerie Dettli noch einmal oder nicht? Das war im Kanton Waadt die politische Frage des Sommers. Nun hat die umstrittene Mitte-Politikerin in der Zeitung Le Matin Dimanche die Antwort gegeben. Ja, sie will es noch einmal wissen, gegen alle Widerstände. Die Analyse von Westschweiz-Korrespondent Roman Fillinger.
6: Hartnäckig und forsch, so hat man die Waadtländer Regierungsrätin Valerie Dettli kennengelernt. Eine junge Deutschschweizerin, die vor 4 Jahren völlig überraschend einen Sitz in der Waadtländer Regierung geholt hat. Eine, die eine fragwürdige Steuerpraxis in Frage gestellt hat und dabei auf viele Zehen getreten ist. Eine, die das beurteilen wohl irgendwann die Gerichte. Eine, die dabei möglicherweise auch Gesetze verletzt hat. Eine Mitte-Politikerin auch, die nicht aufgibt und jetzt also noch einmal antritt bei den Regierungsratswahlen Anfang nächstes Jahr. Obwohl die Ausgangslage hochgradig schwierig ist. Sie selbst spricht von David gegen Goliath. Ob Dettli, wie der biblische David, Gott auf ihrer Seite hat, muss hier offen bleiben. Sicher ist aber, die 33-Jährige hat nach wie vor treue Anhänger, die sie schätzen, für die Hartnäckigkeit, mit der sie die Waadtländer Politik aufmischt. Aber Dettli hatte sich in ihrer ersten Amtszeit auch mit vielen verscherzt. 2 Strafverfahren laufen gegen sie, in der Waadtländer Regierung ist sie isoliert. Ihre einstigen Verbündeten von der FDP und der SVP wollen nicht mehr mit ihr in den Wahlkampf ziehen. Und sogar das Präsidium ihrer eigenen Partei kommt zum Schluss, man wäre besser dran ohne ihre Kandidatur. Dass es so weit gekommen ist, liegt auch an Dettlis Forschheit. So hat sie sich mit Spitzenleuten ihrer Verwaltung verkracht, weil sie mutmaßlich ihre Kompetenzen überschritten hat. Sie hat sich mit ihren Regierungskolleginnen und Kollegen überworfen, weil sie nicht immer offen kommunizierte. Dass es so weit gekommen ist, liegt aber auch daran, wie ihre Regierungskolleginnen und Kolleginnen mit Dettli umgesprungen sind. Das begann schon bei der Ämterverteilung vor 4 Jahren. Dettli, damals erst 29, ohne relevante politische oder berufliche Erfahrung, musste mit den Finanzen das vielleicht schwierigste Departement übernehmen. Und als es dann zu Konflikten innerhalb der Steuerbehörde kam, halfen ihr ihre Regierungskollegen nicht, sie ließen sie fallen, entzogen ihr das Finanzdepartement. Das wirkte zeitweise wie Mobbing. Wenn Dettli nun trotz allem noch einmal kandidieren will, zeigt das ihre Stärke und ihre Schwäche, ihre Hartnäckigkeit und ihre bisweilen übertriebene Forschheit. Anfang September wird sich zeigen, ob sie damit die Basis ihrer Partei überzeugen kann. Dann entscheiden die Delegierten der Waadtländer Mitte nämlich, ob sie Dettli weiter unterstützen oder nicht. Valerie Dettli, auch das hat sie heute klargemacht, würde gegebenenfalls auch ohne Partei antreten als unabhängige Kandidatin. Das ist ihr gutes Recht. Aber es fragt sich, wann Hartnäckigkeit in Starrsinn kippt.
1: Ein chinesisches Frachtschiff hat sich auf den Weg gemacht nach Europa, aber auf einer besonderen Route, der sogenannten Nordroute durch die Arktis.
5: Die Route führt durch das Nordpolarmeer um Russland und Skandinavien herum nach Europa. Sie ist Teil des chinesischen Projektes Polare Seidenstraße. Diese Route ist deutlich kürzer als die klassische Route durch den Indischen Ozean und den Suezkanal. Möglich macht sie der Rückgang des Eises in der Arktis. Bereits früher haben einzelne Schiffe die Arktisroute genommen, nun soll aber erstmals ein regelmäßiger Frachtverkehr beginnen. In Simbabwe im Süden Afrikas ist eine Fähre gekentert, dabei sind mindestens 80 Menschen ums Leben gekommen, das teilt die Polizei heute mit. Die Fähre war auf dem Karibasee bereits am Dienstag gekentert, sie war überladen, laut Schätzungen sollen über 150 Menschen an Bord gewesen sein, erlaubt gewesen wären 90.
1: Musik. Der aktuelle Hitzesommer ist ein Stresstest für die Schweizer Gebäude. In vielen Innenräumen war und ist es unangenehm oder sogar unerträglich heiß. Das zeigt, viele Gebäude in der Schweiz sind nicht auf solche Bedingungen ausgerichtet. Gesucht wird eine neue Bauweise, die den Klimawandel berücksichtigt. Sandro Della Torre hat sich bei Fachleuten umgehört.
7: Die Schweizer Baubranche habe den Klimawandel lange unterschätzt. Das sagt Gianrico Settembrini von der Hochschule Luzern, der sich mit Klimafragen im Bau beschäftigt. Konkret zeige sich das bei den Fensterflächen, die im Schnitt heute deutlich grösser seien als noch vor Jahrzehnten.
8: Was natürlich die Attraktivität der Innenräume erhöht hat, die Qualität Tageslicht im Innenraum erhöht hat, aber jetzt, wenn wir andere Temperaturen haben, ist das auch ein Problem für die Innenräume, für die Behaglichkeit. Und das war man sich da vielleicht nicht bewusst.
7: Durch die großen Fenster kommt viel Sonnenlicht in die Räume und das Gebäude heizt sich auf. Das ist zwar gut im Winter, aber mittlerweile ein Problem im Sommer.
8: Von dem her war das eine Fehlentwicklung, die man jetzt korrigieren kann und muss.
7: Das heiße aber nicht, dass man in Zukunft in dunkleren Wohnungen leben müsse. Man könne die gleiche Fensterfläche einfach anders auf das Gebäude verteilen, sagt Gianrico Settembrini von der Hochschule Luzern.
8: Die Fensterflächen im Süden, Westen, Osten können ein bisschen kleiner werden, wenn wir die Nordfenster ein bisschen grösser machen. Das macht die Lichtqualität im Raum nicht schlechter.
7: Angehende Architektinnen und Architekten werden heute in der Ausbildung mit solchen Prinzipien vertraut gemacht. Und wenn sie dereinst Häuser planen, werden sie das wohl gestützt auf neue Baunormen tun. Zuständig dafür ist der Schweizerische Ingenieur- und Architektenverein, kurz SIA. Im Moment arbeiten die zuständigen Kommissionen daran, die Normen an neue Klimadaten anzupassen. Sarah Schalles, Vorstandsmitglied beim SIA, sagt, beispielsweise werde der Schatten um und an den Gebäuden künftig wichtiger.
9: Wenn man zum Beispiel ein Gebäude hat, was eine große Glasfassade hat, kann man das natürlich im Sonnenschutz anpassen. Das heißt, man kann einen Sonnenschutz installieren, der die Fassade beschattet. Und da gibt es natürlich auch unterschiedliche Lösungen, die besser oder schlechter funktionieren. Und das kann man natürlich auch anhand von Normen und von Standards auch anschauen.
7: Eine schnelle Lösung sind neue Normen allerdings nicht. Viele davon müssen nicht zwingend befolgt werden. Und selbst wenn Planerinnen und Planer sie konsequent anwenden, wird es Jahrzehnte dauern, bis der Schweizer Gebäudepark fit ist für die neuen klimatischen Bedingungen.
1: Vor dem Wetter gibt es noch eine Meldung vom Sport.
5: Und zwar zur ersten Runde des Schweizer Fußballcups. Da haben sich die Super League-Clubs gegen ihre unterklassigen Gegner durchgesetzt. St. Gallen gewinnt mit 3:0 gegen Talwil, Luzern besiegt Bourges mit 3:0 und Sitten besiegt Kerzers mit 6:1. Heute ebenfalls im Einsatz stehen noch Lugano und Thun. Dann das Wetter von morgen. Es wird wechselnd bewölkt. Stellenweise gibt es kräftige Schauer und Gewitter. Im Norden bei 22 bis 26, im Süden bei rund 29 Grad.
1: Das war Info 3 am Sonntag mit Patrick Walter und Bettina Studer.
10: SRF Verkehrsinfo von 17.12 Uhr. In Graubünden ist die A13 Richtung Chur zwischen Rotenbrunnen und Reichenau wieder offen. Jedoch Stau ab Rotenbrunnen, dann weiter Stau und stockend. In der Region Zürich auf dem Westring Richtung Gubristunnel ab Urdorf Nord. In der Region Basel auf der A2 Richtung Deutschland zwischen Hagnau und Badischer Bahnhof. In der Region Solothurn auf der A1 Richtung Zürich zwischen Wangen an der Aare und Önsingen. Im Berner Oberland auf der A8 über den Brüningpass Richtung Sarnen zwischen Unterbach und Lungen Süd, auf der A8 Richtung Spiez zwischen Wilderswil und Därligen, auf der A6 Richtung Müllenen zwischen Fruttigen und Reichenbach und in der Zentralschweiz auf der A2 Richtung Luzern zwischen Stanzstadt und Horb. Schließlich von dem Gotthardtunnel Richtung Norden 4 Kilometer Stau und rund 45 Minuten Wartezeit ab Quinto. Lauf gerade ein bisschen etwas. Leichtathletik-EM ist heute nochmal etwas los. Auch mit Schweizer Beteiligung in Birmingham halten wir euch natürlich up to date. Und eben die Cup-Spiele, die da noch sind in der ersten Runde vom Schweizer Cup. Lugano führt da aktuell 7:0. Sieht also nicht nachher eine Überraschung aus. Und auch der FC Thun führt 5:0. Jetzt gehen wir pfeifen die Sonntagabend bei der Fiso Sutter. Das ist One Republic.

0: Pan mit ihrem Hot Girl Summer, da hat sie definitiv 2026 neue Single, wo sie da wieder rausgegeben hat, Zürcher Musikerin. Der letzte Abend an der Leichtathletik-Europameisterschaft steht an. Und es ist aber schon jetzt ein guter Moment, um ein bisschen Bilanz zu machen.
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0: 7 Medaillen nämlich hat es bis jetzt gegeben. Ist man jetzt da zufrieden oder hätte es noch mehr sollen sein, Adi Wicki?
2: Mehr geht immer, das ist keine Frage, aber es passt aus Sicht vom Leistungssportchef Philipp Bandi. Er sieht es
3: sehr, sehr positiv mit jetzt 7 Medaillenstand heute und rund 20 Finalplätze sind wir zufrieden. Das ist so, ich sage jetzt mal, das Ziel, das wir gesagt haben vor dieser EM. Jetzt kommt heute noch mal eine Abendsession und ist sicher noch mehr möglich, aber durch die Bande sehr tolle Leistungen und hoch engagierte Personen, die hier mitgeholfen haben, dass das zum Erfolg wird.
2: Zufrieden mache ich natürlich die Medaillen. Rausstreichen tut der Philipp Bandi aber das, was gestern am Abend passiert ist und was in der Schweiz noch nie vorher gegeben hat.
3: Jetzt gerade so kurz, nach einer kurzen Nacht ist sicher die Staffel-Medaille, wo man das Projekt hat lanciert, 2010 schon, und die hat und hat nicht wollen. Und jetzt ist sie da und das ist schon eine ganz grosse Genugtuung, dass jetzt so endlich die Medaille da ist.
2: Medaille holen und Leistung zu zeigen, das ist das eine. Dort herzukommen und abzuliefern, das ist das andere.
3: Speziell zu erwähnen gibt es Simon Ehammer und Ditashi Kambunji, die eine extrem schwierige Vorbereitung hatten, extrem kurze Vorbereitung. Und sie wissen, wie man mit so Verletzungen umgeht, wenn es eine kurze Zeit ist, was man genau muss machen und dass man eben auch während dieser Verletzungszeit alles muss optimieren, dass man sich gleich noch für den grossen Lass vorbereiten kann. Und hier haben sie eigentlich beide auch sehr gute Leistungen gezeigt.
2: Die Leaderinnen und Leader, und dazu gehören die beiden, haben also abgeliefert. Ein bisschen bitter waren natürlich die vierten Plätze von der Geraldine Di Tizio Frey im 100er, von der Annik Kellin im 7-Kampf und der Ditashi Kambunji über 100 Meter. Was man aber kann sagen kann, die Schweiz hat sich europäisch in der Top 8 etabliert, auch wenn es bis jetzt 2 Medaillen weniger gegeben hat als vor 2 Jahren zu Rom. Weil dann, im Olympiajahr, sind nicht alle Besten mit dabei gewesen. Das war hier anders gewesen. Birmingham war für alle der Höhepunkt gewesen. Und darum war aus Schweizer Sicht Birmingham 26 ein Erfolg gewesen.
0: Der Adi Wicki zu der Leichtathletik-EM in Birmingham. Und vielleicht wird ja der Erfolg sogar noch ein bisschen besser. Heute Abend nämlich haben die Speerwerferin Leonie Hüttli und die 4x100 Meter Mixed-Staffel auch noch Medaillenchancen. Sind wir gespannt, wie es klappt? Mit uns sind wir up to date.
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0: Zelebrieren wir das immer noch einst ein bisschen auf SRF 3 mit Simple Plan und Sean Paul, Summer Paradise. Es sieht gut aus für die Super League Clubs da in der ersten Runde vom Schweizer Cup. Der FC Thun führt 5:0, FC Lugano führt 8:1. Die Spiele laufen noch, heute schon gewonnen und schon vorbei ist der FC Luzern, der da mit 3:0 durchgekommen ist, St. Gallen mit 3:0 und Sion mit 6:1. SRF Verkehrsinfo von 17:31 Uhr, Stau oder Stockend im Berner Oberland auf der A6 Richtung Mühlenen zwischen Fruttigen und Reichenbach, auf der A8 Richtung Spiez zwischen Wilderswil und Därligen, in der Region Solothurn auf der A1 Richtung Zürich zwischen Wangen an der Aare und Önsingen, in der Region Zürich auf dem Nordring Richtung St. Gallen ab Dietikon, daher auch Stau auf dem Westring ab Burdorf Süd, in der Zentralschweiz auf der A8 Richtung Hergiswil zwischen Sarnen Nord und der Verzweigung Lopper auf mehreren Abschnitten. Auf der A2 Richtung Luzern zwischen Stanz Süd und Stanz Stadt. Vor dem Gotthardtunnel Richtung Norden 4 km Stau, rund 45 Minuten Wartezeit ab Quinto und schließlich in Graubünden auf der A13 Richtung Chur zwischen Rotenbrunnen und Reichenau. Allen unterwegs, eine gute und sichere Fahrt. Sonntagabend mit Schweizer Musik.
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0: Genau, der Stress ist das. Einfach geil. Mit seinem Liebere, grosser Durchbruchshit für ihn. 2005 geht es jetzt da wieder mal bei uns.

0: Dalton, wir let you go. Wir schauen die Ostschweiz an dem Sonntagabend an Fuss vom Sentis. Dort war heute nämlich das Schwingfest auf der Schwegalp, das letzte sogenannte Bergkranzfest vor der Saison und gleichzeitig als letzte grosse Fest vor dem Saisonhöhepunkt im Kilchberg schwingen, wo dann Anfang September ist.
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0: Und gewonnen auf der Schwegalp hat einer der Favoriten, nämlich der Berner Fabian Staudenmann. Er hat im Schlussgang den Berner Lars Zaug besiegt. Tanja Spichtig hat gerade nach dem Schlussgang mit ihm auf das Fest zurückgeschaut.
2: Fabian Staudenmann, ganz herzliche Gratulation zu diesem Festsieg. Ein top souveräner Festsieg. Also besser hätte es heute nicht können laufen, oder?
3: Ja, ich glaube, man muss manchmal schon kurz zufrieden sein. Also, ja, ich bin sehr zufrieden.
2: Wenn du jetzt ein bisschen zurückschaust, ja, was bist du heute irgendwie am meisten stolz?
3: Ich sage, es ein Schwinger ist wie cool. Man hat sechs verschiedene Aufgaben, ganz andere Typen Schwinger vis-à-vis. Und ich glaube, heute bin ich wirklich stolz, gegen sechs unterschiedliche Aufgaben irgendwie ein Rezept gefunden haben. Und das nehme ich sehr gerne mit für die weiteren Schwingfeste.
2: Spannend finde ich, dass du mir am Mittag gesagt hast, du bist nicht irgendwie aufgestanden und hast gedacht, heute ist ein guter Tag. Im Gegenteil, du hast eher, also ja, ich bin jetzt ein schlechtes Gefühl gehabt. Du kannst uns noch mal mitnehmen, wie es am Morgen war.
3: Ja, eben, am Morgen nicht das Gefühl gehabt, dass es explodiert. Aber wie auch schon am Mittag gesagt, mein Gefühl hat mich meistens ein bisschen getäuscht. Es ist viel anders gekommen. Darum gebe ich auch nicht unglaublich viel Wert so ein bisschen auf das Gefühl am Morgen beim Aufstehen oder beim Einlaufen. Ja.
2: Aber weil du weißt, hätte ich auch schon getauscht, denkst du, wie es war auch schon so, es ist jetzt nicht so tragisch.
3: Ja, und vielleicht auch, weil ich es in diesem Moment nicht ändern kann. Also, wenn ich jedes Mal ein gutes Gefühl bräuchte für ein gutes Schwingfest, das mache ich dann, wenn ich schlechtes habe. Darum, ich sage gerne, Kraft brauchen für Sachen, die man beeinflussen kann. Und das ist die Arbeit im Sackmau und nicht das Gefühl, ja, am Morgen wie splitzig oder so, dass man sich fühlt.
2: Wir von den Medien schauen das ja extrem als Hauptprobe an vor dem grossen Saisonhöhepunkt vor dem Kilchberger. Wie ist es für dich? Sagst du auch einmal den Test bestanden, die Hauptprobe perfekt gelungen? Oder ist es für dich jetzt gar nicht unbedingt so eine Hauptprobe gewesen?
3: Teils, würde ich sagen. Sicher der letzte grosse Wettkampf vor dem Kilchberger, also zwungenermassen ein bisschen die Hauptprobe. Aber der Schwegalp hat so einen Stellenwert, das ist schon fast ein bisschen frech, ja, wenn man von Hauptprobe redet. In meinen Augen darum sicher auch probiert, eine möglichst gute Leistung zu zeigen, unabhängig von Hauptprobe oder nicht.
2: Was ist für dich jetzt noch wichtig in diesen 20 Tagen vor dem Saisonhöhepunkt?
3: Basics richtig machen, gut schlafen, gut essen, gut erholen. Die Arbeit muss gemacht sein und so richtig Lust haben, ja, auf das Kilchberg.
2: Ein bisschen feiern Leute heute gleich noch dem.
3: Ja, ich glaube, ein bisschen säuferli, aber vielleicht kurz anstossen geht schon.
2: Viel Spass und nochmal herzliche Gratulation.
3: Merci vielmals, danke.
0: Der Fabian Staudenmann hat Grund zum Anstossen. Der Gewinner vom Schwegalp schwingt 2026.
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0: Und jetzt kommt's gut. Dr. Dre, Snoop Dogg, Still DRE, Rap Classic, da auf SRF 3 für euch.

0: mit Next Summer 10 Minuten, dann ist es 6 in diesen Tagen, wenn das Wetter stimmt und man schöne Sonnenuntergänge beobachten kann, dann sieht man sie en masse am Himmel, die Heissluftballone. Was aber die wenigsten wissen, Heissluftballonfahren ist eine Sportart, wo tatsächlich sogar bei Swiss Olympic angeschlossen ist. Die Schweiz, die hat eine Nationalmannschaft mit 8 Piloten und die 4 besten von ihnen gehen in einem Monat an die WM in Polen. Und einer von denen ist der Solothurner, der Cedric Gauch. 32. Und es ist fast nicht zu glauben, der hat Höhenangst. Der Reto Wittmer war mit ihm im Ballon unterwegs gewesen.
1: Es ist morgen um 6 Uhr auf dem Flugplatz Bleienbach im Kanton Bern. Seit 8 Jahren ist der Cedric Gauch Ballonpilot. Und, man glaubt es kaum, er hat Höhenangst.
2: Die Höhenangst die kommt vom Gleichgewichtssinn. Und der Gleichgewichtssinn wird durch die Härli im Ohr eigentlich beeinflusst, die wir haben als Mensch. Im Ballon gehen wir mit dem Wind. Das heisst, es ist absolut windstill hier im Korb. Und darum werden die Härli nicht triggert, die werden durch den Wind triggert. Darum ist die Höhe lustigerweise kein Problem im Ballon.
1: Schnell sind wir 200-300 Meter ab Boden. Die Häuser und die Wälder werden irgendwie kleiner und die Höhenangst ist gleich nicht um.
2: Es fühlt sich im Unterbewusstsein, aber auch im Bewusstsein so an, als würde ich einfach am Boden stehen und als würde rund um mich herum ein Film mit dieser Natur, mit dieser Landschaft laufen. Darum nein, im Moment ist überhaupt kein Problem. Ich kann gerade runterschauen und das macht man nicht.
1: Und schon wieder wird geheizt. So, dass der Ballon in der Luft bleibt, und zwar genau auf der Höhe, wo der Cedric Gauch will. Über eine Stunde hoch konzentriert. Aber plötzlich passiert es. Geht der Ballon in eine andere Richtung, als das der Cedric Gauch will?
2: Ja, wenn wir weiter raufgehen, wird es schon 20, 30, 40 Meter von diesem Zielkreuz wegnehmen. Das wollen wir ja nicht. Und darum versuche ich wirklich teilweise mit 2-3 Meter Höhe variieren, den richtigen Wind zu finden.
1: Richtiger Wind, den er braucht, für an ein grosses Kreuz am Boden herzukommen. Weil der drauf muss er aus dem Korb möglichst in die Mitte ein Sangsäckchen herschiessen. Je näher, desto besser. So trainiert er die Aufgabe, die er ja auch an der WM hat.
2: Wenn wir schön drüber sind, werfe ich den Marker auch. Werfen. So, jetzt geht er raus. Und jetzt haben wir das Zielkreuz auch erreicht.
1: Am Boden hat sein vierköpfiges Team Freude, weil das Sangsäckchen nur gerade 80 cm von der Mitte entfernt ist. Es ist ein erfolgreiches Training ohne Höhenangst, das mit einer Landung wie auf Watte zu Ende geht.
0: Heissluftballon fahren, also ein offizieller Sport. Als nächstes geht Cedric Gauch Ende Monat mit seinem Team auf Kroatien und in Slowakei an Ballonwettbewerben, bevor er dann am 18. September in die WM zu Polen startet. Auch mit Höhenangst.
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0: haben wir parat. Jetzt aber ein News-Update. 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
1: Die Nachrichten von SRF um 6 mit Patrick Walter. In Simbabwe ist die Opferzahl nach dem Kentern einer Fähre auf 80 gestiegen.

0: gestiegen. Dies, nachdem 8 weitere Leichen geborgen worden sind. Das teilte die Polizei des südafrikanischen Landes mit. Die Fähre war bereits am Dienstag auf dem Kariba-See gekentert bei stürmischem Wetter. AD-Korrespondent Stefan Überbach berichtet.
1: Simbabwes Präsident Emmerson Mnangagwa spricht von einer nationalen Tragödie. In den vergangenen Tagen haben Taucher und Einsatzkräfte immer wieder weitere Leichen entdeckt. Unter dem umgedrehten Rumpf der gekenterten Fähre und im Wasser rund um die Unglücksstelle. Nach wie vor ist unklar, wie viele Menschen sich tatsächlich an Bord befunden haben. Offiziell war die Fähre für 90 Passagiere plus 5 Besatzungsmitglieder zugelassen. Die Behörden sprechen inzwischen von über 110 erwachsenen Fahrgästen. Dazu kommt eine unbekannte Zahl von Kindern, denn die können zum Teil ohne Ticket mitfahren und tauchen deshalb in den Passagierlisten nicht auf. Präsident Mnangagwa hat das Unglück inzwischen offiziell als Katastrophenfall eingestuft.
0: In der Bündner Kantonshauptstadt Chur haben dieses Wochenende rund 95.000 Menschen am Stadtfest gefeiert. Die Behörden ziehen laut eigenen Angaben eine positive Bilanz. Das Churer Fest sei weitgehend friedlich verlaufen, teilt die Stadtpolizei mit. Insgesamt habe man 44 Mal intervenieren müssen, unter anderem bei Streitereien. Die Rettungskräfte behandelten 91 Personen. Viele von ihnen hätten wegen der Hitze Kreislaufprobleme gehabt. Zum Sport. Der Berner Fabian Staudmann gewinnt den Schweg Alpschwingend am Fuße des Sentis. Er hat alle 6 Gänge gewonnen. Im Schlussgang legt er Lars Zaug nach 13 Sekunden auf den Rücken. Für Fabian Staudmann ist es der 2. Sieg auf der Schweg Alp. Dann Fußball. In der ersten Runde des Schweizer Cups haben sich auch heute alle Super League Clubs gegen ihre unterklassigen Gegner durchgesetzt. Titelverteidiger St. Gallen mit 3:0 gegen Thalwil aus der vierthöchsten Liga. Luzern besiegt Bourges ebenfalls aus der vierthöchsten Liga mit 3:0. Sitten, Lugano und Thun gewannen gegen Clubs aus der sechsthöchsten Liga. Sitten gegen Kerzers 6:1. Thun gegen Saxonspor 6:0. Und Lugano gegen Vedeco mit 10:1. Und in der Women's Super League hat der FC Zürich eine neue Trainerin verpflichtet, und zwar Martina Voss-Tecklenburg. Voss-Tecklenburg war ab 2012 während 6 Jahren Trainerin der Schweizer Frauenfußball-Nazi. Unter ihr qualifizierte sich die Schweiz unter anderem erstmals für eine WM. Danach trainierte Voss-Tecklenburg auch noch das deutsche Frauennationalteam. Ihr Amt beim FCZ tritt Martina Voss-Tecklenburg am 1. Oktober an. Dann das Wetter. Morgen wird es wechselnd bewölkt. Stellenweise gibt es kräftige Schauer und Gewitter. Im Norden bei 22 bis 26 und im Süden bei rund 29 Grad. Das waren Nachrichten von Radio SRF, verantwortlich Jan von Tub.
2: SRF Verkehrsinfo von 18.03 Uhr. Stau oder stockend in der Region Solothurn auf der A1 Richtung Zürich, zwischen Wangen an der Aare und Önsingen. Im Berner Oberland auf der Hauptstrasse Richtung Thun 45 Minuten Zeitverlust ab Oberhofen. Auf der A8 Richtung Sarnen zwischen Lungen Süd und Kaiserstuhl. In der Zentralschweiz auf der A8 Richtung Hergiswil zwischen Sarnen Nord und der Verzweigung Lopper auf mehreren Abschnitten. Auf der A2 Richtung Luzern Abstandsstadt und vor dem Gotthardtunnel Richtung Norden 3 Kilometer Stau und 30 Minuten Wartezeit ab Quinto. Wenn der grosse Goliath gegen den kleinen David kämpft, dann kann es immer eine Überraschung geben. So vielleicht auch in der ersten Runde vom Schweizer Cup im Fußball. Gut, wir haben es gehört, eine riesige Überraschung. Also eben, dass ein Superligist würde ausscheiden, haben wir jetzt nicht erlebt. Aber der FC Zürich zum Beispiel hat sich dann doch recht zähnd ausgebissen beim FC Duggen. Vor allem am Goalie Anthony Pintus.
3: Wir wissen, wir können auch shooten. Wir haben probiert umzusetzen, zweite Halbzeit. Wir haben es alle gesehen. Zürich auch Stress gehabt schlussendlich. Und schlussendlich ein bisschen unglücklich, ja, aber das ist Fußball. Und wir sind alle stolz auf unsere Leistung. Ich meine, es sind drei Ligen Unterschied, ja.
2: Ja, ist aber schon schön, wenn man dann auch sieht, dass man da mit den Grossen mag mithalten. Der FC Duggen am Freitag also knapp gegen den FC Zürich ausgeschieden im Cup. Und jetzt sind die 32 Spiele von der ersten Cup-Runde durch. Wir schauen zurück auf die Spiele da die nächste halbe Stunde mit mir, Fiso Sutter. Schönen Abend. 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Da habe ich euch versprochen, kommt George Ezra, Budapest.

0: Fleetwood Mac mit Little Lies, 11 ab 6 im Fußball ist die erste Runde vom Schweizer Cup durch. Und es ist schon immer etwas Spezielles, wenn die Kleinen gegen die Grossen spielen. Wenn das ganze Dorf neben dem Platz Stimmung macht und auf die grosse Überraschung hofft.
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0: Ja, Janik Frey vom Sport. So eine Überraschung hat es in dieser ersten Runde aber nicht gegeben.
2: Nein, die grossen Superleague-Clubs haben sich durchgesetzt. Drei haben gegen Zweitliga-Teams heute gespielt. Sion gönnt auswärts gegen Kerzer 6-1, Thun gegen Saxonspor 6-0 und Lugano gegen Vedeccio gerade mit 10-1. Und zwei Clubs aus der Superleague haben noch gegen Clubs aus der Erstliga Classic gespielt. Und auf die schauen wir jetzt ein bisschen genauer. St. Gallen gönnt gegen Talwil auswärts 3-0. Und beim Interview nach dem Spiel zeigt sich dann eben, was Göpp ist. Es ist, wenn die Verlierer gleich glücklich sind nach dem Spiel. So wie der Goalie von Talwil, der Noel Baumann.
3: Ich glaube, für den ganzen Verein war es ein riesiger Tag. Und ich glaube, wir haben gut mitspielen und können ein bisschen stolz auf uns sein, auch wenn es jetzt 3-0 geworden ist.
2: Das ist schön am Göpp. Es gibt eben fast nur glückliche Gesichter. Und es ist auch immer herzig zu sehen, wie sich ganz viele Fans und Kinder einmal nach dem Spiel um die Spiele versammeln, um ein Liebli oder Autogramm zu holen. Zum Beispiel nach dem Spiel Buchs aus der vierthöchsten Liga gegen Luzern, wo 0-3 verloren hat. Auch der Goalie von Buchs, der Pedro da Silva, hat eben gelacht nach dem Spiel.
4: Das ist natürlich speziell und wir wollten einfach Spass haben, weil ich meine, das gibt es ja nicht alle Jahre. Und darum, ja, wir sind einfach mit Motivation und Spass auf den Platz gegangen und das haben wir auch gezeigt und das ganze Team hat auch gute Leistung gezeigt. Ich meine, es ist nicht selbstverständlich gegen so eine topfitte Mannschaft.
2: Er hat dann noch gesagt, dass sie jetzt noch zusammensitzen und den Abend zusammen ausklingen lassen. Auch das ist eben Göpp.
0: Das ist doch wunderschön. 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Danke, Janik.
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0: Die Leonie ist das, Musikerin aus Deutschland. 40'000 lizenzierte Spieler, weit über 2'000 Teams. Die zweitgrösste Teamsportart der Schweiz ist Unihockey. Und Unihockey ist schnell gewachsen, ein Hallenangebot, aber nicht. Da geht es jetzt zum Beispiel um Trainingsmöglichkeiten, um Trainingszeiten, aber in der höchsten Liga eben auch um Infrastruktur, die für Sponsoren und Medien interessant sind. Der Reto Wittmer.
1: Ja, es ist ein Problem, sagt der Präsident von Wieler Ersingen, der Reto Loginbühl.
2: Wenn wir die Liga als Produkt weiterbringen wollen, dann brauchen wir einfach mehr Vereine, die bessere Infrastrukturen haben.
1: So tun es auch beim Geschäftsführer vom Unihockey-Verband, Patrick Bloch.
3: Wir haben coole Vorbilder, aber das darf aus unserer Sicht noch schweizweit viel breiter gesteckt sein.
1: Ein Beispiel ist die Halle von Winterthur. Aber ein Neubau ist enorm teuer, ist ein jahrelanger Prozess, meistens auch ein politischer. Und gleich, nötig wäre es, sagt Patrick Bloch.
3: Ein Verein braucht natürlich Hallenkapazität, also dass die ganze Nachwuchsförderung kann stattfinden, dass Buben und Mädchen können zu der Sportart kommen, dass sie dort können trainieren können. Und nachher, je mehr das halt irgendwo in Leistungssport hineingeht, brauchst du natürlich dann mit Zuschauerkapazitäten. Du musst ja können auch Geld generieren, finanzielle Mittel machen. Du brauchst irgendwo Sponsorenplätze. Du brauchst je nachdem eine VIP-Infrastruktur.
1: Dazu eine Medieninfrastruktur, dass ein Match im Fernsehen gut daherkommt. So steigt die Aufmerksamkeit und wird auch für die Sponsoren attraktiver. Das gibt Geld, das im Verein dann wieder investiert werden kann. So hat es Tschechien vor 10 Jahren gemacht. Mit der Investition in die Infrastruktur hat man angefangen Geld verdienen, was im Sport ist zu gut gekommen. Und so hat Tschechien die Schweiz überholt. Nicht zuletzt darum planen im Kanton Bern Wieler Ersingen bei den Männern und Bern-Burgdorf bei den Frauen zusammen eine neue Halle. Der Reto Loginbühl sagt:
2: Mit den Gegebenheiten, die wir heute haben, wird es schwierig, uns als Verein weiterzuentwickeln. Also sei es Zuschauerkapazität, Budgetrahmen, das Produkt weiterzuentwickeln und der Sport. Von dem her sind wir darauf angewiesen, dass wir eine neue Perspektive bekommen, um mit der Entwicklung des Sports mitzuhalten.
1: Und die wäre wichtig. Aber wegen einem Wäldli, das gerodet werden sollte, gibt es noch keine Bewilligung und damit keine neue Halle. Und so fehlt auch Geld.
2: Das Ziel ist sicher, es muss sein, wenn so etwas kommt, dass man das Budget erhöhen kann. Also da rede ich vielleicht im ersten Schritt von 1,5-fachen, was wir heute haben.
1: Es etwa 1,5 Millionen Franken wären. Aber bis die Halle kommt, können sie im Bernbiet noch Jahre gehen. Klar ist, die Vereine in der Schweiz wissen, wie wichtig die Infrastruktur ist und arbeiten an diesem Problem.
0: Der Reto Wittmer über den Hype im Unihockey, aber eben auch die fehlende Infrastruktur. Dass die Vereine daran arbeiten, das zeigt aber zum Beispiel, dass St. Gallen und Weinfeld Projekte am Laufen haben, die da schon ein bisschen vorangeschritten sind.
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1: 25 von Bio, schreibe meine Songs selber und ich habe das Studio selber. Ja, just do it yourself.
0: Indie Soul Pop, ausgestattet mit dem Gütesiegel für Schweizer Musik.
1: Darum, ja, ich hoffe, die Leute entdecken meine Musik und können so ein bisschen mehr fühlen.
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0: Naveni, Musikerin aus Bern, schwimmt noch ein bisschen unter dem Radar. Darum sind wir da, um sie euch zu zeigen. SRF 3 Best Talent aus dem August. SRF Verkehrsinfo von 18.30 Uhr vor dem Gotthardtunnel Richtung Norden. 3 Kilometer Stau und 30 Minuten Wartezeit ab Quinto. Weiter Stau oder stockend in der Zentralschweiz auf der A2 Richtung Luzern ab Hergiswil und in der Region Solothurn auf der A1 Richtung Zürich zwischen Wangen an der Aare und Önsingen. 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Zurück in 2000er. Das war einer der grössten Namen. Die Anastasia. Ab ihrem Album Hitmania Dance von 2002, Paid My Dues.
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0: Dark Times zusammen mit dem Shuttle Changes heisst der Song. SRF Verkehrsinfo von 18.38 Uhr. Vorsicht in der Region Biel. Auf der A5 Richtung Solothurn im Längholztunnel besteht Gefahr durch Gegenstände auf der Fahrbahn.
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0: Im Sport gibt es heute noch den letzten Abend an der Leichtathletik-Europameisterschaft mit verschiedenen Medaillenchancen für die Schweiz. Vorher schauen wir jetzt aber nochmal auf den Morgen. Janik Breu.
2: Ja, der letzte Tag an der Leichtathletik-EM heisst auch immer Marathon. Und für die Schweiz ist es am Morgen nicht wie gewünscht gelaufen. Der Matthias Kiburz ist am Schluss 17. geworden.
3: Ich bin in Richtung Flüge gekommen, muss ich sagen. Wo nachher nochmal die Post abgegangen ist, habe ich gemerkt, nein, ich habe nicht Beine, um mit der Schnellsten mitzugehen.
2: Und auch bei den Frauen war Fabienne Schlumpf nicht zufrieden gewesen. Sie wird am Schluss 19.
4: Ich weiss nicht, wirklich nicht, an was es gelegen hat. Ich hatte so eine gute Vorbereitung. Ich war gesund, ich mir nichts wehtun. Ich habe mich den letzten Tag so super gefühlt und bin voller Vorfreude und Selbstvertrauen in das Rennen hineingegangen. Und irgendwie ist es schon recht früh im Rennen hart geworden. Und ja, es hat einfach nicht wollen heute, ja.
2: Ja, das zeigt auch ihre Zeit. Sie war 8 Minuten langsamer gewesen als ihre beste Zeit.
0: Dafür aber können wir uns noch ein bisschen Hoffnung machen heute Abend.
2: Ja, gerade bei den Frauen im Speerwurf, Leonie Hügli, sie ist kurz vor dem 9. dann dran. In der Qualifikation hat sie das dritte Mal innerhalb von kurzer Zeit einen Schweizer Rekord aufgestellt und am weitesten geworfen von allen. Da liegt sicher eine Medaille drin, wenn sie ihre heute auch wieder so läuft. Und auch bei der 4x100 Meter Mixed-Staffel im Sprint könnte es durchaus eine Medaille geben, wenn die Übergabe wie gewünscht klappt und all ihre besten Leistungen zeigen. 7 Medaillen hat es bis jetzt gegeben an der EM. Schauen wir, wie viel es nach dem letzten Abend dann sind.
0: Und neben der Leichtathletik ist heute noch das letzte grosse Bergkranzfest von der Saison gewesen, Schwegalp schwingend. Gewonnen hat da einer der Favoriten.
2: Der Berner Fabian Studemann, er hat im Schlussgang den Berner Lars Zaug besiegt. Das gibt dem Fabian Studemann sicher Vertrauen vor dem Saisonhöhepunkt im Kilchberg schwingend, wo dann Anfang September ist.
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0: Karussell. Mit der französischen Nachhilfe. Le Manque de Place. 13 Minuten, dann ist es 7. Im Fußball ist die erste Runde vom Schweizer Cup durch. Und es ist schon immer etwas Spezielles, wenn die Kleinen da gegen die ganz Grossen spielen, wenn das ganze Dorf am Platz Stimmung macht und natürlich auch auf eine grosse Überraschung hofft.
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0: Das ist eigentlich immer geil, wenn irgend so einen Unterklassiker gewinnen würde. Aber Yannick Breu vom Sport, ja, so eine Überraschung hat es jetzt da nicht gegeben.
2: Nein, die erste Runde leider nicht, so als neutraler Zuschauer. Drei haben gegen Zweitliga-Teams gespielt aus der Super League. Sion gönnt auswärts gegen Kerzers 6-1. Thun schlägt Saxonspor 6-0. Und Lugano gönnt gegen Vedeccio gerade mit 10-1. Und zwei Clubs aus der Super League haben noch gegen Teams aus der Erstliga Classic gespielt. Das ist die vierthöchste Liga in der Schweiz. Und auf die schauen wir jetzt ein bisschen genauer. Dort sind die Resultate nämlich ein bisschen knapper gewesen. St. Gallen gönnt gegen Dalwil auswärts 3-0. Und beim Interview nach dem Spiel zeigt sich dann eben, was Göpp ist. Es ist, wenn die Verlierer gleich glücklich sind nach dem Spiel. So wie der Goalie von Talwil, der Noel Baumann.
3: Ich glaube, für den ganzen Verein war es heute ein riesiger Tag. Und ich glaube, wir haben gut mitspielen und können ein bisschen stolz auf uns sein, auch wenn es jetzt 3-0 geworden ist.
0: Ja, und das ist doch eben auch schön am Göpp, oder? Es gibt eigentlich nur glückliche Gesichter.
2: Ja, und es ist auch immer wieder herzig, um zu sehen, wie sich ganz viele Fans und Kinder einmal nach dem Spiel um die Spieler versammeln, um ein Liebli oder Autogrammkarten zu holen. Zum Beispiel nach dem Spiel Buchs aus der vierthöchsten Liga gegen Luzern. Das Spiel ist 0-3 ausgegangen, also Luzern hat 3-0 gewonnen auswärts. Und der Goalie von Buchs, der Pedro da Silva, der hat eben gelacht nach dem Spiel.
4: Das ist natürlich speziell und wir wollten einfach Spass haben, weil ich meine, es gibt es ja nicht alle Jahre. Und darum, ja, wir sind einfach mit Motivation und Spass auf den Platz gegangen und das haben wir auch gezeigt und das ganze Team hat auch gute Leistung gezeigt. Ich meine, es ist nicht selbstverständlich gegen so eine topfitte Mannschaft.
2: Er hat dann noch gesagt, dass sie jetzt noch zusammensitzen und zusammen mit den Fans den Abend ausklingen lassen. Auch das ist eben Göpp.
0: Und wer jetzt Buchs vielleicht auch noch ein bisschen mitfeiert, ist der Marco Odermatt, der ja auch ist schauen und genau, den Ball angespielt hat. Wer weiß? Eine schöne Geschichte. 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

0: 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Johnny und Mary. 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
1: Die Nachrichten von SRF um 7 mit Patrick Walter. Dass Israel den Gaza-Friedensplan von US-Präsident Donald Trump ablehnt, stößt bei mehreren arabischen und muslimisch geprägten Ländern auf Ablehnung. Unter anderem die Vereinigten Arabischen Emirate, Katar, die Türkei und Saudi-Arabien verurteilen in einer gemeinsamen Mitteilung die Position des israelischen Premierministers Benjamin Netanyahu. Netanyahu hatte den Friedensplan vor einer Woche offiziell abgelehnt und erklärt, die israelische Armee werde nicht aus dem Gazastreifen abgezogen, solange die Hamas nicht vollständig entwaffnet sei. In der gemeinsamen Erklärung heißt es nun, die Ablehnung bestätige, dass Israel den Friedensprozess im Gazastreifen

0: behindere. Unter anderem die Türkei und Katar haben bei der Erstellung des Friedensplans vermittelt. Zwei Menschen sind bei Waldbränden auf der griechischen Insel Salamis ums Leben gekommen. Mindestens 8 Menschen hätten Brandverletzungen erlitten, sagen die Behörden. 2 Brände seien am Nachmittag auf der Insel ausgebrochen. Wegen starker Winde hätten sich die Feuer rasch ausgebreitet. Hunderte Menschen wurden in Sicherheit gebracht. Salamis liegt in der Nähe der griechischen Hauptstadt Athen, wenige 100 Meter vom Festland entfernt. Die Region leidet unter Trockenheit. Alleine seit gestern Mittag meldete die griechische Feuerwehr 34 neue Brände. In die Schweiz, in der Bündner Kantonshauptstadt Chur, haben dieses Wochenende rund 95.000 Menschen am Stadtfest gefeiert. Die Behörden ziehen eine positive Bilanz. Das größte Bündner Volksfest sei trotz hoher Besucherzahlen und großer Hitze weitgehend friedlich verlaufen, teilte die Stadtpolizei Chur mit. SVP-Nationalrat Lukas Reimann ist in die Stadtregierung von Wiel St. Gallen gewählt worden. Ob er sein Nationalratsmandat abgibt, hat er noch nicht entschieden. Die nächste Session im Bundeshaus werde er sicher noch mitmachen, sagte er gegenüber SRF. Zum neuen Stadtpräsidenten von Wiel gewählt wurde Mitte-Politiker Andreas Breitenmoser. Zum Sport. Der Berner Fabian Staudenmann gewinnt den Schwägalpschwinget am Fuße des Sentis. Er hat alle 6 Gänge gewonnen. Im Schlussgang legte er Lars Zaug nach 13 Sekunden auf den Rücken. Für Fabian Staudenmann ist es der 2. Sieg auf der Schwägalp. Dann Fußball. In der ersten Runde des Schweizer Cups haben sich auch heute alle Super League-Clubs gegen ihre unterklassigen Gegner durchgesetzt. Titelverteidiger St. Gallen mit 3:0 gegen Talwil. Luzern besiegte Burgs mit 3:0. Sitten gewann gegen Kerzers 6:1. Thun schlug Saxospor 6:0. Und Lugano besiegte Vedeccio mit 10:1. Das Wetter. Morgen wird es wechselnd bewölkt. Stellenweise gibt es kräftige Schauer und Gewitter. Im Norden bei 22 bis 26 und im Süden bei rund 29 Grad. Das waren Nachrichten von Radio SRF. Verantwortlich war Jan von Topp.
1: SRF Verkehrsinfo von 19.03 Uhr. Entwarnung in der Region Biel auf der A5 Richtung Solothurn im Längholztunnel. Besteht keine Gefahr mehr durch Gegenstände auf der Fahrbahn. Stockender Verkehr in der Region Solothurn auf der A1 Richtung Zürich zwischen Wangen an der Aare und Önsingen und vor dem Gotthardtunnel Richtung Norden 3 Kilometer Stau und 30 Minuten Wartezeit ab Quinto.
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1: Heute schon brüllt. Der Teddy Swims, weltweit erfolgreicher Superstar, sagt ab und zu brüllen, Emotionen zeigen, erst recht auch als Mann, ist sein Erfolgsrezept.
3: I try to say that as much as I can on stage to people too, that this feeling that you gotta be tough and hold things in is truly makes it harder for people to be there for you too. And I've found the best friends of my life and the best career of my life and just a wonderful safe place and environment that I've created for myself and for so many people out there just by talking about what I've been through and talking about how deeply it affects me.
1: Ja, es hilft ihm also, wenn er immer über alles kann reden. Schlussendlich hat er sich damit auch ein schönes Umfeld aufgebaut. Der Teddy Swims bringt dich da jetzt hoffentlich nicht zum Brüllen, so ein bisschen zum Lächeln mit seinem neuen Song «Mr. Neudal». Ich bin der Fiso Sutter, wünsche euch einen schönen Sonntagabend.
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1: Eine schöne Portion Rock für den Sonntagabend. Seafret mit 5 more seconds. Manchmal, da kämpft man ein Leben lang mit einem Schicksalsschlag. Und manchmal gibt es Leute, die können das gerade irgendwie überraschend gut wegstecken. Aber plötzlich, vielleicht sogar Jahre später, holt einem das Ganze dann doch ein und es trifft einen mit voller Wucht.
2: Dann habe ich plötzlich gemerkt, wie traurig, dass ich bin, dass ich meine Mutter nicht kennengelernt habe. Da bin ich aber 45 gewesen.
1: Das ist Esther. Mit gerade mal 4 Monaten hat sie ihre Mami verloren, weil sie an einem Hirntumor gestorben ist. In der neuesten Input-Folge erzählt sie, wie der Verlust ihres Lebens geprägt hat und was ihr aus dem heraus bis heute auch fehlt.
2: Was ich vermisse, ist jemand, der Leidenschaften teilt mit mir und der mich versteht, so wie ich bin.
1: Und klar, mit 4 Monaten ist Esther natürlich noch viel zu jung gewesen, zum begreifen, was da passiert ist. Aber auch Babys können trauern, sagt Psychiaterin und Psychotherapeutin Rachel Ziegler. Der Trauerprozess, das ist einfach weniger bewusst als bei Erwachsenen.
3: Säuglinge und Kleinkind verstehen ja den Tod oder eine dauerhafte Trennung noch nicht wie ältere Kinder. Sie können das gar nicht in Wort fassen. Was sie natürlich spüren, ist einfach der Schmerz, dass ihnen etwas fehlt, sie etwas vermissen, dass sie sich irgendwo allein fühlen. Und das merkt man dann mehr an Veränderungen in ihrem Verhalten. Dass zum Beispiel ein Baby dann viel mehr brüllt, dass es Schlafprobleme hat, unruhig ist, sich zurückzieht, nicht mag spielen oder sehr viel mehr so anhänglich ist.
1: Ganz bewusste Erinnerungen entstehen meistens erst so ab dem 3., 4. Lebensjahr. Darum hat Esther keine persönliche Erinnerung an ihre Mami. Verarbeiten müsse der Verlust aber trotzdem. Oder eben vielleicht umso mehr. Und das nicht nur als Baby, sondern auch jetzt als Erwachsene, sagt Rachel Ziegler.
3: Ich gehe davon aus, dass jetzt zum jetzigen Zeitpunkt bei Esther nochmal ganz ein anderer Prozess ansteht, oder sie gerade drinnen ist. Und was eigentlich wirklich um die Auseinandersetzung geht mit dem Thema, ich habe meine liebliche Mutter nicht gekannt. Was natürlich jetzt auf der bewussten Ebene ein grosser Verlust ist. Ja, und das ist ein ganz ein wichtiger Prozess und ist in dem Sinn auch ein Verlust, wo man muss einen gleichen Trauerprozess durchmachen muss.
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0: SRF 3 am 16. August. Zumindest in der Mitte vom August, so schnell geht's. Und der Festivalsommer ist schon langsam wieder im Endspurt. Heute zum Beispiel noch der letzte Tag von der Musikfestwoche zu Winterthur. Und da sind heute auf der Bühne Dropkick Murphys. Die heizen dann hier ab der 8. Windt ihn noch ein bisschen ein. Aber bei einem Festival geht es ja nicht nur um die Musik. Ein Festival braucht ein cooles Gastroangebot und natürlich eine schöne Dekoration, damit es den Leuten auch gefällt. Bei der Musikfestwoche zum Beispiel haben die Fanli über dem Publikum oder die selber gemalten Schilder ein Deko-Team gemacht. Und da mit dabei ist Lara Pecorino.
1: Man schwenkt immer zwischen Perfektionismus und Pragmatismus. Wir haben keinen anderen Ort, wo man eben gleichzeitig so teilweise perfektionistisch arbeitet. Und dann wieder muss pragmatisch sein.
0: Ja, und einer der Gründe für den Pragmatismus ist, dass viel Zeit für den Aufbau oder das Dekorieren eben gar nicht rum ist.
1: Es ist so krass, man kommt hier hin. Wir kommen meistens so am Wochenende vor, bevor die ersten Konzerte anfangen, auf den Platz. Vorher sind wir im Lager hin. Und dann ist wie alles noch sehr kahl. Und dann so zwei Tage später, drei Tage später steht einfach alles. Das ist jedes Mal irgendwie mega erstaunlich.
0: Die Lara Pecorini ist eine von rund 100 Leuten, die im Deko-Team von der Winterthur Musikfestwoche dabei sind. Gesamthaft helfen hier am Festival sogar über 1000 Leute mit.
1: Es ist nicht möglich, ohne alle Helferinnen so viele Gratiskonzerte anzubieten. Und ich finde, da kann man seinen Teil dazu beitragen. Plus macht es mir mega Spass. Ich kann auch viele Leute kennenlernen und lerne immer wieder neue Leute kennen. Es ist mega abwechslungsreich und ein bisschen Ausgleich zum Alltag.
0: Und wer jetzt glaubt, das Festival dekorieren, dass ich mal da ein kleines Fähnchen, dort ein Blümchen, der täuscht, da hat man also wirklich auch mal ab und zu Bohrmaschinen in den Händen.
1: Dekorieren tut immer so ein bisschen nach kleinen Verzierungsaufgaben, aber das ist es nur zum Teil. Es hat auch so Aufgaben, aber ein Großteil ist auch wirklich ja, so ein bisschen grossflächige oder auch sehr, sehr handwerkliche Aufgaben. Zum Beispiel haben wir hier den ganzen Backstage-Bereich mit Molta verkleidet oder die Sonnenschirme angebracht, die Halterungen festgeschraubt. Also es ist nicht nur einfach das Gelände schön machen.
0: Lara Pecorino mit einem kleinen Einblick hinter bzw. auf die Kulissen, auf die Arbeit vom Dekorationsteam an der Winterthurer Musikfestwoche. Die gehen jetzt heute also mit dem letzten Abend hier in Abschluss, aber fertig ist der Festivalsommer noch nicht. Nächstes Wochenende kommt nämlich noch das Open Gampel.
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0: Und bevor es dann um 8 Uhr in Winterthur einheizt, lassen wir sie bei uns auf SRF 3.
3: Big Bo.

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0: 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SRF Verkehrsinfo von 19.30 Uhr. SRF 3 natürlich. Stockender Verkehr in der Region Solothurn auf der 1 Richtung Zürich zwischen Wangen an der Aare und Önsingen und vor dem Gotthardtunnel Richtung Norden. 3 Kilometer Stau und 30 Minuten Wartezeit ab Quinto. Ich hoffe, ihr wisst noch, wo ihr seid.
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0: Genau, da nämlich. Auf SRF 3. Mit Imagine Dragons, die wir jetzt hier haben. Für euch einen Sonntagabend. Mit einem grossen Song von ihrem Album Origins 2018. Das ist Birds.

0: Mit Joy, der Festivalsommer, der ist bald durch, aber nach dem Sommer kommen wieder Konzerte und Tourstops. Welche Konzerte sich da lohnen in den nächsten Wochen? Ich höre es bei uns.
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0: Sie ist eine von der soligsten Stimmen im Land. Schön zum Zuhören und erst recht live. Nicole Bernegger hat Ende letztes Jahr ein neues Album rausgegeben und ist jetzt mit dem auf Tour, aber nicht allein.
3: Wir sind eine Band, ja. Wir machen alles selber. Wir haben unser eigenes Label, wir schreiben unsere Songs selber, jetzt bei diesem Album sogar selber recorded, wir haben gemixt, wir machen das Artwork, es ist wirklich alles in der Band, am Entstehen und jeder hilft und zieht mit.
0: Ja, wer Nicole Bernegger und ihre Band will live erleben, kann das morgen im Fluss in Basel, nächsten Samstag zum Beispiel beim Kultur am Pool in Bisikon oder an ganz vielen weiteren Orten in der Schweiz noch bis Ende Jahr. Und wer es gerne gemütlich hat, muss zu den Nola Kindern. Das sphärische, träumerische Pop, das sie macht. Zürcher Singer-Songwriterin, die sogar schon einen Swiss Music Award vor zwei Jahren können abräumen und jetzt wieder unterwegs ist. Nola Kin, nächsten Donnerstag im Eisenwerk in Frauenfeld oder im September dann in Zürich und in Lausanne.
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0: Der Benson Boone ist hier auf SRF 3, kurz nach der Viertel vor 8. Der Sommer, der ist gefühlt endlos und er ist auch nicht zu unterschätzen. Wir baden, wandern, fahren Velo, Töff und anders. Und es kann natürlich auch immer etwas passieren. Ein Unfall, jemand bricht zusammen und dann Notfallnummer 144 im Kopf. Vier Buchstaben haben wir mal noch gelernt. Gabi ist aber nicht mehr aktuell. Heute heisst es ABCD. Atmung, Beatmung, Kompression, Defibrillation. Aber eben, wie genau ich jetzt da vorgehen müsste, überhaupt nicht sicher, wäre ich glaube überfordert. Und mit dem Halbwissen bin ich nicht allein, sagt Sabine Rieser. Sie ist nämlich Rettungssanitäterin beim Schweizerischen Roten Kreuz.
1: Jede zweite Person fühlt sich in einem medizinischen Notfall eigentlich unsicher, weil sie vielleicht einen Nothilfekurs gemacht hat und dann aber keinen Auffrischungskurs mehr gemacht hat. Und man weiss, dass nach Jahren Nichtgebrauch das Wissen massiv abnimmt. Das ist wie bei einem Instrument, wo man nie mehr spielt.
0: Ja, aber gelernt haben wir es ja eigentlich fast alle mal. 93% von der Bevölkerung hat einmal einen Nothelferkurs gemacht. Aber eben bei jeder dritten Person ist das auch schon über 20 Jahre her, seit der Studie vom Roten Kreuz. Und auch wenn viele in der Schweiz eigentlich gerne würden helfen, sind sie sich unsicher und haben Hemmungen.
1: Sie wissen, ich sollte jetzt helfen, aber sie wissen nicht genau, was machen. Und das verunsichert sie und darum sind sie froh, wenn es jemand anders übernimmt.
0: Ja, und Sabine Rieser wünscht sich darum, dass man die Nothilfekurs regelmässig wiederholen müsste und dass so ein bisschen erste Hilfe schon in der obligatorischen Schulzeit das Thema ist, weil regelmässig üben sie wichtig und daran denken, wir sind keine Ärzte oder Rettungssanitäter und das ist auch okay. Erste Hilfe muss nicht perfekt sein. Wichtig ist einfach, dass man handelt, nicht lange rumstudieren über irgendwelche Konzepte, sondern einfach auch schnell zum Telefon greifen.
1: Also wenn sie 144 wählen, ist das schon super, weil die Disponenten in der Notrufzentrale sind ausgebildet zum Anleiten über das Telefon und können so wie Handlungskompetenzen über das Telefon vermitteln und der Person, die in Notlage ist, so helfen, genauso wie im Ersthelfer, Sicherheit vermitteln, während die Ambulanz aber schon unterwegs ist.
0: Seit Sabine Rieser vom Schweizerischen Roten Kreuz auf srf3.ch übrigens haben wir euch ganz viele Infos rund um die erste Hilfe bereitgestellt. Unter anderem auch ein Video, wo ein Samariter Schritt für Schritt zeigt, was man bei einem Herz-Kreislauf-Stillstand machen sollte.
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0: Gotthard, One Life, One Soul. Ein bisschen emotional, ein bisschen tiefgründig an dem Sonntagabend ist es. Das ist SRF 3.
1: Die Nachrichten von SRF um 8 mit Patrick Walter. Dass Israel den Gaza-Friedensplan von US-Präsident Donald Trump ablehnt, stößt bei mehreren arabischen und muslimisch geprägten Ländern auf Ablehnung. Unter anderem die Vereinigten Arabischen Emirate, Katar, die Türkei und Saudi-Arabien verurteilen in einer gemeinsamen Mitteilung die Position des israelischen Premierministers Benjamin Netanyahu. Netanyahu hatte den Friedensplan vor einer Woche offiziell abgelehnt und erklärt, die israelische Armee werde nicht aus dem Gazastreifen abgezogen, solange die Hamas nicht vollständig entwaffnet sei. In der gemeinsamen Erklärung heißt es nun, die Ablehnung bestätige, dass Israel den Friedensprozess im Gazastreifen behindere. Unter anderem die Türkei und Katar haben bei der Erstellung des Friedensplans vermittelt. Zwei Menschen sind bei Waldbränden auf der griechischen Insel Salamis ums Leben gekommen. Mindestens 8 Menschen hätten Brandverletzungen erlitten, sagen die Behörden. 2 Brände seien am Nachmittag auf der Insel ausgebrochen. Wegen starker Winde hätten sich die Feuer rasch ausgebreitet. Hunderte Menschen wurden in Sicherheit gebracht. Salamis liegt in der Nähe der griechischen Hauptstadt Athen, wenige 100 Meter vom Festland entfernt. Die Region leidet unter Trockenheit. Alleine seit gestern Mittag meldete die griechische Feuerwehr 34 neue Brände.

0: In der Nacht haben Unbekannte in der sizilianischen Stadt Messina mehrere Kunstwerke aus einem Museum gestohlen. Laut Angaben der Behörden gelang es den Dieben, Alarmsysteme zu umgehen und dann insgesamt 4 Kunstwerke des Renaissance-Malers Antonello da Messina mitzunehmen. Dabei handelt es sich unter anderem um bemalte Holztafeln, die zusammen ein Altarbild ergeben. Laut Medienberichten sind die Tafeln mit biblischen Darstellungen Dutzende Millionen Franken wert. Antonello da Messina gilt als bedeutender Künstler des 15. Jahrhunderts. Die Museumsdirektorin sprach von einem großen Verlust für das Museum, die Stadt Messina und die ganze Kunstwelt. Zum Sport mit Fußball. In der ersten Runde des Schweizer Cups haben sich auch heute alle Super League-Clubs gegen ihre unterklassigen Gegner durchgesetzt. Titelverteidiger St. Gallen mit 3:0 gegen Talwil. Luzern besiegte Bourges mit 3:0. Sitten gewann gegen Kerzers 6:1. Thun schlug Saxospor 6:0. Und Lugano besiegte Vedeccio mit 10:1. Das Wetter von morgen, es wird wechselnd bewölkt, stellenweise gibt's kräftige Schauer und Gewitter, im Norden bei 22 bis 26 und im Süden bei rund 29 Grad. Das waren Nachrichten von Radio SRF, verantwortlich Jan von Tobel.
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2: Mit dem Yannick Breuer. Man schaltet gerade live auf Birmingham zu England zu der Leichtathletik-Europameisterschaften. Adi Vicky, die Schweiz hat auch am letzten Abend noch gute Medaillenchancen.
3: Ja, definitiv. Ich sehe Leonie Hügli im Speerwerfen als eine, die exzellente Form ist. Auch wenn sie in der europäischen Bestenliste von diesem Jahr nur in Anführungszeichen auf dem 5 ist, so hat sie in der Quali die beste Weite geschafft. Und sollte es klappen mit dieser Medaille, dann wäre das eine kleine Sensation. Noch nie hat ein Speerwerfer oder eine Speerwerferin aus der Schweiz das geschafft. Los geht's da am 8:55. Und dann sind noch 2 Schweizer Teams in Staffeln im Einsatz. 4x400 Meter von den Männern, ganz am Schluss von diesen Europameisterschaften. Ja, da hat das Schweizer Quartett mit der Finalqualifikation schon das Maximum geholt. Das auf dieser Bühne nochmal können zu zeigen, ist sicher schön. Dafür gibt es sicher bei der 4x100 Meter Mixstaffel nochmal so etwas wie eine Medaillenhoffnung. Das Quartett, das startet, ist Daryl Bachmann, William Reis und dann die beiden Silberheldinnen von gestern, Geraldine Di Tizio Frey und Fabienne Hönke. Das Rennen ist dann am 9:30.
2: Merci an die Vicky live aus Birmingham. Wir hören uns das nächste Mal in einer Stunde. So viel vom Sport für den Moment.
4: SRF Verkehrsinfo von 20.04 Uhr in der Region Zürich vor dem Gubristunnel Richtung St. Gallen. Stau ab Dietikon. So scheint eine freie Fahrt. Wenn euch etwas auffällt, gerne schnell durchgeben. Auf 0800 888 123.
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4: 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Und manchmal gibt es auch Leute, die könnten es irgendwie überraschend gut wegstecken. Aber plötzlich, vielleicht sogar Jahre später, holt einem das Ganze dann doch ein und trifft einen mit voller Wucht.
6: 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Da war ich aber 45.
4: Das ist Esther. Mit gerade mal 4 Monaten hat sie ihre Mami verloren, weil sie an einem Hirntumor gestorben ist. In der neuesten Input-Folge erzählt sie, wie sie den Verlust prägt hat und was ihr aus dem heraus bis heute auch noch fehlt.
6: Was ich vermisse, ist jemand, der Leidenschaften teilt mit mir und der mich versteht, so wie ich bin.
4: Ja, mit 4 Monaten war Esther natürlich noch zu jung, um zu begreifen, was da passiert. Aber auch Babys können trauern, einfach weniger bewusst. Esther war zu Gast und hat ihre Geschichte erzählt im SRF Input Podcast. Ihr hört jetzt gerade die ganze Folge. Die nächste Stunde hier auf SRF 3. Nach 2 Songs geht's los. Ich bin der Fiso Sutter, wünsche euch einen schönen Sonntagabend.

0: Ensemble ist das mit «My Body Isn't Ready». Kann man jemanden vermissen, den man nie richtig kennengelernt hat? Joya und Esther erzählen von einer Lücke im Leben, die sie bis heute begleitet. Die ganze Folge vom SRF Input Podcast von Elmas Hoftic gehört ihr jetzt hier bei SRF 3.
1: Dann habe ich plötzlich gemerkt, wie traurig dass ich bin, dass ich meine Mutter nicht kennengelernt habe. Da war ich aber 45.
2: Esther verliert ihre Mutter, wo sie gerade mal 4 Monate alt ist.
3: Bilder im Kopf habe ich keine. Es ist so schwierig, so lange her, ich war dort 3 oder 4 oder 5.
2: Und auch Joya kann sich kaum an ihren verstorbenen Vater erinnern. Ein älterer Teil, der fehlt. Ein Teil von sich, den man nie richtig kennengelernt hat. Das erleben Esther und Joya. Diese Abwesenheit begleitet sie bis heute.
3: Als ich meine Lehre abgeschlossen habe, dort hätte ich so gerne meinen Papi dabei gehabt. Weil alle hatten so Papi und Mami dabei gehabt. Das hätte ich auch gerne gehabt.
1: Was ich vermisse, ist jemand, der Leidenschaften teilt mit mir und der mich versteht, so wie ich bin.
2: Kann man jemanden vermissen, den man eigentlich gar nie richtig gekannt hat? Und was macht das mit der eigenen Identität, wenn ein älterer Teil fehlt? In diesem Input begleite ich Joya ans Grab von ihrem Vater und Esther nehme ich mit auf die Spur von ihrer Mutter. Mit Fotos, Dokumenten und ganz vielen offenen Fragen. Es geht um Identität, ums Vermissen, um Familie. Und um die Lücken, die ein fehlender älterer Teil hinterlassen kann. Ich bin Thelma Softic, merci sind ihr dabei.
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2: Die Sonne scheint mir ins Gesicht. Es ist ein warmer Sommertag. Ich hocke auf einem Bänkchen vor dem Friedhof in Uetliberg und warte auf die Joya. Was ich von ihr vorab weiss, sie ist 2002 direkt nach ihrer Geburt ins Kinderheim gekommen, weil ihre lieblichen Eltern drogensüchtig sind. Die Eltern kommen zwar ab und zu vorbei und verbringen die Zeit mit ihr, aber als Joya 5 ist, stirbt ihr Vater.
3: Sie haben immer gesagt, Herzinfarkt. Aber ich habe auch das Gefühl, dass es halt Drogen im Spiel waren. Das weiss ich auch von beiden. Dass sie mir immer gesagt haben, dass es eine Beerdigung war, dass alle fast in Schwarz gekommen sind, dass sie ihn verabschiedet haben.
2: Die Joya kommt in eine Pflegefamilie. Dort wächst sie mit 5 Geschwistern auf. Ihre Pflegeeltern nennen sie Mami und Papi. Und trotzdem beschäftigen sie die andere Familie, die biologische.
3: Der Kopf sagt, hey, du bist wie gleich. Das Herz hat, aber du weißt schon eigentlich, wo du herkommst, aber trotzdem deine Abstammung willst du wissen, wie du bist.
2: Lang war Joya hässig, dass sie abgegeben wurde.
3: Ich habe früher allen Schuld gegeben, also auch meine Mami. Und jetzt so, hey, ich glaube, es ist bei ihr so viel passiert, dass es einfach schwierig war und einfach, es war die beste Entscheidung für mich, für sie und für ihn.
2: Der Vater ist verstorben. Aber die Mutter, die gäbe es noch. In der Stadt. Sie sei immer noch drogenabhängig und Joya hat nie mehr Kontakt zu ihr gehabt. Wie wäre es wohl gewesen, wenn der liebliche Vater noch rum wäre? Das fragt sich Joya immer wieder. Die Sehnsucht nach ihm ist gross. Oft fragt sie sich, woher komme ich? Wer bin ich? Esther sucht nach ihrer Herkunft. Eigentlich hätte ich sie gerne an einem anderen Ort getroffen. An einem Ort, der zu ihrer Familiengeschichte gehört. In Degersheim, im Kanton St. Gallen. Dort ist ihre liebliche Mutter in einem Kinderheim gross geworden. Aber das Heim existiert nicht mehr. Heute stehen dort 2 Wohnhäuser, sagt mir Esther. Also sitzt sie vis-à-vis von mir im Radiostudio. Also gehört, tue ich dich gut. Hast du noch irgendwelche Fragen, bevor wir anfangen?
3: Ich glaube, das ist schon gut.
2: Okay, gut. Vor ihr liegen Fotos, Urkunden, Arbeitszeugnisse und Dokumente ausbreitet. Sachen, die von ihrer lieblichen Mutter geblieben sind. Wo Esther 4 Monate alt ist, ein Säugling, stirbt ihre Mutter. Hirntumor. Das war 1979. Die Mutter ist dann 31. Wie gesagt, Esther ist beim Tod der Mutter erst 4 Monate alt. genug alt, um mit der lieblichen Mutter eine Bindung aufzubauen. Das sagt mir Rachel Ziegler, Psychiaterin und Psychotherapeutin beim Ambulatorium Römerhof in Zürich.
4: Also die Forschung zeigt, dass es natürlich schon eine vorgeburtliche Bindung gibt an Mutter. Schon durch die ganze Schwangerschaft durch ist das eine extrem nahe Verbindung. Das ungeborene Kind kommt die Gemütslage von der Mutter über und sobald dann auch das Gehör ausgereift wird, lernt das Kind auch die Stimme von der Mutter kennen. Entsprechend ist es schwierig, wenn ein Elternteil fehlt, direkt nach der Geburt. Das ist einschneidend, das ist ein erster Verlust. Das ist eine erste Krise, die das Kind dann überwältigen müsste. Es ist aber auch so, dass ein Kind nicht nur an eine Person gebunden ist. Es ist möglich, dass ein Kind in den ersten zwei Lebensjahren so 2 bis 3 intensive Bindungspersonen hat. Und insofern, wenn eine wegfällt, ist das zwar schmerzhaft und eine Krise, aber kann es sozusagen aufgefangen werden, von, wenn da andere gute Personen sind, die einspringen.
2: Rachel Ziegler beschäftigt sich unter anderem mit Bindung und Identität. Wir werden sie in diesem Input immer wieder mal hören. Zurück zu der Esther. Nach dem Tod von ihrer Mami hat sie schnell wieder ein neues Mami, ihre Stiefmutter. Der Vater hat schnell wieder geheiratet. Die Familie wächst und Esther bekommt 3 Halbgeschwister.
5: Als ich ein Baby war, konnte ich ja nicht trauern, wo meine Mutter gestorben ist. Und gleichzeitig war ja dann immer jemand da, wo meine Mutter war. Das heisst, wie soll ich sagen, es war gar nie eine Lücke. Es hat ja nichts gefehlt. Es war keine Leerstelle. Die war gefüllt.
2: Und trotzdem gibt es Momente, wo Esther die Leere spürt. An einen Moment erinnert sie sich sehr gut.
5: Wo wir Weihnachten gefeiert haben, ich bin dort vielleicht, ich weiss es nicht mehr, so 10, 12 gewesen. Wir haben bei uns daheim Weihnachten gefeiert mit der Familie von meiner Stiefmutter. Wie häufig schon. Und ich habe die Weihnacht unter dem Schreibtisch von meinem Vater verbracht. Ich habe einfach das Gefühl gehabt, ich gehöre da nicht dazu, ich passe nicht dazu. Alle anderen sind anders, sind so musikalisch, sind so, ja, musisch begabt. Mhm. Und ich bin mehr so der sportliche, naturwissenschaftliche Typ gewesen. Alle haben so gut können musizieren und singen, ich aber nicht. Und dann sind die Cousins gekommen und dann auch meine Mutter und haben gesagt, komm doch auch, du gehörst doch auch dazu. Und das hat auch gestimmt. Es hat nie jemand einen Unterschied gemacht zwischen mir und den anderen, sagen wir, Grosskind oder Cousin, Cousine. Aber es hat sich für mich einfach nicht so angefühlt. Also man hat mich auch nicht können unter dem Tisch führen tragen, unter einem Weihnachtsbaum führen zehren.
2: Esther sagt selber, sie glaubt, dass ein Teil von dem Anderssein mit ihrer biologischen Herkunft zu tun hat. Rachel Ziegler sagt, unsere Herkunft gibt uns etwas, woran wir uns selber verorten können.
4: Identität grundsätzlich könnte man ja beschreiben oder definieren als das relativ stabile Gefühl, wer man ist. Dass man nämlich die gleiche Person ist über die Zeit hinweg und auch wie man ist in Beziehung zu anderen Menschen. Und kein Mensch kann sich eigentlich Identität einfach nur aus sich selber herausschaffen. Die Grundlage ist eben gegeben und können wir ja nicht wählen und darum ist eigentlich für jeden Mensch extrem wichtig, die Herkunft auch zu können. Und man weiss einfach umgekehrt, dass Menschen, die ihre biologische Herkunft nicht können, sehr stark können unter dem leiden und das auch wie ein bisschen Orientierungslosigkeit könnte geben.
2: Wer ist sie gewesen? Ist sie vielleicht ähnlich gewesen wie ich? Hätten wir uns gut verstanden? Das sind Fragen, die sich Esther immer wieder stellt, wenn sie an ihre liebliche Mutter denkt, die so früh gestorben ist. Bei der Joya ist es ähnlich, erzählt sie mir auf dem Weg zum Grabstein von ihrem Vater. Auch sie baut sich das Bild von ihrem Vater aus den wenigen Puzzleteilen zusammen, die sie von anderen weiss. Vor allem von einer Person, ihrer Grossmutter, die Mutter von ihrem verstorbenen Vater.
3: Sie hat vorhin einfach gesagt, wir sehen uns so ähnlich. Wir haben so einen gut ähnlichen Charakter. Wie so Tochter und Vater und wie so sensibel wie ich. Schön zu hören.
2: Wir erben 50% von unseren Genen von der Mutter und 50% vom Vater. Die Ähnlichkeit sind charakterlich wie auch äußerlich definitiv um. Das sagt das Grosse von der Joya. Sie ist die einzige Verbindung zwischen der Gioia und ihrem verstorbenen Vater. 2025 stirbt auch sie. Bei der Räumung der Wohnung des Grossi tauchen dann noch ein paar Sachen auf. Von Gioia, ihrem Vater.
3: Das Tagebuch, so ein kleines, das er hineingeschrieben hat. Oder also Schmuck von ihm. Das ist es bei mir.
4: Ah, schön.
3: Ja, das habe ich.
4: Und was steht so in dem Tagebuch?
3: Recht. Niemand wollte ihn sehen. Und recht tiefes Zeug. Und ein paar Zeichnungen und so.
2: Es sind wenig Gegenstände. Aber für die Gioia sind sie eine Möglichkeit, einem Menschen näher zu sein, wo sie selber keine Erinnerungen mehr an ihn hat. So ganz persönliche Sachen wie die Gioia von ihrem Vater hat die Esther von ihrer Mami nicht. Dafür sind Schriften herum, offenbar über Jahre sorgfältig abgelegt. Ein Haufen Papier.
5: Also alles, was Dokument gibt, weiss sie einiges. Es gibt Urkunden oder zum Beispiel Zeugnisse. Es gibt einen Lebenslauf, es gibt Ausbildungszeugnisse, Arbeitszeugnisse. Aber von ihr persönlich oder von ihren Vorlieben weiss sie wenig und natürlich immer nur von Dritten.
2: Tester weiss zum Beispiel, dass ihre liebliche Mutter wissenschaftliche technische Assistentin war und dass ihre Mutter als Kind von Deutschland auf St. Gallen ins Kinderheim kam. Sie wüsste aber gerne noch mehr Persönliches über ihre Mutter.
5: Eine Informationsquelle ist mein Vater, wobei das ist eigentlich mehr schriftlich passiert. Wenn ich ihn damals gefragt habe, direkt, hat er eigentlich immer geantwortet, er wüsste es auch nicht mehr. Er hat mir dann aber auf meinen 40. Geburtstag sämtliche Dokumente, die er über sie noch hatte, eingescannt und auf einen Stick da und mir auf den Geburtstag geschenkt. Und ein paar von denen habe ich ja heute ausgedruckt und mitgebracht. Also da hat er sich eine riesen Arbeit gemacht.
2: Aber auch auf dem Stick hat es nicht viel Persönliches dabei gehabt. Es hat Arbeitszeugnisse, Urkunden und Briefverkehr drin gehabt, aber gleich sagt es nicht viel über die Persönlichkeit der verstorbenen Mutter aus.
5: Ich weiss zum Beispiel nicht einmal, was sie für einen Dialekt geredet hat. Also sie war ja Deutsche, ist dann als Kind in die Schweiz gekommen, nach St. Gallen bzw. Herisau. Hat dann in Basel geschafft, die Ausbildung gemacht und ist ins Baselbiet gezogen zu meinem Vater, der sehr Wert legt auf richtiges Baselbieterdeutsch. Ich weiss nicht, hat sie St. Gallerdeutsch geredet, Baseldeutsch, Baselbieterdeutsch oder hat sie Hochdeutsch geredet? Und ich erlebe natürlich immer wieder, bist bei einem Arzt, hast Anamnese, dann heisst es, hat sie in ihrer Familie Brustkrebs, haben sie in ihrer Familie Depressionen, haben sie in ihrer Familie was auch immer. Und ich kann dann immer nur antworten, ja, von der Hälfte der Familie weiss sie es ungefähr und von der anderen Hälfte nicht.
2: Fragen, wo man keine Antworten drauf hat. Die Gioia hätte auch ganz viele Fragen an ihren Vater. Auf dem Friedhof bekommt sie zwar auch keine Antworten, aber da, an seinem Grab, fühlen sie sich am meisten verbunden mit ihm.
3: Ich nehme schon Zeit, wenn ich hierher komme. Dann weiss ich, okay, ich bin da und bleibe ein bisschen lange da. Nehme manchmal etwas mit, Blumen, schöne Ort wie da zum Ruhe finden für ihn, da zum Anagehen. Bist du gerade mit in der Stadt, das ist ein bisschen abgelegen.
2: Aber gleich vermisst die Gioia ihren verstorbenen Vater im Alltag, im Hier und Jetzt und vor allem auch bei den klassischen Meilensteinen, die man im Leben vor allem als Teenager erlebt.
3: Als ich meine Lehre abgeschlossen habe, dort hätte ich so gerne einen Papi dabei gehabt. Viele alle haben so den Papi, Mami dabei gehabt. Das hätte ich auch gerne gehabt. Oder an meiner Hochzeit, wenn ich mal heiraten würde, oder bei meinem Kind. Das hätte ich nicht mehr mega gerne gesagt. Aber das kann ich nicht. Das tut mir einfach weh im Herz, wie ich es nicht mehr kann.
2: Die Gioia war ein Kleinkind, als ihr Vater gestorben ist. Sie hat nur wenige Erinnerungen an ihn. Und trotzdem ist der Verlust bis heute da. Wie trauert ein Kind um einen Menschen, der plötzlich nicht mehr da ist?
4: Säugling und Kleinkind verstehen ja den Tod oder eine dauerhafte Trennung noch nicht wie ältere Kinder. Sie können das gar nicht in Wort fassen. Was sie natürlich spüren, ist einfach der Schmerz, dass ihnen etwas fehlt, dass sie etwas vermissen, dass sie sich irgendwo allein fühlen. Und das merkt man dann mehr an Veränderungen im Verhalten, dass zum Beispiel ein Baby dann viel mehr brüllt, dass es Schlafprobleme hat, unruhig ist, sich zurückzieht, nicht mag spielen oder sehr viel mehr so anhänglich ist.
2: Wir sind am Ort angekommen, wo der Joya ihr Vater vergraben ist. Es ist der letzte Grabstein in der Reihe.
6: 2007,
3: ja.
6: Also eigentlich gleich 20 Jahre?
3: Ja. Es wird gleich wegkommen, glaube
6: ich. Okay. Was steht eigentlich da?
3: Le frère tombe de mort et le père de... Oh Gott, früher noch, ich habe immer gewusst, was das heisst. Ich glaube, es ist... Du findest wieder den Weg zu deinem Herzen. Und hinten dran ist eine Schachfigur. Hat früher Schach gespielt?
6: Schach weiss ich. Mit Schach hat er sehr einen guten Bezug gehabt.
2: Joya steht zwar jetzt vor dem Grab, aber hat kaum Erinnerungen an die Beerdigung. Aber ab welchem Alter können wir uns überhaupt langfristig an unsere eigenen Erlebnisse erinnern?
4: Explizite autobiografische Erinnerungen können Menschen im Durchschnitt etwa ab dem 3. bis 4. Lebensjahr haben. Das hat verschiedene Gründe, dass es so ist. Das hängt einerseits mit der Reifung vom Hirn zusammen. Nachher ist es auch ein Thema der Sprachentwicklung. Es muss zuerst Wort lernen, dass man nachher überhaupt kann das Erlebte auch in einer sprachlichen Form abspeichern. Und dann hat es natürlich auch noch mal zu tun mit der Entwicklung vom Verständnis von einem Selbst, dass man kann sagen, ich habe das erlebt. Und auch das ist ein Entwicklungsprozess, weil das Kind am Anfang, in den ersten Monaten noch ganz in einer Fusion mit der Mutter ist in der Regel. Und ja, ein Prozess ist, dass das Kind überhaupt nachher feststellt, ich bin jemand anders als die anderen. Genau, und all diese drei Faktoren sind wichtig.
2: Die Joya hat zwar keine Erinnerungen an Situationen mit ihrem Vater, aber seit sie denken kann, ist das Grab für sie ein Ort, wo sie ihm nahe sein
3: kann. Manchmal, wenn ich beim Grab bin, das habe ich immer früher gemacht, habe ich viel mit ihm geredet. Bin ich angeguckt, manchmal habe ich Blümchen gebracht oder ein Kerzchen. Da habe ich mit ihm auch geredet und wer bist du überhaupt und so, mega blöd, aber oder hörst du mich und so, tun ich bete und ja.
6: Vermisse ich ihn manchmal?
3: Ja.
6: Ja.
3: Wenn man das kann, ja, ob ich halt keinen Bezug, ob ich null Bezug mit ihm habe, ich vermisse ihn. Nicht vermissen, dass er da ist, einfach vermissen, wer er war und ich hätte ihn gerne kennengelernt und ich träume manchmal ab und zu von ihm und von der Großmutter, manchmal auch zusammen und ja, ich vermisse ihn. Ja. Und wenn ich auch Kinder sehe, wie miteinander spielen, mit dem Papi, ich so, ja, das habe ich auch, ja, aber auf andere Art und Weise. Aber trotzdem, du hast ja auch noch bei den anderen Teilen ein anderes Mami und Papi. Ich weiss, ich habe null richtigen Bezug zu ihnen, aber trotzdem sind sie da, haben mich geboren, schwere ich ja gar nicht auf dieser Welt.
2: Die Joya macht den Trauerprozess von ihrem Vater schon als junge Frau intensiv durch. Anders war es bei Esther, erzählt sie mir im Studio. Sie hat den Tod von ihrer lieblichen Mami lange verdrängt. Sie hat das Leben gelebt, sagt sie mir. Ist go reisen, Sachen erleben. Und erst, als sie selber Mutter wurde, ist der Gedanke an sie immer wieder aufgekommen.
5: Und ich bin im Bauch und ich weiß nicht, ob sie gewusst hat, dass ich überlebe. Aber ich habe überlebt und sie hat dann noch ein paar Monate gelebt, wo ich auf der Welt war. Also hat sie gewusst, da ist ein Mädchen. Ich bin seine Mutter und ich werde sterben. Und als ich selber schwanger war und mir einfach den Gedanken gemacht habe, das war schon sehr schwer.
2: Und aus diesem Gedanken entsteht für Esther aber eine Frage, die sie bis heute beschäftigt.
5: Meine Mutter hat ja gewusst, sie stirbt und ich lebe. Und warum hat sie nichts für mich hinterlassen? Mhm. Das ist eine Frage, die mich manchmal schon ein bisschen blockt, oder? Ich empfinde, ja, ich habe dann auch meinen Vater mal gefragt, hat sie wie sich noch etwas gewünscht für mich? Oder
6: einen Brief?
5: Oder einen Brief, oder irgendwie so. Und ich glaube, die Situation war einfach, sie war schon so schwer krank, dass sie das einfach nicht mehr machen konnte.
2: Wo Esther selber Mutter wurde, hat sie postpartale Depressionen bekommen. Sie kommt in eine psychiatrische Klinik und dort passiert etwas, womit sie selber nicht gerechnet hätte.
5: Ich habe dann, als ich in der Klinik war mit meiner Depression, dann habe ich plötzlich gemerkt, wie traurig dass ich bin, dass ich meine Mutter nicht kennengelernt habe. Da war ich aber 45. Mhm. Und dann habe ich, glaube ich, ein Stück von dieser Trauerarbeit mit 45 dann anfangs machen und können sagen, ja, ich finde es mega schade, dass ich sie nicht kennengelernt habe. Jetzt einfach, egal ob sie eine tolle oder mühsame Person war, es würde mich mega wundern und es ist so schade, dass ich sie nicht kennengelernt habe.
2: Auf dem Pult im Radiostudio sind Zeugnisse, Urkunden und Dokumente verstreut. Was auffällt, ein Foto, wo sie zusammen mit der Mutter drauf ist. Das bedeutet ihr viel.
5: Offenbar war sie schon so gelähmt, dass sie mich gar nicht mehr heben konnte. Aber ich liege auf einem Küssi in ihrem Arm und sie schaut mich so selig an. Und ich bin auch so selig, zufrieden, sicher. Und das ist für mich so ein schönes Bild.
2: Die Esther trauert jetzt bewusst, Jahre später. Kann die Trauer überhaupt so lange in einem schlummern?
4: Also ich gehe davon aus, dass Esther bereits als Baby eine Trauerphase gemacht hat, aber eben entsprechend ihrem Alter damals kein bewusstes Auseinandersetzen mit dem Thema Verlust von der Mutter, sondern einfach der Schmerz, die Sehnsucht, dass jemand etwas fehlt, was ihm so wichtig ist, wie das vertraute Gefühl von der Mutter. Und ich gehe davon aus, dass jetzt zum jetzigen Zeitpunkt bei Esther nochmal ganz ein anderer Prozess ansteht oder sie gerade drinnen ist und was eigentlich wirklich um die Auseinandersetzung geht mit dem Thema, ich habe meine liebliche Mutter nicht gekannt. Was natürlich jetzt auf der bewussten Ebene ein grosser Verlust ist. Ja, das ist ein ganz ein wichtiger Prozess und ist in dem Sinn auch ein Verlust, wo man muss einen gleichen Trauerprozess durchmachen.
2: Als Baby hat Esther also sehr wahrscheinlich schon einen Trauerprozess gemacht. Kein bewussten. Mit 45 hat sie den nochmal gemacht, auf der bewussten Ebene. Aber als Baby oder Kleinkind hat sie von dem Trauerprozess kaum etwas gemerkt.
5: Ich mag mich auch noch erinnern als Kind, oder? Es hat ja auf dem Friedhof im Dorf, wo ich gewohnt habe, hat sie ihr ein Grab gegeben. Und ich meine, das ist für mich ein Grab gewesen, wie all die anderen Gräber. Und dann alle haben immer gesagt, ja, das ist deine Mutter und sind so betreten um das Grab herumgestanden und haben mich so angeschaut. Und für mich ist es wie so gewesen, ja, ich meine, irgendeine fremde Person, whatever, ich kenne ja die nicht. Ich habe auch keine Emotionen gehabt mit dem Grab.
2: Heute weiss sie dafür ganz genau, was ihr fehlt.
5: Was mir fehlt, wobei es vielleicht auch nur eine idealisierte Vorstellung ist. Was ich vermisse, ist jemand, der Leidenschaften teilt mit mir und der mich versteht, so wie ich bin. Vielmal ist es für viele Leute ist das die Mutter, die das zumindest ein Stück weit kann sein kann, die Person. Und das ist jetzt, ich sage jetzt mal, bei meiner Stiefmutter nicht unbedingt, dass ich es so empfunden habe, weil wir sehr verschieden sind. Mhm. Aber das ist etwas, was ich jetzt natürlich meiner Mutter, meiner lieblichen Mutter zuschreibe. Und das Zweite, was ich vermisse, ist wirklich ein Vorbild zum Älterwerden.
2: Die Esther sagt aber bewusst, vielleicht wäre ihre Mutter gar nicht die perfekte Mutter gewesen, die sie sich manchmal vorstellt. Weil dann, wenn einem jemand fehlt, kann die Person in den eigenen Vorstellungen sehr romantisiert werden.
5: Also ich weiss noch, als Jugendliche hatte ich die Phase, wo ich dachte, meine blöde Stiefmutter, und ich meine in der Märli-Geschichte, ist es ja immer so, oder die liebliche Mutter ist gestorben und die Stiefmutter ist böse. Und in dem Alter, wo ich Märli gelost habe als Kind, oder, habe ich dann schon gedacht, ja nein, also meine blöde Stiefmutter, oder, hätte ich meine liebliche Mutter. Sie würde mich verstehen und sie wäre lieb zu mir. Aber eben dann schon von projizieren und davon Dingen, und das ist dann vielleicht auch gar nicht fair. Mit jemandem, der verstorben ist, kannst du gar nicht mitheben, weil der ist forever young, oder?
2: Ja. Heute schaut die Esther anders auf ihre Stiefmutter und auch auf ihren lieblichen Vater. Früher hat sie sich gefragt, wie er so schnell wieder heiraten konnte.
5: Es hat schon Momente gegeben, wo ich gedacht habe, zum Beispiel, also wie kann der nur so schnell wieder heiraten, oder? Ich meine, hat er meine Mutter überhaupt geliebt und sie wird so schnell ersetzt. Mhm. Oder wie soll ich sagen, er erzählt nie von ihr, was soll das? Oder er sagt immer, er wüsse es nicht mehr. So von wegen, stell dich doch nicht so an, das kann doch nicht sein, dass du nichts mehr weißt. Du hast ja die Frau geheiratet, oder? Da habe ich schon manchmal gedacht, hey, noch mal, oder?
7: Ja.
5: Ja, und gleichzeitig, aber das ist sicher auch jetzt, oder, wo ich selber Mutter bin, erwachsen bin, wenn ich mich zurückversetze und mir vorstelle, 1979, seine Frau stirbt und es geht so schnell. Er hat das Baby an der Backe, oder? Ich kann es nicht anders sagen. Er hat mich auch nicht weggeben. Er hat Geld verdienen, oder? Er hat nicht viel auf der Seite gehabt. Er hat ein Haus gekauft mit meiner Mutter. Quasi, was hat er anders, was hat er für andere Optionen gehabt, als wieder heiraten? Und wenn ich jetzt das aus der heutigen Perspektive überlege, muss ich sagen, ja, also, er hat nicht viele Alternativen gehabt.
2: Esther versteht heute, warum ihr Vater schnell wieder geheiratet hat. Sie redet aber immer noch nicht gross mit ihm über ihre verstorbene Mutter. Sie will es in Zukunft aber vielleicht noch mal probieren. Sie wüsste aber, dass es für ihn auch nicht einfach ist. Darum hat sie die Suche nach Informationen auch schon selber in die Hand genommen. Mit Mitte 40 fängt Esther an, aktiv nach Menschen zu suchen, die ihre Mami noch gekannt haben. Die sucht sie in Deutschland. Ihre Mutter war ja ursprünglich Deutsche. Und über ihre Gotte findet sie sogar eine Cousine von ihrer Mutter in Saarbrücken.
5: Ich nehme Kontakt auf mit der Silvia, die ich ja noch nie in meinem Leben gesehen habe, und sage, ich bin Esther, Tochter von deiner Cousine, Verstorbenen. Und ich würde dich gerne kennenlernen. Und sie hat sofort ja gesagt. Und dann bin ich einmal auf Saarbrücken gereist und habe sie kennengelernt. Und es war lustig, ich habe mich sofort extrem verbunden gefühlt mit ihr. Da habe mich mit ihr verstanden. Und dann habe ich nachgefragt und eben den Stammbaum und gibt es denn noch andere und den Onkel. Und es hat sich einfach herausgestellt, dass es in dieser ganzen Verwandtschaft einfach sehr wenig Leute gibt. Und der Kontakt zwischen ihr und meiner verstorbenen Mutter war sehr, sehr lose gewesen. Und man hat einander nur sehr oberflächlich gekannt. Und das ist ja, für mich ein bisschen enttäuschend gsi. Und trotzdem ist es wie schön gsi, habe ich sie kennenlernen.
2: Die Esther weiss, wenn sie noch mehr erfahren will, läuft ihr langsam die Zeit davon.
5: Meine Mutter wäre heute 78.
7: Mhm.
5: Das heisst, alle anderen Leute, die sie noch kennt haben, sind auch um die 80. Das heisst, die Leute werden einmal sterben in den nächsten Jahren. Das heisst, wenn ich noch etwas erfahren will, muss ich das jetzt noch machen, oder? Das ist wie so eine tickende Zeitbombe.
7: Ja.
5: Und das andere ist, wo ich nicht sicher bin, ob ich alles wissen will. Also ich denke jetzt auch, wenn ich heute Berichte höre über Kinderheim in den 50er Jahren, wobei sie ist ja ein bisschen später gewesen, gerade noch aus so ein bisschen religiösen Kreis.
7: Ja.
5: Ich dann denke, möglicherweise gibt es dort auch solche Geschichten, wie die wissen, gleichzeitig sollte es wissen.
2: Die Joya weiss auch nicht wirklich, ob sie weiter zu ihrem lieblichen Vater forschen soll. Sie könnte versuchen, wieder Kontakt zu ihrer lieblichen Mutter aufzunehmen.
6: Ich muss schon gerne herausfinden, aber sie ist so wie hin und her gerissen.
7: Mhm.
6: Das habe ich schon ein paar Mal überlegt. Aber für mich einfach mal, nicht mal fürs Gewissen, auch mal das Interesse.
2: Ihre liebliche Mutter, die dazumals wegen ihrer Drogensucht nicht können zum Kind schauen konnte, sieht sie heute noch manchmal am Bahnhof. Aber ein Kontakt ist schwierig.
6: Weil ich sie in einer Woche habe ich sie dreimal gesehen. Einmal allein, einmal mit der Kollegin. Und sie hat mich angeschaut und sie hat die Kollegin nach Geld gefragt. Und sie hat mir in die Augen geschaut und hat mich ein paar Mal wirklich so gemustert. Und ich habe sie auch gemustert. Dann ist sie weitergelaufen. Und du denkst, sie schaut dich an, aber ich weiss nicht, wer du bist. Aber ich weiss genau, wer du bist.
2: Die Joya und Esther. Die Geschichte von zwei Frauen. beide können sich an den fehlenden Elternteil kaum oder gar nicht erinnern. Und trotzdem ist der Mensch, der fehlt, ein Teil von ihrer Geschichte, ihrer Identität. Durch Fotos, durch Erzählungen und durch Fragen. Und durch die Vorstellung davon, was es sein konnte. Bei Esther hat das auch verändert, wie sie mit ihren eigenen Kindern umgeht. Weil ihre Mutter ihr fast nichts hinterlassen konnte, schreibt Esther alles selber auf. Gedanken, Wünsche, Erinnerungen.
5: Ich merke einfach, oder? Ich habe von meiner Mutter... Klar, ich habe ja auch nicht mit meiner Mutter viel Lebenszeit verbracht, aber ich habe von meiner Mutter fast nichts. Mir fällt einfach auf, wie wertvoll das ist, dass man etwas hat. Und ich merke auch, dass man durch diese Momente, durch diese Rituale eigentlich erst die Familiengeschichte schreibt.
2: Und Joya, sie hat ihrem Vater gern gezeigt, was aus ihr geworden ist.
6: So mein Zukunft-Ich hätte ich ihnen gern gezeigt, von meinem Vater. Dass ich auch etwas geworden bin. Dass ich so wie er bin. Dass alles möglich ist, dass du einfach im Weg gehen sollst. Und dass du schon so gut bist, wie du bist.
2: Ein fehlender Elternteil hinterlässt nicht immer die gleiche Lücke. Bei Esther war sie lange gar nicht spürbar und erst Jahrzehnte später richtig sichtbar wurde. Bei Joya ist die Lücke vor allem in all diesen Fragen, die bis heute niemand beantwortet hat. Und vielleicht ist genau das das Schwierige. Man vermisst nicht nur einen Mensch, man vermisst manchmal auch all das, was man mit ihm nie erleben konnte. Das ist Input. Ich bin Thelma Softic. Danke fürs Zuhören.
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2: Aber bevor ihr wieder abschaltet, möchte ich kurz noch mit euch über den Sommer reden. Der Sommer war so heftig. Im Juni und im Juli haben wir lange Temperaturen gehabt, über 35 Grad. Und auch der August ist bis jetzt sehr heiß. Darum ist die Politik gefordert. Wenn es so weitergeht mit dem Klimawandel, ist das der kühlste Sommer gewesen, verglichen mit den künftigen 100. Meine Input-Kollegin Julia Löscher wird von euch Folgendes wissen. Wie geht ihr um mit dieser Hitze? Was macht sie mit euch und eurem Alltag? Ein Beispiel, die Beobachtung von ihrer Freundin Nathalie, die ihr diese Sprachnachricht geschickt hat.
7: Es ist also schon noch spannend. Jetzt ist mir eine hochschwangere Frau entgegengekommen an der Langstrasse. Nur mit dem Bikini. Und ja, dann denke ich, das erzähle ich dir jetzt einfach schnell, weil ich es gerade sehr eindrücklich gefunden habe. Und auch ein bisschen cool.
2: Was habt ihr beobachtet und wie verändert die Hitze euren Alltag? Schickt uns eine Sprachnachricht an 076 339 93 19 oder ein E-Mail an input.srf.ch.

0: Joy Marlene mit ihrem Two Lovers neue Single, die sie rausgegeben hat. 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
1: Die Nachrichten von SRF um 9 mit Patrick Walter. Wie geht's weiter mit dem Friedensplan von US-Präsident Donald Trump für den Gazastreifen? Israel hat ihn abgelehnt, sehr zum Ärger mehrerer arabischer und muslimischer Staaten. Gleichzeitig ist US-Unterhändler Jared Kushner zu Gesprächen in den Nahen Osten gereist. Einzelheiten von Jan von Tobel.
2: Mehrere arabische und muslimisch geprägte Länder kritisieren Israel, weil es den Gaza-Friedensplan ablehnt. In einer gemeinsamen Erklärung verurteilen unter anderem die Vereinigten Arabischen Emirate, Katar, die Türkei und Saudi-Arabien die Position des israelischen Premierministers Benjamin Netanyahu. Netanyahu hatte den Friedensplan vor einer Woche offiziell abgelehnt und erklärt, die israelische Armee werde nicht aus dem Gazastreifen abgezogen, solange die Hamas nicht vollständig entwaffnet sei. In der gemeinsamen Erklärung heißt es nun, die Ablehnung bestätige, dass Israel den Friedensprozess im Gazastreifen behindere. Zurzeit ist der Schwiegersohn von US-Präsident Donald Trump, Jared Kushner, im Nahen Osten, um über die Zukunft des Gazastreifens zu verhandeln. Er hat sich heute mit Vertretern der Vermittlerstaaten Ägypten, Katar und der Türkei getroffen. Laut verschiedenen Nachrichtenagenturen saß teilweise auch die radikal-islamistische Hamas mit am Tisch. Morgen soll sich der US-Unterhändler Kushner dann mit dem israelischen Regierungschef Benjamin Netanyahu treffen.
1: Zwei Menschen sind bei Waldbränden auf der griechischen Insel Salamis ums Leben gekommen. Mindestens 8 Menschen hätten Brandverletzungen erlitten, sagen die Behörden. 2 Brände sind am Nachmittag auf der Insel ausgebrochen. Wegen starker Winde hätten sich die Feuer rasch ausgebreitet. Hunderte Menschen wurden in Sicherheit gebracht. Salamis liegt in der Nähe der griechischen Hauptstadt Athen, wenige 100 Meter vom Festland entfernt. Die Region leidet unter Trockenheit. Alleine seit gestern Mittag meldete die griechische Feuerwehr 34 neue Brände. Zu 2 Kurzmeldungen.

0: zum Konflikt zwischen den USA und dem Iran. Die iranische Armee hat neu ein Kopfgeld auf US-Soldaten ausgesetzt. Für jeden getöteten oder festgenommenen Soldaten gäbe es eine Prämie von 30.000 US-Dollar, sagte der iranische Armeechef der staatlichen Nachrichtenagentur IRNA. Und in der italienischen Stadt Messina auf Sizilien haben Unbekannte 4 Kunstwerke aus einem Museum gestohlen. Die Kunstwerke des Renaissance-Malers Antonello da Messina haben laut Medienberichten einen Wert von Dutzenden Millionen Franken. Die Museumsdirektorin sprach von einem großen Verlust für das Museum, die Stadt Messina und die ganze Kunstwelt. Das Wetter von morgen, es wird wechselnd bewölkt, stellenweise gibt es kräftige Schauer und Gewitter, im Norden bei 22 bis 26 und im Süden bei rund 29 Grad. Das waren Nachrichten von Radio SRF, verantwortlich war Jan von Toppe.
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2: Mit dem Yannick Breu und es läuft den letzten Abend an der Leichtathletik-Europameisterschaft in Birmingham in England. Adi Vicky live vor Ort. Die Schweiz hat am letzten Abend von der EM nochmal gute Chancen auf Medaillen und Leonie Hügli mit den besten Chancen hat ihren Wettkampf gerade angefangen.
3: Jawohl, und die junge 21-Jährige hat ein bisschen Nerven gezeigt. Bei ihrem ersten Versuch hat sie den Speer viel zu stotzig in Birminghamer Himmel hoch geschossen. Der Speer ist wirklich so in der Luft quasi bleiben stehen und schon vor den 50 Meter angekehrt und sie hat den einfach nachher übertreten. Den hat sie gar nicht mögen lassen messen. Also mal der Start nicht so gelungen, aber ich meine, das ist noch kein Drama. Sie hat ja noch mehr Versuche. Aber es haben schon zwei über 60 Meter geworfen und zwar Zara Kolak mit 62,43. Das ist 10 cm über der Bestleistung von der Leonie Hügli und dann die deutsche Julia Ulbricht mit 61,53. Also, ja, sie ist natürlich gefordert, die Beste in Europa sind hier mit dabei, aber die Chancen sind nach wie vor da. Dann hat der Stabhochspringer von den Männern angefangen mit dem Mondo Duplantis. Der hat mal bei 55 einen Versuch gemacht, ist meilenhoch über die Latte reingesegelt, ist dann wieder abgehockt, lädt sich warm an, für dass er dann eben vor der Kälte, die hier ein bisschen hat, gut geschützt ist. Mittlerweile ist man bei 5,85 angekommen und er wird auch dann seinen zweiten Versuch auf dieser Höhe machen. Und dann eben, du hast es gesagt, zwei Schweizer Staffeln noch im Einsatz, 4x400 Meter von den Männern, das Schweizer Quartett ist mit dabei im Finale. Viel mehr wird da nicht gehen, aber dann 4x100 Meter Mixstaffeln mit dem Quartett Daryl Bachmann, William Reis und dann die beiden Silberheldinnen, Geraldine Di Tizio Frey und Fabienne Hönke. Da hat das Trainer-Duo Kim Bettrison und Patrick Seile ganz verschiedene Varianten ausprobiert. Wir haben nochmal so Handling-Geschichten gemacht und hat sich dann zum Beispiel gegen Timothée Mummenthaler entschieden, gegen 200 Meter Bronzemedaillengewinner und hat eben der Daryl Bachmann reingenommen. Das Rennen ist dann am 5 ab 9:30.
2: Merci Adi Vicky live aus Birmingham. Wir hören uns das nächste Mal in einer Stunde. So viel vom Sport für den Moment.
4: SRF Verkehrsinfo von 21.06 Uhr in der Region St. Gallen auf der 1 Richtung auf der 1 Richtung St. Gallen, Stau ab Neudorf wegen Unterhaltsarbeiten im Rosenberg-Tunnel und in der Region Basel Stau wegen Bauarbeiten im Arisdorf-Tunnel auf der A2 Richtung Luzern ab der Verzweigung Augst sowie Richtung Basel ab Sissach.
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4: Das ist der Sonntagabend auf SRF 3. Ich hoffe, ich könnte dich gut erholen. Das ist der Benjamin Amaru, Schweizer Musik mit «Hey».

0: Das ist SRF 3 am Sonntagabend. Die Musikwelt, die hat ein Jubiläum zu feiern. Vor genau einem Vierteljahrhundert nämlich ist der Videoclip zu dem Song da gedreht worden. «Smells Like Teen Spirit» von Nirvana, 17. August 1991, morgen, also vor 25 Jahren, ist der Videoclip entstanden. Und das ist eben nicht irgendein Musikvideo, sondern es ist eines der einflussreichsten Musikvideos in der Rockgeschichte. Ihr habt vielleicht irgendwie noch so ein paar Szenen vor dem Auge. Nirvana spielt hier in einer dunklen Konzerthalle den Song von einer Horde von Highschool-Kids. Und am Schluss wird die ganze Halle zerlegt, inklusive Musikinstrument und Equipment. So richtig halt Nirvana-like. Dominik Dillier, SRF Rock-Experte, weiss, warum denn die Entstehungsgeschichte von diesem Video so speziell ist.
1: Weil das Ganze überhaupt nicht so geplant war. Zwei Tage vorher haben Nirvana bei einem Konzert in Los Angeles noch eigenhändig Flyer verteilt und dort drauf heisst es, man suche dich als Statist im neuen Nirvana-Video. Du solltest aussehen wie ein Highschool-Kid, entweder nerdy, sportlich oder punkig angelegt. Komm am 17. August gegen Mittag zu dieser Halle außerhalb von Los Angeles. Tatsächlich sind rund 40 Jugendliche erschienen, die Band ist da gewesen, eine Filmcrew und ein völlig überforderter Regisseur. Die Plattenfirma hat nämlich einen Neuling engagiert, gerade frisch von der Filmschule, sein allererster Job, und der ist eben nicht so verlaufen wie geplant.
0: Der Regisseur, der hat aber eine andere Idee gehabt vom Video als der Kurt Cobain.
1: Genau, der Regisseur Samuel Beyer ist mit einem Megafon in der Halle gestanden und die Band hat zu Playback immer und immer wieder den Song müssen imitieren. 11 Stunden sind das Ganze gegangen. Der Kurt Cobain hat den Regisseur so richtig auf verhassen. Und die Kids, die sind schon beim ersten Refrain durchgedreht. Der Regisseur hat aber kein Chaos wollen, sondern einfach das Konzertpublikum. Und hat auch immer wieder droht, alle rauszuschmeissen. Irgendwann hat dann der Kurt Cobain das Zepter übernommen und hat am Publikum gesagt, sie sollen von der Tribüne runterkommen und alles zerstören. Und das ist dann die letzte Minute von diesem Video geworden, wo das Publikum und die Band sozusagen verschmelzt und die Instrumente und alles zusammen durch die Gegend fliegt. Am Schluss war der Regisseur nahe an einem Nervenzusammenbruch, die Band hässig, das ganze Equipment zerlegt und das Video war im Kasten.
0: Und warum ist der Videoclip denn so wichtig geworden?
1: Der Ex-Nirvana-Schlagzeuger Dave Grohl hat in einem Interview gesagt, der Clip sei entscheidend für den Hype, der um Nirvana entstanden ist. Das Video, das ist im September 1991 zuerst mal auf MTV gelaufen, gerade zur Veröffentlichung vom Album Nevermind, und Nirvana sind zur grössten Band der Welt geworden.
0: Ein legendäres Video also mit einem genauso legendären Song «Smells Like Teen Spirit» von Nirvana. Morgen feiern wir dann das 25-jährige Jubiläum von dem Song und dem Video. Und natürlich hören wir jetzt den Song. Das Video können wir ja nicht zeigen, aber der Song von Nirvana «Smells Like Teen Spirit».

0: Eigentlich ist es nur eine kleine Stadt im Emmental, 17'000 Einwohner, Burgdorf. Kennt ihr vielleicht von der Autobahnausfahrt oder vom Durchfahren mit dem Zug? Aber sind ihr schon mal wirklich in Burgdorf gewesen? SRF 3 hat das diese Woche ein bisschen nachgeholt.
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0: Was macht Burgdorf aus? Wie sind die Menschen dort? Diesen Fragen sind wir nachgegangen. Und Judith Wernli, die hat schnell gemerkt, um in Burgdorf Menschen kennenzulernen, gibt es einen besonders geeigneten Ort.
2: Also, wenn man in Burgdorf neue Leute möchte treffen, dann ist ein guter Tipp, Gebrüder Schnellterrasse. Das ist bei der Oberstadt, also in der Nähe vom Schloss. Weil da wird Beton gespielt. Und wir haben jetzt wirklich auf dem Platz gerade, was sind das, 15, 20 Leute gesehen, allen möglichen Alters, die da zusammen spielen. Und unter anderem auch die Vizepräsidentin vom Club, nämlich die Laura Lehmann, angetroffen. Laura, also ist es wirklich so, wenn man da herkommt und Kontakt möchte knüpfen mit anderen Burgdorferinnen und Burgdorfern, dann ist das eine gute Idee?
3: Ja, absolut, genau. Also hier ist eigentlich durch den Sommer immer jemand fast anzutreffen. Man kann vorbeikommen, ein bisschen zuschauen oder auch mitspielen. Es hat immer Kugeln da, die man brauchen kann und einfach unkompliziert ein bisschen den Plausch haben mit denen, die da sind. Ja.
2: Also ein Teil sind vom Verein und das ist ganz ein gemischtes Alter. Unter anderem sind sie, glaube ich, gerade Dritte geworden, der Schweizer Meisterschaft. Also von dem her hat auch Ambitionierte mit dabei. Was würdest du sagen, was verbindet Beton mit Burgdorf?
3: Ja, ich glaube schon. Einfach die Leute und unsere schöne Terrasse. Also ich glaube, der Ort unter den Bäumen mit der Bar und mit schönem Wetter die Bergsicht, das ist ein Treffpunkt. Ja. Und Beton ist mittlerweile schon in der Deutschschweiz angekommen. Und Burgdorf hat den Club 150 Mitglieder, mittlerweile einer der grössten Clubs von Burgdorf. Und ja, es ist ein Treffen von allen, die hier leben. In den unterschiedlichsten Alterssegmenten, in den unterschiedlichsten Interessen und Schichten, die einfach zusammenkommen und ein bisschen zusammen Kugeln werfen.
2: Ja, es ist wirklich eine sehr gute Stimmung, Atmosphäre da. Was würdest du sagen, was lehrt einem das Beton fürs Leben?
3: Ja, ich glaube, dass alle Leute grundsätzlich, egal was sie mitbringen, wo sie herkommen, wie alt sie sind, zusammen etwas machen und zusammen gute Zeit haben.
0: Das erzählt Laura Lehmann im Gespräch mit Judith Wernli. Was wir sonst noch so aus Burgdorf mitnehmen, ist, es ist eine sportverrückte Stadt. Unihockey ist sehr gross, Minigolf. Die 23-fache OL-Weltmeisterin kommt von dort. Und in Burgdorf gibt es den Laden mit der grössten Schirmauswahl der Schweiz.
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0: Der Sommer 26 ist ein heisser Sommer, aber auch gleichzeitig ein Kinosommer. Grosse Filme, die da aktuell laufen, die auch tatsächlich Zuschauerrekord gebrochen haben. Spider-Man zum Beispiel, der neue. Oder eben die Odyssee, die ja auch gross im Gespräch ist. Und dass es im Kino manchmal klopft und tätscht, das wissen wir. Für das gehen wir ja zum Teil auch ins Kino. Weil dort einfach alles ein bisschen mehr Wumms hat als daheim am Fernsehen. Grosse Leinwand, super Ton und eben super laut. Zum Teil so laut, dass die Leute aber aus dem Kino laufen. Zumindest bei die Odyssee, beim neuesten Film von Christopher Nolan. I think it's asleep. Gibt es eigentlich Regeln für Kinos, was die Lautstärke betrifft? Das weiss der Stefan Wüthrick von unserem Konsumentenmagazin Espresso.
1: Ja, es gibt ja auch für Konzerte, Festivals, Openairs, Discos und so weiter. Für die gibt es klare Regeln, wie laut das es darf sein. Und das Bundesamt für Gesundheit, wo da zuständig ist, die sagen mir, für Kinos gilt genau das Gleiche. Also das ist alles am gleichen Ort geregelt. Und um es konkret zu machen, das BAG sagt mir, der sogenannte mittlere Schallpegel, also quasi der Durchschnitt von der Lautstärke, der darf über eine Stunde nicht höher sein als 100 Dezibel. Und 100 Dezibel ist also schon ziemlich laut. Da sind wir etwa bei der Motorsäge oder dem Presslufthammer.
0: Also durchschnittlich darf es über eine Stunde lang so laut sein. Heisst auch, zwischendrin darf es noch lauter sein.
1: Genau, es darf Spitze geben von maximal 125 Dezibel. Und das ist dann richtig, richtig laut. Also da sind wir schon bei der Schmerzgrenze. Aber eben, es kann auch schon unter 125 Dezibel wahnsinnig laut sein. Und wenn man so ein bisschen online fahren geht, schauen, der Film «Die Odyssey», der bringt die Leute zum Teil wirklich an Grenzen. Das sind Lautstärken, die Gehörschäden verursachen, schreibt jemand in einem Forum. Gewisse sagen sogar, ihre Smartwatch habe Alarm geschlagen und sie vor einer lauten Umgebung gewarnt. Das machen die Geräte ja heute zum Teil. Bringt Gehörschutz mit, empfiehlt darum jemand.
0: Und was ist denn mit den Leuten, die das eben nicht aushalten, die das zu laut finden?
1: Ja, dann kann man das zuerst einmal dem Veranstalter sagen, also dem Kinobetreiber. Aber es ist natürlich so, wenn sich der tatsächlich an die Regeln hält, dann kann man nicht viel machen. Und die Kinobetreiber, die sagen mir logisch, sie halten alle Regeln ein. Blue Cinema zum Beispiel schreibt, sie tagen das auch regelmässig prüfen. Es könne natürlich sein, dass es auch einmal lauter wirke, als es eigentlich sei. Also sinngemäss, die Filmemacher, die haben halt so ihre Trickli, wie sie den Ton eben besonders bombastisch können lassen. Auch die andere grosse Kinobetreiberin, Pathé, sagt, wir halten uns an die Grenzwerte und überwachen das auch.
0: Gut, das ist ja schön, wenn Kinobetreiber sagen, sie halten sich alles, aber kontrolliert das auch jemand?
1: Die Kantone sind für die Kontrolle zuständig, wie auch übrigens bei Konzerten oder anderen lauten Veranstaltungen. Das BAG sagt, man habe auch schon ein paar Mal die Pegel in Kinos messen lassen, gerade eben, weil es auch immer wieder Leute gibt, die sagen, es sei zu laut. Bei diesen Messungen sind bis jetzt aber die Grenzwerte immer eingehalten worden. Die Odyssey, von dort gibt es noch keine Messung, sagt das BAG. Das soll jetzt aber noch nachgeholt werden.
0: Für all die, die es also vielleicht schon wissen, dass sie eher ein empfindliches Gehör haben und die Odyssey wollen schauen wollen, vielleicht gerade schon vor dem Film so Ohrstöpsel holen. Gibt es zum Beispiel in den Kinos von Blue Cinema und Pathé gratis an der Kasse. Wenn ihr die dann doch nicht

0: Die Nachrichten von SRF um 10 mit Patrick Walter, die Schlagzeilen. US-Unterhändler und Trump-Schwiegersohn Jared Kushner trifft im Nahen Osten Vertreter der Hamas und morgen den israelischen Regierungschef. In Griechenland fordert ein Waldbrand zwei Menschenleben und auf Sizilien stehlen Kunstdiebe Werke im Wert von Millionen. Das Wetter, morgen wird es wechselnd bewölkt, stellenweise gibt es kräftige Schauer und Gewitter, im Norden bei 22 bis 26 Grad. Wie geht es weiter mit dem Friedensplan von US-Präsident Donald Trump für den Gazastreifen? Israel hat ihn abgelehnt, sehr zum Ärger mehrerer arabischer und muslimischer Staaten. Gleichzeitig ist US-Unterhändler Jared Kushner zu Gesprächen in den Nahen Osten gereist. Einzelheiten von Jan von Tobel.
1: Mehrere arabische und muslimisch geprägte Länder kritisieren Israel, weil es den Gaza-Friedensplan ablehnt. In einer gemeinsamen Erklärung verurteilen unter anderem die Vereinigten Arabischen Emirate, Katar, die Türkei und Saudi-Arabien die Position des israelischen Premierministers Benjamin Netanyahu. Netanyahu hatte den Friedensplan vor einer Woche offiziell abgelehnt und erklärt, die israelische Armee werde nicht aus dem Gazastreifen abgezogen, solange die Hamas nicht vollständig entwaffnet sei. In der gemeinsamen Erklärung heißt es nun, die Ablehnung bestätige, dass Israel den Friedensprozess im Gazastreifen behindere. Zurzeit ist der Schwiegersohn von US-Präsident Donald Trump, Jared Kushner, im Nahen Osten, um über die Zukunft des Gazastreifens zu verhandeln. Er hat sich heute mit Vertretern der Vermittlerstaaten Ägypten, Katar und der Türkei getroffen. Laut verschiedenen Nachrichtenagenturen saß teilweise auch die radikal-islamistische Hamas mit am Tisch. Morgen soll sich der US-Unterhändler Kushner dann mit dem israelischen Regierungschef Benjamin Netanyahu treffen.
0: In mehreren europäischen Ländern wüten Waldbrände. Auf der griechischen Insel Salamis in der Nähe von Athen sind mindestens zwei Menschen ums Leben gekommen. Acht weitere seien verletzt worden, melden die Behörden. Zwei Brände seien am Nachmittag fast zeitgleich ausgebrochen. Wegen starker Winde hätten sich die Feuer rasch ausgebreitet, sagt die Feuerwehr. Hunderte Menschen wurden in Sicherheit gebracht. Auch andernorts in Griechenland kämpft die Feuerwehr mit Waldbränden. Seit gestern Mittag seien 34 neue Brände ausgebrochen. Auch im Osten von Belgien, nahe der Grenze zu Deutschland, brennt es weiter. Die Situation sei noch immer nicht unter Kontrolle, sagen die Einsatzkräfte. Sie sprechen vom größten Brand in der Geschichte des Landes. Belgien hat nun Deutschland um Unterstützung gebeten. Ein

0: Gemeinsamer Einsatz wird vorbereitet. In Belgien sind 2 Ortschaften evakuiert worden. Unter anderem auch in Spanien bleibt die Waldbrandgefahr hoch. In der nordostspanischen Region Aragon ist ein Soldat bei der Bekämpfung eines Waldbrandes ums Leben gekommen. In der Nacht haben Unbekannte in der sizilianischen Stadt Messina mehrere Kunstwerke aus einem Museum gestohlen. Laut Angaben der Behörden gelang es den Dieben, Alarmsysteme zu umgehen und dann insgesamt 4 Kunstwerke des Renaissance-Malers Antonello da Messina mitzunehmen. Dabei handelt es sich unter anderem um bemalte Holztafeln, die zusammen ein Altarbild ergeben. Laut Medienberichten sind die Tafeln mit biblischen Darstellungen Dutzende Millionen Franken wert. Antonello da Messina gilt als bedeutender Künstler des 15. Jahrhunderts. Die Museumsdirektorin sprach von einem großen Verlust für das Museum, die Stadt Messina und die ganze Kunstwelt. Und nun zu weiteren Meldungen des Tages in der Übersicht. Der Hitzesommer beschäftigt auch die Städte. Der Präsident des Schweizer Städteverbandes fordert einen nationalen Aktionsplan. Im Sonntagsblick sagte Hans-Peter Hilfiger, beispielsweise müssten Straßen und Plätze begrünt und Schulhäuser saniert werden. Die Anpassung an den Klimawandel sei eine Aufgabe für die ganze Gesellschaft, so der Stadtpräsident von Aarau. Die Waadtländer Regierungsrätin Valerie Dittli will im kommenden Februar noch einmal für das Amt kandidieren. Sie stelle sich ihrer Mitte-Partei zur Verfügung, sagte sie in einem Interview mit Le Matin Dimanche. Ob die Partei Dittli unterstützt, ist noch nicht klar. Gegen Dittli läuft unter anderem eine Strafuntersuchung wegen des Verdachts auf Amtsmissbrauch. Im Rosegtal im Engadin ist eine Pferdekutsche verunfallt. Eine Frau kam dabei ums Leben, 12 weitere Personen wurden verletzt, wie die Kantonspolizei Graubünden mitteilt. Wegen Bremsproblemen prallte die Kutsche gegen einen Baum, ein Teil der Fahrgäste wurde aus der Kutsche herausgeschleudert. Für den Frachtverkehr per Schiff nach Europa nutzt China eine neue Route, um Russland und Skandinavien herum durch die Arktis. Diese Route ist schneller als die klassische Route durch den Suezkanal. Neu soll wöchentlich ein chinesisches Schiff die Arktisroute nehmen. Ein erstes hat sich dieses Wochenende auf den Weg gemacht. Möglich macht die neue Route, dass in der Arktis das Eis zurückgeht. Zum Wetter. In der Nacht gibt es vor allem in den Alpen noch lokale, teils kräftige Gewitter. Morgen ist es wechselnd bewölkt bei 22 bis 26 Grad im Norden und rund 29 Grad im Süden. Stellenweise gibt es kräftige Regenschauer und Gewitter. Das waren Nachrichten von Radio SRF. Verantwortlich war Jan von Tobel.
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2: Mit dem Yannick Breuer. Wir schalten gerade live auf Birmingham zu England zu den Leichtathletik-Europameisterschaften, die der letzte Abend läuft. Adi Wicki, die Schweiz hat in der 4x100 Meter Mixstaffel eine Medaille gerade verpasst.
3: Ja, es gibt hier keine Medaille. Die 4x100 Meter Mixstaffel waren 3 Ablösungen gut unterwegs gewesen auf dem Medaillenkurs. Und dann im dritten Wechsel von William Reis auf Fabian Hönke ist der William Reis komplett auf Fabian Hönke aufgelaufen. Viel Tempo verloren und das ist es dann. Die Schweiz wird viert, ist aber gleich zufrieden.
4: Ich glaube, wenn uns vorher jemand den vierten Platz vorgeschlagen hat, hätten wir den sehr gerne genommen.
3: Sagt Geraldine Di Tizio Frey. Gewonnen Großbritannien, die damit alle Sprintstaffeln gewonnen hat. Und dann bitter der Auftritt von der Speerwerferin Leonie Hügli. Die Quali-Beste hat es heute nicht zusammengebracht, ist 8 und mehr Meter hinter ihrer Bestleistung geblieben. Hat dann nur 3 Versuche gehabt, hat sich nicht für die Beste 8 qualifiziert und wird nur 10.
2: Merci Adi Wicki live aus Birmingham. Wir hören uns das nächste Mal in einer Stunde. So viel vom Sport für den Moment.

0: Die Nachrichten von SRF um 23 Uhr mit Konrad Muschk. Dass Israel den Gaza-Friedensplan von US-Präsident Donald Trump ablehnt, stößt bei mehreren arabischen und muslimisch geprägten Ländern auf Ablehnung. Unter anderem die Vereinigten Arabischen Emirate, Katar, die Türkei und Saudi-Arabien, aber auch Jordanien, Indonesien, Pakistan und Ägypten verurteilen in einer gemeinsamen Mitteilung die Position des israelischen Premierministers Benjamin Netanyahu. Dieser hatte den Friedensplan vor einer Woche offiziell abgelehnt. In der gemeinsamen Erklärung heißt es nun, die Ablehnung bestätige, dass Israel den Friedensprozess im Gazastreifen behindere. Unter anderem die Türkei und Katar haben bei der Erstellung des Friedensplans vermittelt. Zurzeit ist der Schwiegersohn von US-Präsident Donald Trump, Jared Kushner, im Nahen Osten, um über die Zukunft des Gazastreifens zu verhandeln. Er hat sich mit Vertretern der Vermittlerstaaten Ägypten, Katar und der Türkei getroffen. Laut verschiedenen Nachrichtenagenturen saß teilweise auch die radikal-islamische Hamas mit am Tisch. Zu zwei Kurzmeldungen, zuerst zum Konflikt zwischen den USA und dem Iran. Die iranische Armee hat ein Kopfgeld auf US-Soldaten ausgesetzt. Für jeden getöteten oder gefangenen genommenen Soldaten gäbe es eine Prämie von umgerechnet 30.000 US-Dollar, sagte der iranische Armeechef der staatlichen Nachrichtenagentur IRNA. Und in der italienischen Stadt Messina auf Sizilien haben Unbekannte 4 Kunstwerke aus einem Museum gestohlen. Die Kunstwerke des Renaissance-Malers Antonello da Messina haben laut Medienberichten einen Wert von Dutzenden Millionen Franken. Die Museumsdirektorin sprach von einem großen Verlust für das Museum, die Stadt Messina und die ganze Kunstwelt. Gegenseitige Angriffe zwischen der Ukraine und Russland haben auf beiden Seiten mehrere zivile Todesopfer gefordert. Gemäß der Nachrichtenagentur AFP liegt die Zahl der Toten auf beiden Seiten bei 19. Laut den russischen Behörden hat die Ukraine Ziele in der russischen Hauptstadt Moskau ins Visier genommen. Es sei einer der größten ukrainischen Angriffe gewesen, mit Hunderten von Drohnen. In verschiedenen Regionen Russlands sind bei den Angriffen Zivilpersonen getötet worden. In Wohngebieten in der südlichen Region Rostow etwa seien 5 Menschen getötet worden. Bei russischen Angriffen in der Ukraine sind ebenfalls mehrere Zivilistinnen und Zivilisten ums Leben gekommen in verschiedenen Regionen des Landes. In der Hauptstadt Kiew wurde auch ein bekannter Buchmarkt zerstört. Das Wetter. Morgen ist es wechselnd bewölkt. Stellenweise gibt es kräftige Schauer und Gewitter. Im Norden 22 bis 26, im Süden um 29 Grad. Das waren Nachrichten von Radio SRF. Verantwortlich Konrad Muschk.
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2: Mit dem Yannick Breu. Man schaltet noch das letzte Mal live auf Birmingham zu England zur Leichtathletik-Europameisterschaft. Adi Vicky,

0: letzte Tag, der ist vorbei. Und können wir zufrieden sein aus Schweizer Sicht?
1: Ja, es ist so, gell, es hat zwei Abende gegeben ohne Schweizer Medaille. Der erste und jetzt der letzte. Also heute Abend hat es nichts gegeben. Rang 4 für die 4x100 Meter Mixstaffel. Geraldine Di Tizio Frey ist damit zweimal Vierte geworden im 100er und jetzt eben in dieser Mixstaffel. Nach dem 100er hat es Tränen gegeben. Heute ist der vierte Rang für sie aber okay gewesen.
2: Wenn man auf Frau läuft, dann sind Abstände völlig anders. Und wir haben gewusst, es hat auch Potenzial, dass wahrscheinlich ein paar Länder disqualifiziert werden, weil es einfach schwieriger ist, so zu laufen. Und darum haben wir gewusst, es kann wie für alles lange, aber die anderen Teams sind sicher auch sehr stark. Aber ja, ich glaube, wenn uns vorher jemand einen vierten Platz vorgeschlagen hat, hätten wir den sehr gerne genommen.
1: Ich habe das Gefühl, dass sie sich doch noch ein bisschen ärgern, weil nach drei Strecken sind die Schweizer vorne mit dabei gewesen, aber dann ein ganz schlechter Wechsel von William Reis auf die Schlussläuferin Fabienne Hönke.
3: Wir haben, glaube wirklich die Hand von der Fabian müssen jetzt um den Stab reindrücken. Ja, wir müssen, glaube nachher noch besprechen, was nicht so optimal war, aber ja, wir haben den Stab überbracht und wir haben ein cooles Rennen können machen.
1: Gewonnen hat Großbritannien die erste 4x100 Meter Mixstaffel an Europameisterschaften. Die andere Schweizer Staffel, die heute noch im Einsatz war, vor wenigen Augenblicken, die 4x400 Meter von den Männern. Da ist die Finalquali eigentlich schon zu Kirschi auf der Torte gewesen. Das Quartett Brandt, Spitz, Petrucciani und Brocci. Ist aber lang gut gewesen, vor allem der Lionel Spitz, eine wahnsinnige Ablösung gelaufen. Am Ende hat es die aber gleich nur Platz 8 gegeben, gewonnen hat da Italien. Ja, und richtig enttäuschend ist der Wettkampf für die Speerwerfer Leonie Hügli gelaufen. Es ist einfach nichts gegangen bei der Quali-Besten nach drei Würfen und Rang 10 ist Schluss gewesen.
4: Ich muss glaub, gut schnell ein bisschen verarbeiten. Irgendwie bin ich gut ein bisschen geschockt fast. Ja, ich glaube, ich habe es einfach nicht mehr beißen. Oder ich kann nicht mal sagen, was es war. Ich hatte das Gefühl, ich bin mega cool geblieben und bin eigentlich locker gewesen. Ich war auch nicht mega nervös gewesen. Und ja, ich kann nicht sagen, was es war.
1: Hat Leonie Hügli so geworfen wie der Quali, dann hat sie übrigens Silber gegeben. Aber sie ist erst 21 und kann noch manchmal an Meisterschaften anstatt.
0: Merci an die Vicky live aus Birmingham von der Leichtathletik-Europameisterschaften, die jetzt gerade fertig geworden sind. Das war es vom Sport für heute. Merci fürs Zuhören.

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0: Die Nachrichten von SRF um Mitternacht mit Konrad Muschk und folgenden Themen. Gemeinsame Front. Mehrere muslimisch geprägte Länder kritisieren Israels Regierungschef, weil der den US-Friedensplan für Gaza ablehnt. Und außer Kontrolle. Noch immer lodern in mehreren europäischen Ländern Waldbrände. Das Wetter wechselnd bewölkt und stellenweise kräftige Schauer und Gewitter. Im Norden um 24, im Süden bis 30 Grad. Wie geht es weiter mit dem Friedensplan von US-Präsident Donald Trump für den Gazastreifen? Israel hat ihn abgelehnt, sehr zum Ärger mehrerer arabischer und muslimischer Staaten. Gleichzeitig ist US-Unterhändler Jared Kushner zu Gesprächen in den Nahen Osten gereist. Einzelheiten von Jan von Tobel.
1: Mehrere arabische und muslimisch geprägte Länder kritisieren Israel, weil es den Gaza-Friedensplan ablehnt. In einer gemeinsamen Erklärung verurteilen unter anderem die Vereinigten Arabischen Emirate, Katar, die Türkei und Saudi-Arabien die Position des israelischen Premierministers Benjamin Netanyahu. Netanyahu hatte den Friedensplan vor einer Woche offiziell abgelehnt und erklärt, die israelische Armee werde nicht aus dem Gazastreifen abgezogen, solange die Hamas nicht vollständig entwaffnet sei. In der gemeinsamen Erklärung heißt es nun, die Ablehnung bestätige, dass Israel den Friedensprozess im Gazastreifen behindere. Zurzeit ist der Schwiegersohn von US-Präsident Donald Trump, Jared Kushner, im Nahen Osten, um über die Zukunft des Gazastreifens zu verhandeln. Er hat sich mit Vertretern der Vermittlerstaaten Ägypten, Katar und der Türkei getroffen. Laut verschiedenen Nachrichtenagenturen saß teilweise auch die radikal-islamistische Hamas mit am Tisch. Als nächstes soll sich der US-Unterhändler Kushner dann mit dem israelischen Regierungschef Benjamin Netanyahu treffen.
0: In mehreren europäischen Ländern wüten Waldbrände. Auf der griechischen Insel Salamis in der Nähe von Athen sind mindestens 2 Menschen ums Leben gekommen. 8 weitere seien verletzt worden, melden die Behörden. 2 Brände seien am Nachmittag fast zeitgleich ausgebrochen. Wegen starker Winde hätten sich die Feuer rasch ausgebreitet. Auch andernorts in Griechenland kämpft die Feuerwehr mit Waldbränden. Seit Samstagmittag seien 34 neue Brände ausgebrochen. Auch im Osten von Belgien, nahe der Grenze zu Deutschland, brennt es weiter. Die Situation sei noch immer nicht unter Kontrolle, sagen die Einsatzkräfte. Sie sprechen vom größten Brand in der Geschichte des Landes. Belgien hat nun Deutschland um Unterstützung gebeten. Ein gemeinsamer Einsatz wird vorbereitet. In Belgien sind 2 Ortschaften evakuiert worden und auch für Teile der deutschen Stadt Monschau haben die Behörden eine Evakuierung angeordnet. Auch in Spanien bleibt die Waldbrandgefahr hoch. In der nordostspanischen Region Aragon ist ein Soldat bei der Bekämpfung eines Waldbrands ums Leben gekommen. Gegenseitige Angriffe zwischen der Ukraine und Russland haben auf beiden Seiten mehrere zivile Todesopfer gefordert. Gemäß der Nachrichtenagentur AFP liegt die Zahl der Toten auf beiden Seiten bei 19. Laut den russischen Behörden hat die Ukraine Ziele in der russischen Hauptstadt Moskau ins Visier genommen. Es sei einer der größten ukrainischen Angriffe gewesen, mit Hunderten von Drohnen. In verschiedenen Regionen Russlands sind bei den Angriffen Zivilisten getötet worden. In Wohngebieten in der südlichen Region Rostow etwa seien 5 Menschen getötet worden. Bei russischen Angriffen in der Ukraine sind ebenfalls mehrere Zivilistinnen und Zivilisten ums Leben gekommen. In verschiedenen Regionen des Landes. In der Hauptstadt Kiew wurde auch ein bekannter Buch.

Markt zerstört. Zu zwei Kurzmeldungen. US-Präsident Donald Trump hat seine Unzufriedenheit über die gemeinsamen Militärmanöver mit Südkorea ausgedrückt. Auf seinem sozialen Netzwerk schrieb Trump, er habe Verteidigungsminister Pete Hegseth angewiesen, die gemeinsamen Militärübungen, welche die USA viel Geld kosteten, drastisch zu reduzieren. Diese sendeten außerdem ein unangemessenes und feindliches Signal an Nordkorea. Und in der italienischen Stadt Messina auf Sizilien haben Unbekannte 4 Kunstwerke aus einem Museum gestohlen. Die Werke des Renaissance-Malers Antonello da Messina haben laut Medienberichten einen Wert von Dutzenden Millionen Franken. Die Museumsdirektorin sprach von einem großen Verlust für das Museum, die Stadt Messina und die ganze Kunstwelt. Dann zum Fußball. In der ersten Runde des Schweizer Cups haben sich auch am Sonntag alle Super League-Clubs gegen ihre unterklassigen Gegner durchgesetzt. Titelverteidiger St. Gallen mit 3:0 gegen Thalwil. Luzern besiegte Bourges mit 3:0. Sitten gewann gegen Kerzers 6:1. Thun schlug Saxonspor 6:0. Und Lugano besiegte Vedeggio mit 10:1. Bleibt der Blick aufs Wetter. Bei wechselnder Bewölkung gibt es stellenweise kräftige Regengüsse und Gewitter. Im Norden erreichen die Temperaturen noch 22 bis 26, im Süden gibt es knapp 30 Grad. Das waren Nachrichten von Radio SRF, verantwortlich Konrad Muschk.

Die Nachrichten von SRF um 1 Uhr mit Konrad Muschk. US-Präsident Donald Trump hat seine Unzufriedenheit über die gemeinsamen Militärmanöver mit Südkorea ausgedrückt, zu denen sich die USA vor Jahren verpflichtet hat. Auf seinem sozialen Netzwerk schrieb Trump, er habe Verteidigungsminister Pete Hegseth angewiesen, die gemeinsamen Militärübungen, welche die USA viel Geld kosteten, drastisch zu reduzieren. Diese sendeten ein unangemessenes und feindliches Signal an Nordkorea, das sich als nicht bedrohlich und respektvoll gezeigt habe, schrieb Trump. Zudem betonte er seine gute Beziehungen zum nordkoreanischen Machthaber Kim Jong-un und kritisierte Südkorea dafür, sich nicht am Krieg gegen den Iran zu beteiligen. Heute beginnen die nächsten gemeinsamen US-südkoreanischen Militärmanöver. Die Führung in Nordkorea hatte diese als Vorbereitung auf einen Angriffskrieg bezeichnet und mit Konsequenzen gedroht. Derzeit ist der Schwiegersohn von US-Präsident Donald Trump, Jared Kushner, im Nahen Osten, um über die Zukunft des Gazastreifens zu verhandeln. Er hat sich mit Vertretern der Vermittlerstaaten Ägypten, Katar und Türkei getroffen. Dabei traf er sich in Ägypten auch zu einem zweistündigen Treffen mit dem Chef der islamistischen Hamas, Khalil al-Hayya, wie Nachrichtenagenturen melden. Als nächstes trifft sich Kushner dann mit dem israelischen Regierungschef Benjamin Netanyahu. Gestern hatten mehrere arabische Staaten Israel dafür kritisiert, den US-Friedensplan für Gaza abzulehnen. In mehreren europäischen Ländern wüten weiterhin Waldbrände. Auf der griechischen Insel Salamis, nahe Athen, sind mindestens 2 Menschen ums Leben gekommen. 8 weitere seien verletzt worden, melden die Behörden. Auch andernorts in Griechenland ist die Feuerwehr im Einsatz. Seit Samstagmittag seien 34 neue Brände ausgebrochen. Im Osten von Belgien, nahe der Grenze zu Deutschland, brennt es weiter. Die Situation sei noch immer nicht unter Kontrolle, sagen die Einsatzkräfte. Sie sprechen vom größten Brand in der Geschichte Belgiens. In Belgien sind 2 Ortschaften evakuiert worden. Am späten Abend ordneten auch die Behörden der deutschen Stadt Monschau eine teilweise Evakuierung an. Und auch in Spanien bleibt die Waldbrandgefahr hoch. In der nordöstlichen Region Aragon ist ein Soldat bei der Bekämpfung eines Waldbrands ums Leben gekommen. Der Blick aufs Wetter, es wird wechselnd bewölkt und stellenweise gibt es kräftige Schauer und Gewitter. Im Norden um 24, im Süden bis 30 Grad. Das waren Nachrichten von Radio SRF, verantwortlich Konrad Muschk.

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